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Und für euch alle jetzt ganz speziell ein Song über eine kleine Raststätte, die liegt genau zwischen Dresden und Berlin. Ist zwar nicht sehr gemütlich, aber es ist die einzigste. Und

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Er ist im schönen Schmalenberg zu Haus.

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Ich wünsche euch viel Spaß dabei, euer Heiko.

Das war Paul Simon mit The Sound of Silence. Ein frohes neues Jahr 2022. Hier ist Radio Powerrumpel und am Mikrofon euer Heiko. In dieser Sendung dreht sich alles um den Soundtrack von Die Reifeprüfung von 1967. Aber erstmal möchte ich Danke sagen für die vielen, vielen Empfangsberichte für unsere Sondersendung der Radio DX-Freunde. Bitte habt etwas Geduld bei der Beantwortung. Es sind wirklich sehr viele und bis ich alle Berichte abgearbeitet habe, kann es noch eine Zeit lang dauern. Eine Auswertung der Empfangsberichte präsentiere ich euch dann in der Februarsendung. Danke auch an alle Hörer und Radiokolleginnen und Kollegen, die so fleißig Werbung für unseren Mini-Marathon gemacht haben. Und danke natürlich auch an Channel 292 und das Kurzwellensendezentrum Moosbrunn für die problemlose Übertragung. Und natürlich möchte ich auch nochmal Danke sagen an die Kollegen der Radio DX-Freunde für ihre Beiträge. Heiko von Decade AM, Milena und Dennis von Studio 97.1 und natürlich Markus von Schanz FM. Danke, dass ihr so tolle Sendungen produziert habt. Und für mein Jubiläum im Februar habe ich mir auch noch was ausgedacht. Später dazu mehr. Jetzt kommt erstmal wieder Musik aus dem Soundtrack von Die Reifeprüfung. Und zwar The Single Man Party Foxtrot von David Grusin. Und danach Paul Simon mit Mrs. Robinson. Hier bei Radio Powerrumpel.

0: Kommen wir nun zum Inhalt des Filmes.
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0: 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Ben kommt frisch vom College. Ihm zu Ehren geben seine Eltern eine große Party. Zu später Stunde bittet die attraktive Mrs. Robinson Ben, sie nach Hause zu fahren. Dort versucht sie, den schüchternen Jungen zu verführen. Leider wird sie dabei von ihrem Mann gestört. Aber so leicht gibt Mrs. Robinson nicht auf. Schließlich erliegt Ben ihrem Charme und eine leidenschaftliche Affäre beginnt. Doch eines Tages geht Ben auf Bitten seiner Eltern mit Mrs. Robinsons hübscher Tochter Eileen aus. Ein Abend mit Folgen. Eileen und Ben verlieben sich ineinander. Mrs. Robinson wird zu einer eifersüchtigen Furie. Die Reifeprüfung besticht durch witzige Dialoge und großartige Hauptdarsteller. Allem voran Dustin Hoffman, der damals bereits 30 Jahre alt war. Zum Kultstatus des Films trug auch der fantastische Soundtrack von Simon und Garfunkel mit dem unvergesslichen Song Mrs. Robinson bei. Hören wir jetzt Sunpotch Cha-Cha-Cha von David Crescin und danach Scareboard Fair Canticle von Simon and Garfunkel.

Ihr hört immer noch Radio Power Rumble mit dem Soundtrack aus dem Film Die Reifeprüfung. Ja, der Film, nachdem bereits die Romanvorlage ein großer Erfolg war, avancierte auch die Verfilmung sofort zum Hit. Nicht zuletzt wegen der vorurteilsfreien Zeichnung einer verhängnisvollen Affäre mit einer verheirateten Frau. Von insgesamt 7 Nominierungen erhielt Die Reifeprüfung den Oscar für die beste Regie. Hört ihr nun On the Strip von David Crossin und danach Paul Simon mit April Come, She Will.

Hier ist Radio Powerrumpel mit dem Soundtrack von Die Reifeprüfung. Der Regisseur, nach dem Erfolg seines Debüts Wer hat Angst vor Virginia Woolf, konnte Mike Nichols, Jahrgang 1931, seinen Ruhm mit Die Reifeprüfung manifestieren. Nichols gilt als Schauspieler, Regisseur, war 5-mal Oscar nominiert und gewann einen. Wichtige Filme: Catch 22, Silkwood und Hautnah. Die Schauspieler. Für Dustin Hoffman, Jahrgang 1937, bedeutete der Part den internationalen Durchbruch. Bis heute brilliert der 7-mal für den Oscar nominierte und 2-mal ausgezeichnete Star gleichermaßen in komödiantischen und dramatischen Rollen. Wichtige Filme: Die Unbestechlichen, Kramer gegen Kramer, Rain Man. Auch für Anne Bancroft, 1931 bis 2005, die bis dahin in Nebenrollen und auf der Bühne glänzte, bedeutete der Film den Durchbruch zum Star. Sie ist für immer untrennbar mit Simon & Garfunkels Song Mrs. Robinson verbunden. Hör dir jetzt von David Crescin The Folks und danach Simon & Garfunkel mit Scarborough Fair Sentinel.

0: Kritik, Anregungen, detaillierte Empfangsberichte gehen an folgende E-Mail-Adresse:
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0: Für euren detaillierten Empfangsbericht gibt es natürlich auch eine eQSL-Karte. Jetzt bekommt ihr erstmal wieder den Soundtrack von Die Reifeprüfung auf die Ohren. David Grissom mit The Great Effect und danach The Big Bright Green Pleasure Machine von Paul Simon.

Hier habe ich noch einen Kommentar von der Premiere Filmredaktion. Der Kultfilm einer ganzen Generation, Mike Nichols Oscar-prämiertes Pop-Kunstwerk, bringt den amerikanischen Zeitgeist der späten 60er Jahre auf den Punkt. Perfekt transportiert Dustin Hoffman das Lebensgefühl einer illusionslosen Jugend zwischen elterlicher Spießigkeit und sexueller Befreiung. Selten hat ein Soundtrack besser gepasst. Simon und Garfunkel sorgen mit ihren melancholisch verträumten Songs für die einzigartige Stimmung dieses legendären Films. Hört ihr jetzt Woo von David Crossing und danach Paul Simon mit Mrs. Robinson.

0: Ja, ein super Film mit einem super Soundtrack, finde ich. Falls ihr auch einen Film mit einem starken Soundtrack kennt, dann lasst es mich wissen. Ich habe zwar noch genug Material für mindestens 30 Sendungen, aber eine neue Idee schadet natürlich nicht. Wenn ihr einen Soundtrack von einem Film gerne hier in der Sendung hören möchtet, dann schreibt mir doch an radio.pr@partyheld.de. Jetzt kommt erstmal der letzte Titel aus dem Film Die Reifeprüfung, und zwar The Sound of Silence von Paul Simon, hier bei Radio Power Rumpel.
1: Hello.

Ja, das war sie schon fast. Die 56. Sendung von Radio Powerrumpel im neuen Jahr. Ihr könnt uns auf der Kurzwelle hören. Und zwar jeden zweiten Sonntag im Monat um 14 Uhr UTC auf 6070 kHz und um 16 Uhr UTC auf 3955 kHz. Und den Freitag nach dem zweiten Sonntag des Monats um 13 Uhr UTC auf 6070 kHz und um 16 Uhr UTC auf 3955 kHz. Ortszeit in Mitteleuropa eine Stunde mehr rechnen. Also 16 Uhr UTC ist dann 17 Uhr MEZ. Und nächsten Monat, das ist der Februar, da feiern wir wieder Jubiläum, nämlich unser viertes Jubiläum auf der Kurzwelle. Und zu diesem Anlass bekommt jeder, der einen Empfangsbericht schickt, eine echte QSL-Karte zugeschickt per Post. Da scheuen wir keine Kosten und Mühen. Und natürlich im Februar gibt es auch die Auswertung der Empfangsberichte vom 100-Kilowatt-Marathon der Radio DX-Freunde. Falls ihr da noch keine Empfangsbestätigung bekommen habt, bitte habt etwas Geduld. Es sind sehr, sehr, sehr viele Empfangsberichte bei mir gelandet. Die sind noch in Bearbeitung. Aber wie gesagt, vergesst bitte nicht, am nächsten Monat, im Februar, bekommt jeder, der einen Empfangsbericht schickt, eine echte QSL-Karte. Ja, und nun darf ich mich verabschieden hier von der Kurzwelle. Aber zwei Titel habe ich noch, und zwar Mrs. Robinson, passend zu dem Film, in den Coverversionen von Frank Sinatra und dann noch die Version von den Lemonheads. Tja, dann bleibt mir nur Folgendes zu wünschen, ein weiterhin schönes 2022 und immer guten Empfang hier auf der Kurzwelle. Tschüss, euer Heiko.

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1: Zur Hörerclub-Ecke im Monat Januar 2022 begrüßen euch aus Ottenau recht freundlich Bernd und
2: Sabrina. Zu seinem Goldpreisgewinn von RTI Aktion Akustische Ansichtskarte gratulieren wir unserem Hörerclub-Mitglied Michael Dulisch.
1: Für freundliche Grüße im DX-Wunschkonzert im Dezember 2021 bei Museumsradio 1476 AM bedanke ich mich bei Rolf Ehriger, Andrea und Heidi Knecht sowie Josef Klein, Igal Benger, Christian Spremberg und Christoph Bernauer für ihre Teilnahme und Interesse an unserer Hörerclub-Unterhaltung vom 11. Dezember bedanken wir uns bei
2: Agnes, Bernd, Dieter, Hans-Werner, Hartmut, Herbert,
1: Klaus, Manfred, Oliver, Sabrina und Ralf.
2: Zu Ihrem Gewinn beim Quiz Was wissen Sie über Albanien gratulieren wir Kai Samolubitz und unseren Hörerclub-Mitgliedern Jörg Lehmens-Hofmann und Helmut Matt. Zu seinem Gewinn beim Quiz der Jubiläumssendung von 5 Jahre SM Radio gratulieren wir unserem Hörerclub-Mitglied Ralf Urbanzig und bedanken uns auch bei allen weiteren teilnehmenden Hörerclub-Mitgliedern wie Thomas Becker, Paul Gagger und Andreas Fessler.
1: Ich versuche alle deutschsprachigen Programme auf der Kurzwelle zu unterstützen. Durch meine Empfangsberichte, Hinweise auf die entsprechenden Sendungen in der RTI-Hörerclub-Ecke oder den RTI-DX-Tipps.
2: Die Hörerclub-Ecke ist durch die zeitliche Vorgabe auf 5 Minuten begrenzt. Deshalb passen nicht alle Beiträge in die monatliche Ausgabe. Aber hier der Hinweis auf die Sendung von unserem Hörerclub-Mitglied Nöri. Die Musikallee gibt es am 4. Januar 2022 auf 3955 kHz um 22 Uhr UTC. Die Wiederholung am 22. Januar 2022 auf 6070 kHz um 14 Uhr UTC. Eine weitere Bitte von unserem Hörerclub mit Nöri: bei Empfangsberichten doch eine genaue Angabe zu Datum, Uhrzeit, Frequenz, Symbo, Bewertungen und Programmdetails mitzuteilen.
1: Beim Versand der letzten RTI-Hörerclub-Infos des Jahres 2021,
2: die nicht nur an die Hörerclub-Mitglieder, sondern auch an weitere mit RTI oder unserem Hörerclub online verbunden sind, gab es unter anderem wiederum Fehlermeldungen vom Achim Kiesel, Michael Willroth, Ulrich Beschken, Dirk Branke, Wolfgang Zander, Rolf Endres, Michael Prawanski,

0: Haas und einigen weiteren Kurzwellenfreunden.
1: Wenn jemand von euch noch Interesse an einer Kontaktaufnahme hat, teilt mir doch bitte eure gültige E-Mail-Adresse mit, da ich bei den letzten Versuchen nicht zustellbare Adressen aus dem E-Mail-Verteiler genommen habe. Wie so oft endet auch die heutige Hörerclub-Ecke mit traurigen Meldungen. Einige Jahre traf ich bei den SWL CSDX-Camps in Merchweiler Werner Schauermann und gemeinsam mit seiner Tochter Rebecca, Peter Hell, Josef Rieger und Erwin Winter hatten wir oft nette Unterhaltungen und einen freundschaftlichen und hilfreichen Erfahrungsaustausch. Neben der Kurzwelle verband mich mit Werner auch das Interesse am Fußball und so versuchte ich auch zu EM- oder WM-Spielen die Sondersendungen von Radio Dr. Tim zu empfangen. In den letzten Jahren bekam ich leider keine Antwort mehr von ihm und hatte auch keinen Erfolg mehr bei meinen Versuchen, Radio Dr. Tim auf der Kurzwelle zu empfangen.
0: Wir vermissen die Kontakte zu unseren Hörerclub-Mitgliedern Armin und Marco. Vielleicht hat jemand weitere Angaben und kann uns informieren.
1: Vor Weihnachten erreichte mich auch die traurige Nachricht, dass Arnulf Piontek leider verstorben ist. Arnulf informierte mich viele Jahre bis Oktober 2020 über die Sendepläne der Stimme Koreas. Den Sendeplan zur Sommerzeitumstellung hat er zwar noch an einige Hörer verschickt, doch ich hatte den leider nicht mehr erhalten. Auf meine weiteren E-Mails an ihn bekam ich statt einer Antwort nur eine Fehlermeldung von seiner E-Mail-Adresse. Wir werden Werner
0: und Arnulf beim 41-jährigen überregionalen DX-Treffen am 14. Mai 2022 gedenken und ihnen ein ehrendes Andenken bewahren.
1: Damit verbleiben mit freundlichen Grüßen
0: und besten Wünschen für das neue Radiojahr 2022 Sabrina und
1: Bernd, RTI Hörerclub Ottenau.
0: Wir hören zu und was hörst du? RTI Hörerclub Ottenau.
1: Wo andere schlafen, passen wir auf, ganz genau. RTI Hörerclub Ottenau.
0: Wo andere aufhören, machen wir weiter.
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Und ich sag mal, willkommen im Juni bei Radio Nordsee International mit der Music Machine am Sonntag. Ich finde das richtig toll, dass ihr wieder eingeschaltet habt. Das baut einen wieder so richtig auf.

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1: Ja, gestartet sind wir heute mit Smokey Robinson and Going to a Go-Go. Ja, Jimmy James and the Vagabonds and now is the time. Schönen Sonntag, morgen.

Tja, und was gibt es Neues bei uns im Sender? Und der Mike OneSup, der Manfred, hat ab heute 2 Wochen Urlaub. Die Sendung hat er schon gemacht vorher. Dann Jim Stevens ist nach geglückter Augen-OP wieder zurück. Und der Leider, der Nico van der Linden, der hat seine wunderbare Montagsmorgens-Sendung Remember the Good Old Days leider eingestellt. Er bedankt sich bei allen Hörern, wünscht einen schönen Sommer und ganz, ganz viel Gesundheit. Aber in den nächsten Monaten habe ich noch ganz viele Wiederholungen davon. Vielleicht kommt er ja auch wieder. Hier ist Ace of Base and All That She Wants. Peter T. am Sonntag. Ja.

0: 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Ja, der Mann, der hieß oder heißt Bill Moss. Ja, das ist Groove. So, jeder kennt The Smoker und My Friend Jack mit diesem geilen Anfang. Wir haben auch ganz andere Musik gemacht. Langsamer und ich finde die Platte einfach schön von 1967. Das heißt, If the Weather is Sunny, hatten wir ja auch jetzt schon. Dann machen wir den Jingle dazu und dann passt das auch.
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0: Und hier kommt der Witz der Woche.
1: Aus Hamburg ein schöner Witz. Eine alte Frau geht über St. Pauli, kommt an der Herbertstraße vorbei. Sie guckt da durch diese Planken durch, sieht die ganzen Mädchen hinter den Fenstern sitzen, guckt, weiß nicht, was sie damit anfangen soll, steht ein Polizist daneben. Sagt sie, Herr Wachtmeister, was sind das alles für Mädchen da drin? Sagt er, ja, Oma, wie soll ich das sagen? Das sind Prostituierte. Na, na, wenn da mal nicht ein paar Nutten bei sind.
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0: Double Shot und da sind die Swinging Medallions, so nennen die sich.
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0: Ein schönes Lied, Air Supply and All Out of Love.

sicher, all out of love. Ja, und jetzt habe ich auch noch was für unseren Walter vom Vogelsberg, den Walker Junior and my love. Auch Tumblr Motown. Fast 5 Minuten.

Tja, und ehe ich jetzt zu den Geburtstagen komme, leider gab es auch wieder einen Toten. Am 29. Mai war das schon. Ich weiß nicht, ob ich es übersehen habe oder ob es jetzt erst eingestellt worden ist. B.J. Thomas ist am 29. mit 78 Jahren an Lungenkrebs verstorben. Jetzt fallen ihm keine Regentropfen mehr auf den Kopf. So, und dann hat Geburtstag am 1.6. Roy Wood. Seit 1975 ist er bei den Stones. Und 76 ist er eingestiegen auf der LP. Und dann hat er gesungen, I miss you, da war er bei. Und dann haben wir noch einen hier am, 74 ist er geworden. Und Pat Boone, auch am 1.6., der ist 87 geworden.

Aber bitte noch ein paar Worte zu Roy Wood. Er war ja krebskrank und er galt im Grunde genommen als geheilt. Aber während der Pandemie jetzt, da ist dieser Scheißkrebs zurückgekommen. Also doppelt bestraft. Aber halt durch, Junge, du wirst es schaffen. Wir kommen zum letzten Geburtstag. Eine Frau, die 77 wird oder geworden ist am 4.6. Michelle Phillips. Es ist die letzte noch lebende letzte Gründungsmitglied von The Mamas and the Papas.

Und sie war ja nicht nur Sängerin bei den Mamas and Papas, sie war auch Schauspielerin. So, letzte Woche hatte ich versprochen, den Dylan-Song I Want You von Bob Dylan gesungen einzuspielen. Ich vergesse, mache ich's lieber jetzt.

Jazz and James and J.J. Ben. So nannten die sich damals alle, genau wie Gino Washington and Rem Jam Band. So, das war's für mich. Ich verabschiede mich heute mit Amen Corner, The World of Broken Hearts. Ich bedanke mich, dass ihr dabei wart. Wünsche euch noch einen schönen Restsonntag. Sage tschüss, bye bye, tot ziens, bis nächsten Sonntag, euer Peter.

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3: Hallo, herzlich willkommen zu einer kleinen Gedenksendung für unseren lieben Jürgen. Jürgen von Wedel, er ist am 19. Juli völlig überraschend verstorben. Ich bin Rudi Loderbauer und ich konnte das gar nicht glauben, als ich die Nachricht bekommen habe. Wir hatten noch zwei Tage davor über den ORF-Empfang, über DVB-T2 diskutiert und jetzt war Jürgen einfach nicht mehr da. Ehrlich gesagt kann ich das immer noch nicht ganz glauben. In dieser Stunde kommen einige Freunde von Jürgen zu Wort mit ihren Erinnerungen an ihn. Viele verbunden natürlich mit seinem Radio Bavaria International, das er zusammen mit Joe Lüders 1979 gestartet hatte. Joe ist ja im Juli 2000 verstorben. Wahnsinn, 26 Jahre ist das schon wieder her. Und jetzt können sie, glaube ich, vom Himmel aus wieder gemeinsam Radio machen. Und dazu gehört natürlich auch viel gute Musik, so wie damals auch bei Radio Bavaria International. Musik, die Jürgen gerne gehört hat, die gibt es auch in dieser Stunde jetzt hier bei uns. Zum Beispiel jetzt von Ilau. Hey, Mr. Blue Sky.
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0: Das Electric Light Orchestra, ELO, Mr. Blue Sky für unseren Jürgen von Wedel. Musik, die Jürgen gerne gehört hat, dazu Erinnerungen an Jürgen. Und den Anfang macht jetzt der Peter. Bitteschön.
1: Tja, über Jürgen was kurz zu erzählen, das fällt mir schwer, weil es gibt da sehr, sehr viele zu erzählen. Da könnte man, glaube ich, stundenlang drüber sprechen, was wir alles mit Jürgen erlebt haben. Bei mir war es, glaube ich, so, wenn ich mich recht erinnere, müsste ich ihn 2018 kennengelernt haben bei den Radiotagen rund um den Bodensee. Vielleicht war es auch schon früher, aber ich kann mich da nicht mehr genau erinnern. Aber ich weiß, Jürgen hat da schon sehr viel erzählt über Radio Bavaria und seine Geschichte. Und für mich war das sehr interessant, weil ich habe angefangen mit dem Interesse Radio als Jugendlicher in den 80ern und Anfang der 90er am Brennerhain im Urlaub. Dort habe ich dann viele der Nachfolgestationen von Radio Bavaria gehört aus Südtirol. Und dann hat mich das natürlich sehr interessiert, wie das alles mal angefangen hat. Und da hat Jürgen einfach eine tolle Geschichte erzählen können mit vielen Hintergründen und interessanten Informationen. Dann waren wir natürlich im Folgejahr 2019 auf der Zierokalm und der Flatschspitze und natürlich dann das erste Mal wieder eine Sendung gefahren. Das war natürlich ganz toll. Und da hat Jürgen auch so einen Spaß gehabt und hat viel Video gedreht und so weiter. Das war natürlich eine tolle Geschichte. Dann kann ich mich auch erinnern, dann in der Corona-Zeit hatten wir ja mit FM Kompakt viele Treffen auch online. Und da hat er ja auch der Jürgen uns die tolle Geschichte von Radio Bavaria nochmal mit erzählt und wir haben nochmal von Michael Wundrak die tollen, ganz toll zusammengestellte Geschichte und Bilder und alles gesehen, was natürlich auch nochmal toll dazu gepasst hat. Dann war ja relativ schnell geplant, dass wir auch mal auf den Schwarzenstein wollen mit FM Kompakt. Das ist dann ja leider 2021 flach gefallen wegen des schlechten Wetters. Und da hatte ich überlegt, ich habe Urlaub, was mache ich jetzt? Dann bin ich ja mal nach München gefahren. Und lieber Jürgen, du hast mich dankend empfangen, dass ich mal einen Tag bei dir verbringen durfte in deinem Haus in München und mir mal alles gezeigt hast. Und da ist ja auch sehr viel Geschichte in deinem Haus, was man auch sehen kann und von deinem Beruf und deinen ganzen Sammlungen. Und das hat mich auch beeindruckt, hat Spaß gemacht. Dann waren wir abends noch zusammen essen. Das war, ja, war auf jeden Fall eine tolle Geschichte. Dann, was hatten wir noch? Hühnerspiel. Klar, das war natürlich ein Riesenhighlight, zusammen mit dir auf den Hühnerspiel zu wandern und mit ganzen FM Kompakt und dort oben dann die alte Antenne zu reaktivieren und zu versuchen zu senden. Das war natürlich ein tolles Erlebnis und ich habe auch gemerkt, wie der Jürgen den Spaß dran hatte, das nochmal mitmachen zu können. Und das war schon ein sehr, sehr tolles Erlebnis. Und mir ist dann auch noch in Erinnerung geblieben, dass wir nochmal ein paar Tage später die Plose besucht hatten mit ein paar FM-Kalern und da sind wir dann hochgewandert auf den Gipfel und dann ist leider schlechtes Wetter aufgezogen und die meisten von der Gruppe haben die Hände, die Füße in die Hände genommen, sind runtergestürmt, dass wir ja nicht ins Gewitter kommen und Jürgen und ich haben es nicht ganz so schnell geschafft, weil ja Jürgen war nicht mehr ganz so gut zu Fuß und wir konnten da nicht runterstürmen und wir haben dann zu zweit versucht, da noch schnell runterzukommen. Ja, das war ein lustiges Erlebnis, auch mit ein bisschen, ja, war ein bisschen schwierig natürlich dann da noch schnell runterzukommen zusammen, aber wir zwei haben das geschafft und sind dann auch gut unten angekommen, ein bisschen Regen abbekommen und die anderen haben schon im Trockenen gestanden und auf uns gewartet, aber war auch ein tolles Erlebnis. Das letzte Mal war ja dann leider, ja, in Hannover, das letzte Mal, dass ich Jürgen dann gesehen habe. Aber ja, es waren ganz tolle Zeiten, ganz tolle Tage, viele schöne Erlebnisse, viele tolle Erzählungen vom Jürgen. Und ich werde ihn sehr vermissen. Bei jedem FMK-Treffen fehlt er einfach. Und gerade wenn es auch um Südtirol oder Tirol geht, Jürgen wird fehlen. Und Jürgen hat auf jeden Fall mein Radioleben, also mein Radio-Hobby sehr bereichert. Vielen, vielen Dank, dass es dich gegeben hat. Peter Faust aus Bad Kreuznach.
0: Ja, Jürgen war eine Bereicherung für so viele. Immer gut drauf, spontan, einen lockeren Spruch auf den Lippen. Ich habe ihn persönlich kennengelernt, das muss so 2012 gewesen sein. Da war ich bei Dr. Tisch TV damals. Christian Maas ist ja auch vielen ein Begriff. Eine echt schöne Zeit war das damals und Jürgens Sat bzw. Antennenanlage in seinem Haus in München war immer ein spannendes Bastel- und Betätigungsfeld. Wir waren eigentlich ständig am Rumbasteln und Ausprobieren Und als ich da zum ersten Mal bei Jürgen war, habe ich mir gedacht, wow, so viele Antennen hätte ich auch gern auf dem Dach. Also größten Respekt an die Gabi, die ihm das erlaubt hat. Das hat er auch selber immer sehr gewürdigt. Der Technik, die begeistert auch den Jens von Schwake.
2: Ja, zuerst möchte ich vielleicht wirklich sagen, dass der Tod von Jürgen mich doch sehr überrascht hat, da es für mich relativ plötzlich war und es ja etwas ratlos dann auch zurücklässt, weil es ja dann wirklich dann auch relativ schnell dann auch für mich jedenfalls ausgestehen und dann ging, war ich nicht in den Familiendetails und so weiter drin. Ja, aber an Jürgen kann ich mich wirklich als sehr profunden Kenner der Radio-, Rundfunk- und auch Technikszene erinnern. Vor allen Dingen für Satellitenfragen, aber auch für die Pionierzeit der Privatradioszene. Natürlich spielt der RBI, ich glaube, das ist, bei Jürgen ist das ja quasi direkt mit ihm verbunden, verwachsen quasi, eine entscheidende Rolle. Und auch die Satellitentechnik spielt da eine Rolle. Also das gehört alles mit zusammen. Er ist quasi von Anfang an immer mit dem Radiothema, Technikthema, Fernsehthema verbunden gewesen. Und das verbinde ich tatsächlich mit ihm, auch eine gewisse Herzlichkeit auch, sein Wissen zu teilen. Er hatte keine, wie soll ich sagen, Starallüren oder irgendwelche Hemmungen, auf Fragen direkt profunde Antwort zu geben. Die hatte dann auch mal Hand und Fuß. Und das bleibt wirklich drin. Also ich kann mich auch an mehrere Situationen mit ihm erinnern, die einfach auch angenehm waren, wo man angenehme Gespräche hatte, richtig in Diskussion einsteigen konnte und man viele Informationen erfahren hat und die Gespräche tiefer gingen, so dass es dann doch ein bisschen mehr als bloß das Oberflächliche war. Vielleicht mal ein, zwei Situationen beispielhaft rausgezogen aus denen. Denn Jürgen kannte ich tatsächlich über, ja doch schon einige Jahre, ich weiß gar nicht mehr seit wann eigentlich. 15 Jahre, 20 Jahre, ich weiß es gar nicht. Können tatsächlich schon 20 Jahre her sein, auf jeden Fall schon eine ganze Zeit. Naja, jedenfalls eine Situation war auf einer Radiotour in Kärnten. Das war letztes Jahr 2025. Da hatten wir eine Fahrergruppe gebildet, also quasi eine Dreier-WG mit Autos. Das war Alexander, Jürgen und ich. Und in dem Fall bin dann gerade ich gefahren. Wir kamen, ich glaube, ich weiß gar nicht mehr, von der Senderbesichtigung oben, kamen wir wieder. Es war so eine längere Fahrt. Ich saß am Steuer, Alexander saß hinten und Jürgen saß neben mir. Er hat viel erzählt über RBI, die Anfangszeit, wie das anfing, warum, wieso, weshalb, was die Hintergründe waren, was er damals so gemacht hat, mit wem er gearbeitet hat, welche Probleme es gab, wie er sie gelöst hat, welche Probleme schlussendlich auch dazu geführt haben, dass er vielleicht dann doch nicht mehr da aktiv war, welche Leute sich dann in das Thema reingeschoben haben und so weiter. Will ich jetzt gar nicht auf die Details eingehen. Auf jeden Fall war das eine sehr interessante Geschichte, die man so jetzt nicht jeden Tag hört, auch nicht lesen kann. Also es war wirklich interessant, die Hintergründe so erfahren zu können. Auch wie es dann quasi von der Anfangszeit, von der ersten Idee bis heute eigentlich ablief. Denn es gibt das ja noch oder jetzt wieder als Webradio von anderen Personen gestaltet, mit denen er aber ja auch im Austausch steht. Das war sehr interessant. Und er fühlte sich, glaube ich, auch in der Situation auch sehr wohl. Er hat sehr frei geredet, ohne sich überlegen zu müssen, was er sagt. Das hat man wirklich gemerkt. Und wie gesagt, er hat sich wohlgefühlt. Als er dann fertig war, ist er auch dann ein bisschen, ich glaube, er ist ein bisschen müde geworden. Er hat auch tatsächlich dann 5 oder 10 Minuten noch ein bisschen in Ruhe da auf dem Beifahrersitz geschlafen. Er hatte sich anscheinend wirklich richtig gut wohlgefühlt. Also muss man so sagen, gut, auch wenn ich schlafe, jetzt nicht immer dafür, dann spricht er in dem Fall schon, weil das war seine Geschichte, er fühlte sich wohl damit zu erzählen. Dann ist er dann quasi, ich vermute mal, in den RBI-Traum, will ich jetzt mal sagen, entschwunden. Und als wir angekommen sind, hat er sich mehrfach nochmal dafür bedacht, für die angenehme und schöne Fahrt bei mir direkt. Das weiß ich noch. Deswegen ist mir das auch so in Erinnerung geblieben, weil das einfach so ein spezieller Moment oder ein spezieller Moment, der über quasi 30 Minuten ging, gewesen ist. Und das war wirklich schön. Ja, eine andere Situation, um jetzt die zweite von den Situationen zu schildern, die ich erzählen wollte und möchte, ist noch gar nicht so lange her. Und deswegen schließe ich daran direkt jetzt an. Das war dieses Jahr im April war das. Da hatten wir auch wieder eine Tour mit Radio-Enthusiasten, diesmal im Raum Hannover, Harz, Osnabrück und auch Bielefeld. Bielefeld war auch mit dabei. Und da waren wir auch bei Antenne Bethel. Das ist eine Radiostation, eine kleinere, ich glaube, Diakonisches Werk oder was das genau ist. Oh Gott. auf jeden Fall Antenne Bethel, waren wir in Bielefeld und da hat man, jedenfalls habe ich es auch so ein bisschen gemerkt, er fühlte sich da auch, ich glaube, in seine Kindheit oder Jugend zurückversetzt. Das hat man auch richtig gemerkt, ihm hat das Umfeld einfach auch gefallen, er fühlte sich wirklich so ein bisschen, ich will nicht sagen heimisch, aber ja, und das fand ich einfach schön mit anzusehen. Wir hatten da jetzt gerade kein längeres Gespräch geführt, aber ich habe es einfach irgendwie gespürt und gemerkt, dass er sich da dem Umfeld doch sehr verbunden gefühlt hat. Auch das fand ich einen sehr schönen Moment. Und es ist ja einfach auch schön, wenn so eine Tour auch entsteht und jeder nimmt was für sich Persönliches mit. Das ist einfach angenehm. Das hat man einfach auch gemerkt. Und ich weiß, bei speziellen Fragen, die ich vor allen Dingen mit Satelliten, Komponenten, Systemen und so weiter habe, habe ich mich öfters an ihn gewandt, mit ihm kurz was besprochen, geplaudert, wie man was machen kann. Und da kam immer ein Rat, mit dem ich dann noch was anfangen konnte, den ich verwerten konnte, nutzen konnte. Und das war wirklich sehr schön. Ja, ja, schade, dass ich ihn jetzt nicht so oft dann immer getroffen habe. Aber wie man sieht, ein paar Mal war es ja dann doch schon. Oder zumindest ein Austausch war immer dann da. Denn aufgrund dessen ist es für mich auch wirklich so überraschend gewesen, muss ich wirklich sagen, dass er dann so, ja, für mich tatsächlich so plötzlich dann in der Merk war. Als ich die Nachricht gelesen habe, war das für mich wirklich ein richtiger Schockmoment, weil ich dachte, das kann eigentlich gerade nicht sein. Vielleicht ist das jetzt irgendwie gerade ein komischer Witze-Moment, ich weiß nicht, macht man jetzt nicht, aber dachte, ist das gerade ein Fehler, ist da irgendwas? Oh nein, es war ja dann so, wie es ist und ja, lässt mich immer noch ein bisschen traurig, wirklich traurig und mit tiefer Dankbarkeit auch zurück, dass ich viele schöne Momente mit ihm erleben konnte und einen Kontakt zu ihm gefunden habe und auch immer wieder über die Jahre immer mal wieder aufleben lassen konnte. Das ist schön und ich hoffe wirklich, dass seine Seele jetzt im Radiohimmel quasi ist und dann die nächsten Projekte für sich, dass er die dann quasi starten kann. Keiner weiß ja, was kommt und da kann man nur hoffen, dass es das Schönste ist. Auch seine Filme über die Radiotouren, die ich erwähnt habe, bleiben natürlich, das ist natürlich ein bleibendes Moment oder bleibendes, wie nennt man das, doch ein bleibender, keine Ahnung, ein bleibender Gegenstand. So ein Videofilm ist auch gut kein Gegenstand, aber etwas Bleibendes. Also die Videofilme sind halt etwas Bleibendes. Und es ist wirklich schön, die auch noch zu haben. Und dann weiß ich ja immer, okay, er hat sie gemacht. Und das ist halt einfach was, was man da noch hat. Ich hoffe jedenfalls, dass es ihm im Radiohimmel gut geht und er dann die nächsten Projekte schön mit voller Energie wieder starten kann. In dem Sinne denke ich immer mit tiefer Dankbarkeit an Jürgen. Und das waren meine Erinnerungen an Jürgen von Wedel.
0: Dankeschön, Jens. Und jetzt Musik aus einem Album, das Jürgen geliebt hat. The Dark Side of the Moon. Natürlich von Pink Floyd. Und direkt im Anschluss daran Erinnerungen an Jürgen von Wolf-Dieter Roth.
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Tja, auf der dunklen Seite des Mondes kann ich ihn vielleicht eines Tages wiedersehen. Lieber hätte ich ihn wiedergesehen beim Besuch des Wendelsteins, bei der Augsburg-Tour von FM Kompakt, bei der Fahrt mit der Dampflok auf den Brocken oder bei der kommenden Gründentour von FM Kompakt. Doch daraus ist niemals etwas geworden. Bei den ersten konnte ich jeweils nicht mit teilnehmen und beim Gründen wird Jürgen nicht mit teilnehmen können. Und auch auf den schwarzen Stein wird er nicht mehr steigen können. Dem Standort, wo der von ihm gegründete Sender seinen größten Erfolg feierte, wovon er aber leider gar nichts mehr hatte, weil man ihn ausgebotet hatte. Jürgen von Wedel, Delta Golf 3 Whisky Zulu, war sein Amateurfunkrufzeichen. Er hat uns die Satellitenanlage aufgebaut, mit der ich jahrelang Radio Caroline gehört habe, bevor dem Sender die Satellitenverbreitung zu teuer wurde. Ja, es gibt Leute, die bauen sich eine Satellitenanlage nicht, um Fernsehen, sondern um Radio zu hören. Das war immer meine Leidenschaft, Radio. In meiner Jugend mit einem Kofferradio Grundig Elite Boy. Das ging wie damals üblich nur ungefähr so bis 102 MHz. Und die Bügelmaschine der Nachbarn hat immer total reingestört. Bzzz, buff, bzzz, buff. Da sind immer zum Entsetzen meiner Eltern die Lautsprecher fast von der Wand gefallen. Und die Nachbarin konnte sehr lange bügeln, wenn sie besoffen war. Ich suchte dann nach einer besseren Lösung. Und im lokalen Käseblatt stand dann eine Anzeige. Stereoanlage 1000 Mark, Telefon 84 und so weiter. Das war der Nachbarort Germering. Ja, eine sehr aussagekräftige Anzeige, deswegen hat da außer mir auch niemand angerufen. Das stellte sich dann aber als das Grundig Flaggschiff heraus für eigentlich 2600 Mark. Der Preceiver X55 mit Aktivboxen und einem Kassettendeck in zwei verschiedenen Farbtönen, angeblich wollte es deshalb der Besitzer nicht mehr. Und auf die Art kam ich dann endlich zu einer guten Anlage. Interessant war allerdings schon, als ich die dort beim Verkäufer ausprobierte, war da so ungefähr bei 103 MHz plötzlich ein Sender, den ich nicht kannte. Konnte ich auch nicht kennen, ging hier auf meinem vorherigen Radio gar nicht rein. Und ich fragte dann nur, was ist das denn? Und der Verkäufer ganz entsetzt, keine Ahnung, aber an der Anlage liegt das nicht, die ist in Ordnung. Glücklicherweise ging der Sender dann auch, nachdem ich die Anlage bei mir zu Hause stehen hatte, der nannte sich Radio Bavaria International, kam ziemlich verrauscht rein, aber er kam rein und war ein tolles Programm von Joe Lüders und Axel Ricken und das Ganze brachte uns als Privatradio. Kann man sich heute drum streiten, ob das eine gute Entwicklung war? Es ist nicht ganz das draus geworden, was wir gerne gehabt hätten. Aber wir sind uns darüber im Klaren, dass wir das damalige Radio nicht gemocht haben, das öffentlich-rechtliche, wo hier in Bayern immer nur verjazztes Latino-Zeug von eigentlichen Hits gespielt wurde, aber niemals die Originale. Erstens wollte man das Rundfunkorchester mit Tantiemen versorgen. Und zweitens dachte man, die Autofahrer fahren in den Graben, wenn man ihnen ordentliche Musik präsentiert, während mich eher diese Autofahrermusik zur Verzweiflung gebracht hätte, wenn ich damals schon gefahren wäre. Natürlich habe ich versucht, die Macher hinter dem Sender kennenzulernen. Das kann man in meinem Buch nachlesen, das es inzwischen als Nachdruck allerdings ziemlich teuer wieder beim Verlag gibt. Ich habe dann unter anderem Nepo und Mick kennenlernen können, DJs, die bei dem Sender aufgelegt haben. Axel Ricken habe ich später einmal bei Radio Brenner besuchen können, das war ziemlich chaotisch. Und da zeigte sich schon, dass Dark Side of the Moon seine Lieblingsplatte war. Die ließ er in brüllender Lautstärke laufen. Das tat er bis zuletzt, er lebt leider inzwischen nicht mehr. Joe Lüders, der ursprünglich zusammen mit Jürgen von Wedel die Idee hatte für den Sender, habe ich dann viele Jahre später kennengelernt. Tja, Joe Lüders ist dann leider an ALS gestorben. Und ich war froh, dass ich ihn doch noch kennenlernen konnte vorher. Und wie ich das erwähnte Buch schreiben wollte, wollte ich natürlich mit einem der Protagonisten sprechen. Da gab es doch noch jemanden, Jürgen von Wedel. Dann habe ich in der Liste der Amateurfunkrufzeichen recherchiert. Ich wusste ja sein Rufzeichen, Delta Golf 3 Whisky Zulu. Habe eine Adresse gefunden im Osten von München. Mir im Telefonbuch die entsprechende Telefonnummer herausgesucht und angerufen. Und Jürgen meinte, ich soll doch mal vorbeikommen. Das habe ich dann gemacht. Und dann fing Jürgen an zu erzählen. Und zu erzählen. Und zu erzählen. Und irgendwann konnte ich mir das nicht mehr merken, habe schnell Papier herausgezogen, habe angefangen zu schreiben. Das ging 2 Stunden lang mindestens. Irgendwann hatte ich kein Papier mehr, habe auf irgendwelchen Umschlägen weitergeschrieben. Tja, Jürgen hatte viel zu erzählen und das war die wahre Geschichte von Radio Bavaria International.
während seine Mitstreiter das manchmal doch ein bisschen schön ausgebaut hatten. Jürgen war der Techniker im Hintergrund, der eigentlich auch gerne ans Mikrofon wollte, aber nicht so oft gelassen wurde, der die Antennen zusammengebaut hat, der sie auch abenteuerlich über die Grenze geschafft hatte, der das Geld für den Sender gegeben hatte und der am Schluss von dessen großen Erfolg nichts mehr hatte, weil man ihn ausgebootet hatte. Deshalb hatte er über die Jahre das ganze Thema begraben und gedacht, es interessiert sich keiner mehr dafür. Und war dann völlig von den Socken, als ich bei ihm aufkreuzte. Und er merkte, es interessiert sich doch noch jemand dafür. Dieses Gespräch war dann die Grundlage des Südtirol-Kapitels in meinem Buch Piratensender, das mir auch das Wichtigste war, weil das nun mal das ist, was ich tatsächlich miterlebt habe. Mich interessieren auch die anderen Geschichten, aber Radio Caroline habe ich natürlich in seiner Piratensenderzeit nicht gehört. Wie auch, da war ich ja gerade erst 3 Jahre, als die Zeit zu Ende ging, die Swinging 60s. Und der einzigste Zusammenhang mit Caroline in jeden Tagen war, dass man bei meiner Taufe Oh My Darling Caroline gesungen hat, um mich zu beruhigen, von Ronnie. Damals hat ja niemand original englische Stücke gekannt. Nachdem mein Buch herausgekommen ist, haben sich dann natürlich immer mehr Leute für diese ganzen Geschichten interessiert. Da konnte man dann auch damals drüber reden. Das Problem war, als die ganzen Sachen noch relativ frisch waren, war es viel zu gefährlich, darüber zu reden, weil es einige unschöne Vorkommnisse um diese Sender aus Südtirol gegeben hatte. Wie immer haben sich da halt ziemlich brutale Geschäftemacher mit eingemischt. Und das war auch der Grund, warum Jürgen sich dann komplett aus der Sache zurückgezogen hatte. Damit wollte er nichts zu tun haben, das war nicht seine Welt. Er war kein Dynamitfischer oder Großklapp, er war ein bodenständiger Mensch. Später hat er dann sehr gerne von seiner Geschichte erzählt. Das wollte er auch jetzt in Erkrath auf dem kommenden Radiotag tun. Doch leider wurde er unerwartet zu der großen Sendestation im Himmel abberufen. Das ist sehr traurig. Ich wäre so gerne nochmal mit ihm auf einen seiner geliebten Gipfel gestanden, von denen aus er gesendet hat oder gerne gesendet hätte. Wo er jetzt ist, hat er den weit besseren Standort. Aber mit dem Empfang klappt es trotzdem nicht so ganz. Jürgen, vielen Dank, dass ich dich kennenlernen konnte und dass du mir die Geschichte erzählt hast, wie das wirklich war mit dem Piratenradio aus Südtirol. Und ich bin sehr froh, dass du dich dann doch noch im Guten an diese Zeit erinnern und davon anderen Leuten erzählen konntest. Und da mir weitere Worte fehlen, lasse ich jetzt noch einmal Pink Floyd sprechen. The Great Gig in the Sky. Den hast du nun, Jürgen.

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0: Ja, der Great Gig in the Sky von Pink Floyd. Angefangen hat ja alles 1979 mit einem ersten Test von Radio Bavaria International von Südtirol aus Richtung Bayern. Und der Stefan war damals schon sehr bald regelmäßiger Hörer.
1: Ich bin Stefan Unterstrasser, von Geburt an blind, und deshalb hat Radio für mich seit meiner Kindheit einen sehr hohen Stellenwert. Im Alter von 8 oder 9 Jahren habe ich zum ersten Mal Radio Bavaria International gehört und war total begeistert über das, was ich da hörte. Seit diesem Zeitpunkt hat mich die Südtiroler Szene fasziniert und ich habe sie sehr intensiv verfolgt und mir immer gedacht, irgendwann möchte ich so etwas auch machen. 2016 habe ich im Rahmen eines Treffens mit FM Kompakt Jürgen persönlich kennengelernt und er hat mir vieles von Radio Bavaria International erzählt. Ich habe sehr schöne Erinnerungen an diese Treffen, an die Führungen, an die Besichtigungen und an alles, was ich mit Jürgen erleben durfte. Umso mehr erschüttert mich die Nachricht des plötzlichen und unerwarteten Todes. Jürgen, vielen Dank für alles. Du bist mit Sicherheit mit dafür verantwortlich, dass ich heute selbst auch Radio mache.
0: Ja, und da spricht der Stefan mir aus der Seele, denn mir geht's ähnlich. Die Programme aus Südtirol, die haben damals einfach Schwung reingebracht in die noch sehr angestaubte öffentlich-rechtliche Radiolandschaft in Süddeutschland. Nicht nur endlos Wort, sondern auch viel gute Musik, wie die Steve Miller Band zum Beispiel und der Jet Airliner.

0: Wir gedenken heute unserem guten Freund Jürgen von Wedel, der am 19. Juni leider viel zu früh und sehr, sehr plötzlich verstorben ist. Eine kleine Sendung mit vielen Erinnerungen an den Radiomann Jürgen und an den absoluten Technikexperten. Antennen für UKW, für Amateurfunk und natürlich auch zum Satellitenempfang. Und so hat auch der Stefan Hofmeier, wie ich auch, den Jürgen persönlich kennengelernt damals.
1: Hallo, hier ist Stefan Hofmeier aus München. Ich habe Jürgen erstmals im Spätsommer 92 kennengelernt, denn ich beauftragte ihn, mit seiner Firma Bavaria Satvision eine drehbare Katrain Cas90 mit Polar Mount und Swedish Microwave LMB bei mir auf einem sechsstöckigen Wohnhaus in der Münchner Innenstadt auf dem Satteldach zu installieren. Er kam mit seinem damaligen jungen Mitarbeiter. Die beiden erledigten alles in bester Qualität. Die Sat-Antenne ließ sich vom Osten bis tief in den Westen drehen und durchlief dabei die genau richtige Bahn. Das haben die beiden sehr toll gemacht. Bei der anschließenden kleinen Brotzeit erzählte er mir von seinem Pilotprojekt bzw. Pionierzeit mit Radio Bavaria International, ein knappes Jahrzehnt bevor. Damals bekam ich das noch nicht mit. Meine Zeit als Radiohörer begann mit Radio C, Südtirol 1 und dann den ganzen Kabelradios im Münchner Kabelpilotprojekt. 94 gab es in der ARD-Sendung Brisant sogar einen Beitrag über Jürgens Sat-Anlage. Wer Jürgen in jungen Jahren auch jetzt nochmal in Aktion erleben will, sucht einfach in YouTube nach Jürgen von Wedel, der Superzepper. Schon damals hatte seine Frau Gabi größtes Verständnis für sein Hobby bzw. seine Berufung. Jürgen traf ich in den Folgejahren immer mal wieder in München, meist auf den legendären Eutelsat-Seminaren von Jürgen Grobin. In und um München galt Jürgen von Wedel als einer der innovativsten Installateure für anspruchsvollen Sat-Empfang. Wer nicht reinen Astra-Empfang wollte, sondern andere Satellitenpositionen, war bei ihm bestens aufgehoben. Sein Haus in der Engel-Schalkinger Straße sticht auch bis heute noch hervor durch die Vielzahl an terrestrischen und Sat-Antennen. Bis vor 2 Jahren befand sich darauf auch noch ein Vodafone-Mobilfunksender, den er dann aber kündigte und zurückbauen ließ. Er wollte das Haus seinen Kindern ohne große Lasten übergeben, sagte er mir damals mit gut 70. In den letzten Jahren begegneten wir uns immer wieder, mehrmals im Jahr, bei Treffen von FM Kompakt sowie dem SBC, dem Satellitenbeobachterclub. Seine Geschichten aus der Südtiroler Pionierzeit waren immer sehr erfrischend. Leider wurde er ja damals bei seinem Radioprojekt sehr schnell von seinem Schweizer Mitgesellschafter rausgedrängt, der dann als Radio M1 alleine weitermachte. Legendär auch die Geschichte, als Fokusgründer Helmut Marquardt als Mitgesellschafter von Antenne Bayern 1988 bei ihm anrief und ihm für wenig Geld die Markenrechte von Radio Bavaria abluchsen wollte. Denn das neue bayernweite Radioprogramm suchte dringend einen Namen. Radio Bayern, der erste Gedankengang von Marquardt, ließ der Bayerische Rundfunk gerichtlich verbieten. Deshalb wollte Marquardt Radio Bavaria. Weil Jürgen nicht verkaufen wollte, wählten Marquardt und dessen Mitgesellschafter dann als Namen Antenne Bayern. Jetzt am Mittwoch, den 17. Juni, habe ich die 92 von Jürgen von Wedel errichtete Sat-Antenne abbauen lassen, nachdem sie seit über einem Jahrzehnt nicht mehr genutzt wurde. Ich wohnte ja schon eine halbe Ewigkeit nicht mehr dort. Ich fragte am Donnerstag in der SBC-WhatsApp-Gruppe, ob jemand die Dreheinheit samt Schubstangenmotor haben will. Jürgen erinnerte sich gleich an die Montage damals und meinte, normalerweise gerne, aber mein Keller ist voll von dem Zeug. Meine Frau bringt mich um. Das hätte sie natürlich nie getan. Ja, in der Folgenacht auf Freitag, den 19.06. ist Jürgen dann überraschend leider verstorben. Die Branche verliert einen tollen Radiopionier und Satellitenprofi. Ich bin mir sicher, dass er jetzt im Himmel mit Anton Katrain zusammenarbeitet und schaut, dass funktechnisch dort oben alles passt. Lieber Jürgen, Ruhe in Frieden. Wir sehen uns sicherlich irgendwann mal wieder. Servus.
0: Ich glaube auch, der bastelt da oben einfach weiter. Sonst wäre es ja auch langweilig. Bisschen Musik noch dazu, jetzt von Supertramp, Take the Long Way Home.
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0: Supertramp in unserer kleinen Gedenksendung für Jürgen von Wedel. Jürgen war ja sehr aktiv. Jedes Jahr hat er die Ham Radio in Friedrichshafen besucht. Jetzt im Frühjahr war er noch auf einer Kreuzfahrt der Oldie-Antenne und natürlich oft dabei bei den schönen Ausflügen und Touren von FM Kompakt. Und da darf natürlich der Thomas Kircher nicht fehlen.
1: Hallo, hier meldet sich Thomas Kircher vom Medienportal FM Kompakt aus Heilbronn. Jürgen, du fehlst, und zwar nicht nur in Anführungszeichen als Radiofreund. Im Laufe der Jahre bist du weit mehr für mich geworden. Wir haben uns erstmals im Jahr 2015 gesehen und kennengelernt. Dort warst du Teilnehmer des FM-Kompakt-Ausflugs. Wir hatten zwei Führungen, einmal im Deutschen Museum und einmal beim Bayerischen Rundfunk. Das war schon ein besonderer Augenblick für mich, den Macher oder einen der Macher von Radio Bavaria International persönlich begrüßen zu können, mit ihm zu reden, einen Händedruck. Denn erstmals kam ich zur RBI im Jahr 1983. Da war ich 18 und habe Radio Bavaria International aus Südtirol über die Zirok-Antenne in Heilbronn gehört. Dass ich den Macher dann viele, viele Jahre oder Jahrzehnte später kennenlerne und dass sich so eine schöne Freundschaft daraus bildet, hätte ich niemals gedacht. Nach 2015 hattest du gleich mehrmals an verschiedenen FM-Kompakt-Ausflügen und Treffen dran teilgenommen. So warst du gleich 2016 mit deiner Gattin Gabi in Innsbruck dabei. Unter anderem standen wir da gemeinsam auf dem Patscherkofel. Wir hatten eine tolle Tour in Holland, waren auf dem Piratensenderschiff. Wir waren am Bodensee, und zwar rund um den Bodensee, haben uns der Pfänder der Sentis angeschaut. Du selbst hattest für uns eine Führung möglich gemacht, und zwar bei Radio Horeb. 2018 waren wir dort im Studio in München. Du warst ja bei Radio Horeb derjenige, der eine eigene Sendung hatte, und zwar Fragen, Technikfragen zum Empfang beantwortet hast. Wir waren gemeinsam in Salzburg, dort auch bei Servus TV, bei einer Live-Sendung aus dem Hangar. Die Highlights mit dir waren zum einen die Bayern 1 Silvesterpartys zusammen mit Fritz Egner und Thomas Gottschalk. Und ganz besonders gerne denke ich zurück an 40 Jahre RBI. Das heißt, im September 2019 waren wir mit dir und einer kleinen Gruppe auf der Zirokalm, haben dort genächtigt und sind dann von der Zirokalm auch auf die Flatspitze gewandert. Von der Zirokalm ist es uns gelungen, die ehemalige M1-Antenne zu aktivieren. Das war ja der Standort, den du damals mit dem Joe Lüders ausfindig gemacht hast und ihr Richtung Deutschland gesendet habt. Das nächste Highlight war dann das Hühnerspiel 2022. Da gelang es uns dank deiner Hilfe, die einstige Radio C-Antenne zu aktivieren. Und da kamen wir dann schon an die bayerische Grenze, Innsbruck in bester Stereoqualität empfangen. Es war immer eine Freude, dir über die Erinnerungen zu folgen und zuzuhören. Deine Augen haben gefunkelt und du hast mit so viel Freude und Begeisterung die Geschichte nochmal aufleben lassen. In den vielen Studios, in denen wir waren, Sendestudios, haben wir nicht nur die Macher dort kennengelernt, sondern die haben auch dich kennengelernt. Nicht, weil du irgendwo angeberisch dort vor Ort warst, sondern mit Begeisterung und noch immer gebrannt hast für das Thema. Und genau so hat es Spaß gemacht, dir zuzuhören. Der letzte Kontakt zwischen uns und unser letztes Sehen war dann im April 2026. FM Kompakt war dort in der Region Hannover, Osnabrück und Bielefeld unterwegs. Bielefeld, deine einstige Geburtsstadt, deine Heimatstadt. Dort waren wir noch bei Radio Bethel und dort hast du mehrmals erwähnt, hier bin ich ein paar hundert Meter von dem Sendestudio, kam ich einst auf die Welt. Die letzten Bilder, die ich von dir sah, waren dann mit der Gabi. Ihr wart im Mai noch gemeinsam auf dem Oldie-Antenne-Schiff auf einem Ausflug mit vielen ehemaligen Stars, die dort live gespielt haben, also noch so eine kleine Mittelmeerkreuzfahrt, wo ihr gemacht habt. Und nun bist du Geschichte. Deine Geschichte selbst?

0: Du warst ein toller Zeitgenosse und ich möchte mich bei dir bedanken und denke an deine Familie, die Gabi, deine beiden Söhne. Jürgen, mach's gut.
1: Dankeschön, lieber Thomas. Und das war unsere Gedenksendung für unseren guten Freund Jürgen von Wedel. Danke an alle, die ihre Erinnerungen mit uns geteilt haben. Lieber Jürgen, ich bin mir ganz sicher, dass du gerade auch zugehört hast und ich hoffe, es hat dir gefallen. Zum Schluss gibt's noch einen deiner Lieblingssänger, natürlich den Boss Bruce Springsteen. Danke allen fürs Zuhören.
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1: Hallo zusammen, mein Name ist Thomas Riegler und es gefreut mich, dass ich Sie heute wieder zu Aus der Plattenkiste, Dachbodenfunde aus dem Keller begrüßen darf. Die heutige Sendung möchte ich drei Rock'n'Roll-Musikern widmen, die am 3. Februar 1959 bei einem Flugzeugabsturz ums Leben gekommen sind. Bekannt waren, oder besser gesagt sind sie, gewissermaßen bis heute blieben. Ihre Namen sind The Big Bopper, Buddy Holly und Reggie Valens. Noch viel mehr ist wie ihre Namen, ist aber ihrer Musik in Erinnerung geblieben. Dazu sage ich nur Gentile Lace, Peggy Sue und La Bamba. Den musikalischen Beginn möchte ich jetzt aber mit Goodbye Buddy von Mike Berry aus dem Jahr 1961 machen, der sich ebenfalls an das denkwürdige Datum erinnert.

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1: Während der 1950er Jahre ist nur allgemein üblich gewesen, dass Musiker durchs Land getingelt sind, um so mit unzähligen Auftritten ihrer Bekanntheit zu steigern. Sie sind dann gemeinsam mit mehreren Künstlern auf Tour gewesen und haben so jeden Tag einer Show an einem anderen Ort abgespielt. Die Winter Dance Party 1959 ist so eine Tour gewesen, bei der binnen 24 Tagen in 24 Städten Auftritte in Ballrooms, also großen Tanzhallen, auf dem Programm gestanden sind. Die Tour hat durch 6 Bundesstaaten im Nordosten der USA geführt. Die meisten Stationen waren in Iowa, Illinois und Minnesota. Ein paar Auftritte sind aber auch in Ohio und Kentucky vorgesehen gewesen. Und so eine Tour ist im wahrsten Sinne des Wortes eine Tour-Tour gewesen. Denn sie ist mit Tourbussen zurückgelegt worden, in dem alle Musiker und ihr Equipment Platz gefunden haben. Für die Stars hat es am Ende aber auch bedeutet, dass sie nicht nur singen, sondern auch mit anpacken müssen haben. Und so richtige Erholungsphasen werden die alle miteinander nicht gehabt haben. In der Regel hat der Tag bei denen so ausgeschaut, aufbauen, auftreten, wieder zusammenpacken und zum nächsten Auftrittsort fahren. Immer stets in der Hoffnung, dass dort rechtzeitig ankommen. Dabei haben sie von einem Tag bis zum nächsten bis zu 540 Meilen, also über 860 Kilometer zum Fahren gehabt. Meist waren sie aber nur an die 350 Meilen, also etwa 560 Kilometer. Jetzt aber hören wir Buddy Holly mit seinem wohl bekanntesten Hit Peggy Sue in einer Live-Version.

0: Gehen wir zurück zum 2. Februar 1959. Die Winter Dance Party hatte an den Teilnehmern Buddy Holly, Ritchie Valens, Dion, Frankie Sandro und Big Bopper schon ziemlich viel abverlangt. Zu der Zeit hat es eine stürmische Schlechtwetterphase gegeben, die im Winter alles andere ist wie angenehm ist. Dazu muss man auch wissen, dass es die Amerikaner wohl nicht annähernd so mit der Schneeräumung haben, wie man es von uns kennen. Alleine am Vortag haben sie über 350 Meilen nach Clear Lake, Iowa im engen Tourbus zurücklegen müssen, wo sie im Surf Ballroom ihren nächsten Auftritt gehabt haben. Heute wissen wir, dass es der letzte Auftritt von Buddy Holly, Big Bopper und von Ritchie Valens war. Ehren zu Ehren hat man vor der heute noch existierenden Tanzhalle einen Gedenkstein gesetzt. Und auch im Inneren des Surf Ballrooms hat sich der Charme der späten 1950er Jahre bewahrt. Nach dem Konzert am 2. Februar war es dann gleich weiter zur nächsten Station im 365 Meilen entfernten Morehead, Minnesota, weitergegangen. Nach 11 Tourtagen hat der Buddy Holly dringend eine Verschnaufpause gebraucht. Deshalb haben er und ein paar Bandmitglieder am Flughafen in Mason City ein einmotoriges Kleinflugzeug, ein Beechcraft Bonanza, gechartert. Buddy Holly hat sich erhofft, dass er sich so ein bisschen ausrosten kann, während sie die anderen im Tourbus durch Schnee und Eis zum nächsten Auftrittsort in Morehead, Minnesota kämpfen. Bevor es mit der Story weitergeht, lassen wir jetzt Darwin Big Bopper mit seinem größten Hit Chantilly Lace zu Wort kommen. Das darin vorkommende Hello Baby ist ein Markenzeichen geworden.
1: Hello Baby! Yeah, this is the Big Bopper speaking.

3 Plätze sind im Flugzeug zum Vergeben gewesen. Da ist unter den Crewmitgliedern die Frage aufgekommen, wer denn jetzt mitfliegen darf. Lust auf den Bus hat es schließlich keiner gehabt. Die genauen Umstände zur Platzvergabe kenne ich jetzt nicht. Aber es wird sowas wie ein Zufallsprinzip mit anschließenden Feilschen gewesen sein. Buddy Holly hat am Ende seinen fixen Platz vom Bassisten seiner Band Waylon Jennings durch das Versprechen bekommen, dass er sich um die Wäsche aller Tourmitglieder kümmert. Buddy Holly hat auf dies Outfit dann sehr scherzhaft gemerkt, dass er hofft, dass der Bus endgültig zufriert. Und der Bassist hat ebenso leichtfertig drauf gemerkt, dass er hofft, dass das Flugzeug abstürzt. Eine Aussage, die der Musiker noch über viele Jahre schwer zum Schaffen gemacht hat. Auch der Big Papa hat einen Platz im Flieger ergattert. Er hat sich im Tourbus zur Grippe eingefangen gehabt und hat gehofft, dass er sich so ein wenig auskurieren kann. Der dritte Platz war für einen Gitarristen von Buddy Holly seiner Band vorgesehen gewesen. Aber der erst 17-jährige Richie Valens hat ihm gebeten, ob er nicht mitfliegen darf, weil das war für ihn das erste Mal in so einem kleinen Flugzeug gewesen. Beide haben den Platz mit einer Münze ausknobelt. Nachdem Richie Valens gewonnen hat, soll er anschließend vor Freude ausgerufen haben, dass das erste Mal ist, dass er was gewonnen hat. Dion war grundsätzlich auch gern mitgeflogen. Allerdings waren ihm die $36, die er dafür zahlen müssen, hätte zu gewinnen und so hat er darauf verzichtet. Jetzt aber Richie Valens live in Konzert at Pacoima Junior High am 10. Dezember 1958 mit Come On, Let's Go. Bemerkenswert an dem Mitschnitt ist, dass es der einzige jemals aufgenommene Live-Auftritt von Richie Valens ist. Begleitet ist Richie Valens nur vom Schlagzeuger Don Phillips worden.

0: Unmittelbar nachdem das Konzert ausgewählt ist, haben sich die drei Musiker auf dem Weg zum Flughafen gemacht. Von dort sind sie dann gegen 1 Uhr in der Früh bei Schneefall mit ihrer einmotorigen Maschine in Richtung Morehead gestartet. Nur 5 Minuten später ist die Maschine etwa 8 Kilometer nördlich von Clear Lake in ein Getreidefeld abgestürzt. Alle 4 Insassen sind ums Leben gekommen. Die genaue Unfallursache ist nicht bekannt, Gründe dafür mag es aber mehrere gegeben haben. So hat sie etwa ausgestellt, dass der Flug unter Instrumentenflugbedingungen stattgefunden hat, wofür den Piloten aber die Berechtigung gefehlt hat. Man hat vermutet, dass der Pilot die räumliche Orientierung verloren hat, weil er den im Flugzeug eingebauten künstlichen Horizont nicht gewohnt war. Die mit dem Bus reisenden Musikerkollegen haben erst am Zielort in den Fernsehnachrichten vom Unfall erfahren. Trotz ihrer Tragödie ist aber die Tour, die als die am schlechtesten organisierte in der Geschichte der Rock'n'Roll-Ära gilt, nicht abbrochen worden. Was ein Zeichen dafür ist, wie rücksichtslos die Showbusiness damals schon gewesen ist. Nüchtern betrachtet hat der Mensch gar nichts gegolten. Wichtig waren nur die Dollarscheine. Die drei Verunglückten wurden kurzerhand von anderen Stars ersetzt, die zumindest in je einer Show aufgetreten sind. Ihre Namen Bobby V, Fabian, Frankie Avalon und Jimmy Clinton. Hören wir jetzt dabei bei der Halle wieder live und zwar mit It's So Easy und dann gleich anschließend mit einem Interview.
1: The one and only Buddy Holly. Buddy Holly!

Na, da kreischen die weiblichen Fans vor Begeisterung auf den einzig erhaltenen Live-Mitschnitt. Der ist übrigens mit einem kleinen privaten Tonbandgerät gemacht worden, was auch die bescheidene Tonqualität erklärt. Kommen wir jetzt aber zu den drei verunglückten Musikern und fangen mit The Big Bopper an. Sein richtiger Name war Gilles Perry Richardson. Von seinen Freunden ist er auch JP genannt worden. Auf die Welt ist er am 24. Oktober 1930 in Seven Pass, Texas gekommen. Das liegt unmittelbar bei Port Arthur, ganz im Südosten von Texas am Golf von Mexiko. JP Richardson hat Rechtswissenschaften studiert und ist einer Band und einem Chor beigetreten. Währenddessen hat er ab 1949 als damals 19-Jähriger eine Teilzeit beim Radiosender KTAM gearbeitet. Das Rufzeichen KTAM ist damals von einem Sender in Beaumont, Texas verwendet worden, wohin die Familie schon bald nach seiner Geburt gezogen ist. 1952 hat JP Richardson geheiratet und im Jahr darauf ist seine Tochter auf die Welt gekommen. Im März 1955 ist Richardson zur US Army eingezogen worden, bei der er dann 2 Jahre seinen Dienst versehen hat. Danach ist er dann zu KTAM als Radiomoderator zurückgekehrt. Zu derer Zeit hat er auch Studenten gesehen, die einen neuen Tanz, den Bob, tanzt haben. Der Tanz muss ihn JP Richardson beeindruckt haben, weil fortan hat er sich nur mehr The Big Bopper genannt. Im Mai 1957 hat er den damaligen Weltrekord im Dauermoderieren im Radio um 8 Minuten überboten. Dabei ist er 5 Tage, 2 Stunden und 8 Minuten vor dem Mikrofon gestanden. Währenddessen hat er 1821 Platten gespielt. Etwa zu der Zeit ist 1957 auch seine erste Single erschienen, für der wir jetzt die B-Seite Crazy Blues hören. Erschienen ist die Platte unter seinem beinahe echten Namen JP Richardson, wobei er aus JP den als Jape geschriebenen Vornamen kreiert hat.

J.P. Richardson ist auch als Songwriter aktiv gewesen und hat einige Titel geschrieben, die weithin bekannt worden sind. Dazu zählen etwa White Lightning und Running Bear, das bei uns in der deutschen Version von Gus Bakers unter Brauner Bär und Weiße Taube vielen ein Begriff ist. Hören wir jetzt aber Big Poppa's Wedding, das neben Chantilly Lace bis Januar 1959 in den US-amerikanischen Top-40-Radiostationen gespielt worden ist.

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1: Kommen wir jetzt zum jüngsten von den drei Unglücklichen. Richard Valens, im bürgerlichen Namen Richard Stevens Valenzuela, ist am 13. Mai 1941 in Pacoima, an vorwiegend von Latinos bewohnten Stadtteil von Los Angeles, auf die Welt gekommen. Er hat zwei Halbbrüder und zwei jüngere Schwestern gehabt. Die Familie hat nur bescheidenes Auskommen gehabt und Valenzuela war mit seiner Mutter auch als Erntehelfer tätig. Bereits als Fünfjähriger hat er ernsthaftes Interesse an Musik gezeigt. Sein Vater hat ihm ermutigt, dass er sich selber das Spielen von der Gitarre und von der Trompeten beibringt. Später ist er dann auch noch als Schlagzeug dazugekommen. Als 16-Jähriger ist er eingeladen worden, bei einer lokalen Band mitzuspielen, wo er dann auch bald der Hauptsänger geworden ist. Ein Mitschüler hat Bob Keane, das war der Besitzer des kleinen Plattenlabels Delphi, auf den jungen Musiker aufmerksam gemacht, der unter den Jugendlichen als Little Richard von San Fernando bekannt gewesen ist. Keane hat Valenzuela noch ein Vorspielen am 27. Mai 1958 unter Vertrag genommen. Im Juli 1958 hat Richie Valens, den Namen hat er von Bob Keane gekriegt, die ersten Nummern eingespielt und innerhalb von ein paar Tagen ist die erste Single mit Come On Let's Go und Fremd, das hören wir jetzt dann gleich, veröffentlicht worden.
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Die Karriere von Richie Valens hat gerade einmal 8 Monate gedauert. So hat er zu Lebzeiten nur die Veröffentlichung von 2 Singles erlebt. Donna La Bamba war im wahrsten Sinne des Wortes ein Millionenseller und hat ihm eine goldene Schallplatte beschert. Den Titel Donna hat Valens seiner Freundin Donna Ludwig gewidmet. Die beiden haben sie 1957 bei einer Garagenparty kennengelernt, in der Valens aufgetreten ist. Es soll Liebe auf den ersten Blick gewesen sein. Donna darf in der Sendung nicht fehlen. Ich habe mich aber nicht für die bekannte Single-Fassung, sondern für eine Demo-Version entschieden. Sie ist wohl im Privathaus von Bob Keane entstanden, der im Keller ein kleines Aufnahmestudio mit einer Ampex Stereo-Tonbandmaschine gehabt hat. Mit dem Gerät sind einige Valens-Titel, oft nur Demo-Versionen, aufgenommen worden, die nach seinem Tod auf Platten veröffentlicht worden sind. Jetzt aber Donna.

Charles Hardin Holly, besser bekannt unter seinem Künstlernamen Buddy Holly, ist am 7. September 1936 in Lubbock, Texas auf die Welt gekommen. Er entstammt einer musikalischen Familie und war das jüngste von 4 Kindern. Bereits mit 13 Jahren ist er bei kleineren Veranstaltungen aufgetreten und 2 Jahre später hat er mit einem Freund das Duo Buddy und Bob gegründet. Zu der Zeit hat er bereits Gitarre, Banjo und Mandoline beherrscht. Ab 1952 haben sie etliche Demoaufnahmen eigener Kompositionen gemacht und ab 1954-55 haben sie sogar einige Titel aufgenommen. Ab 1955 sind die beiden sogar als Vorgruppe bei Elvis Presley und Bill Haley Konzerten aufgetreten. Ende des Jahres 1955 ist dann Buddy Holly für einen Talentsucher entdeckt worden. Die Aufnahmen für die erste beim großen Plattenlabel Decca erschienene Single sind am 26. Januar 1956 unter Zeitdruck entstanden. Von derer ersten Single habe ich Love Me ausgesucht. Die Nummer hat zwar sehr gute Bewertungen gekriegt, aber am Ende hat sie es nicht in die Charts geschafft.

Der Buddy Holly ist nicht einfach nur ein Sänger gewesen, sondern ist auch ein äußerst fleißiger Songwriter mit einem Haufen von Ideen gewesen. Man kann sagen, dass sein Leben durch und durch von Musik bestimmt gewesen ist. Wie bei so vielen Künstlern ist auch die Qualität von Hollys Musik erst recht spät erkannt worden. So hat es etwa Probleme mit der Plattenfirma Decca gegeben, weil sich Hollys etwas heiser klingende Stimme nicht so gut geeignet hat, um sie mit Hall zu hinterlegen. Getrickst ist er schließlich auch schon damals worden, um Aufnahmen noch besser klingen zu lassen. Im Vergleich zu heute waren aber die technischen Möglichkeiten damals noch mehr als wir begrenzt. Was aber heißt, dass die Musiker von damals noch wirklich singen und spielen können müssen haben. Buddy Holly hat auf jeden Fall große Pläne gehabt. So davor gehabt, dass er Schauspielunterricht nimmt und er wollte ein eigenes Musikstudio aufbauen. Ferner wollte er als unabhängiger Produzent andere Künstler fördern. Im Sommer 1958 hat er sich eine eigene Bandmaschine gekauft und hat seine Demoaufnahmen nur noch selber produziert. 1958 hat er auch geheiratet. Jetzt aber gibt's Buddy Holly wieder live, und zwar mit Oh Boy.

Zu Buddy Holly nur Bemerkung. Ich weiß nicht, ob er im heutigen Musikbusiness als Neinsteiger überhaupt nur Chance hat. Denn musikalisches Können ist er heute nicht mehr wirklich gefragt. Da macht viel die Elektronik. Und Sänger? Sänger muss man halt auch nicht mehr wirklich kennen. Das beweisen sogar manche aktuelle Superstars. Wichtig ist nur, dass sie optisch was hermachen. Buddy Holly war schon zu seiner Zeit nicht das, was man als absoluten Schönling bezeichnet hat. Wenn wir so nachdenken, wer von den Bekannten jener oder auch jüngerer Tage hat eine Brille gehabt? Ich wisse jetzt auf die Schnelle geworden. Zudem ist die Brille von Buddy Holly, sagen wir mal, gewöhnungsbedürftig. Was heute aber eher als Billigbrille angesehen wird, war aber das absolute Gegenteil. Denn das, was auf seiner Nase getragen hat, war eine Brille der mexikanischen Edelmanufaktur Faosa. Konkret das Modell Zafiro, das was zu seinem Markenzeichen geworden ist. Vielleicht hat Holly die Brille aber auch gefallen, weil sie auch von anderen Persönlichkeiten getragen worden ist. Jetzt aber nur echt coole Nummer aus Buddy Hollys Frühzeit. Die hat er 1955 noch gemeinsam mit seinem Freund Bob Montgomery aufgenommen, den Namen habe ich vorher zu erwähnen vergessen. Der Titel Down the Line.

0: Die recht kurz gewordenen Biografien der drei am 3. Februar 1959 verunglückten Künstler zwangen uns recht unterschiedliche Lebensläufe. Einer gemeinsam ist, dass für sie bereits ab der Kindheit Musik eine fundamentale Rolle gespielt hat. Am meisten aus der Reihe tanzt vielleicht der Big Bopper, der lange Zeit vor allem als Radiomoderator tätig war. Sehr aktive musikalische Karriere hat er so gesehen erst recht spät angefangen. Vielleicht auch der Grund, warum das von J.P. Richardson vergleichsweise wenig Aufnahmen vorhanden sind. Jetzt hören wir aber zunächst mit einem Promo für die Radiostation WDP und gleich anschließend mit Little Red Riding Hood.
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Kommen wir nochmal zu Richard Valens. Sein Leben hätte bereits am 31. Januar 1957, also ziemlich genau 2 Jahre vor seinem eigenen Flugzeugabsturz, zu Ende sein können. An dem Tag sind 2 Flugzeuge in der Luft kollidiert und auf dem Schulhof der Pacoima Junior High, also jene Schule, die er Valens besucht hat, abgestürzt. Währenddessen haben sie über 200 Schüler auf dem Schulhof befunden. Dabei sind 3 Schüler gestorben und an die 75 weitere sind bis zu schwer verletzt worden. Valens war an dem Tag nicht in der Schule, sondern beim Begräbnis seines Großvaters. Es wird berichtet, dass Valens mit dem Ereignis schwer zu kämpfen gehabt hat und immer wieder von Albträumen geplagt war. Auf dies Aufwiss wurde auch Flugangst gehabt haben. Vielleicht war sein Wunsch, am 3. Februar 1959 mit den anderen mitfliegen zu dürfen, auch eine Reaktion, um mit der persönlichen Vergangenheit abschließen zu können. Richard Valens hat einige, sagen wir, echt wilde Nummern aufgenommen, die dennoch irgendwie einen leichten, fließenden Rhythmus haben. Dazu zählt »Ooh, my head«.

Wenn ich so auf die Uhr schaue, unsere Stunde neigt sich unweigerlich dem Ende zu. Dabei gab es noch so viel über den Big Bopper, Buddy Holly und Richie Valens zum Erzählen. Vor allem die beiden Letztgenannten haben einen großen Musikschatz hinterlassen. Zum Teil hat es sich dabei noch nicht veröffentlichte professionelle Aufnahmen, aber um viele Demos gehandelt. Die sind dann nach und nach posthum auf Platten erschienen. Davor hätte ich heute gern nur einiges gespielt, aber das geht sich nicht mehr aus, deshalb werde ich es in den nächsten Sendungen einfach nachholen. Jetzt lasse ich aber nur mein Richie Valens mit dem Paddywhack-Song zu Wort kommen.

Drei Rock'n'Roll-Musiker, die durch einen tragischen Flugzeugabsturz viel zu früh ums Leben gekommen sind. Wer weiß, was aus ihnen noch geworden war. Ich bin überzeugt davon, dass der Richie Valens, der gerade einmal 17 werden dürfen hat, und der Buddy Holly, der auch nur 22 Jahre alt geworden ist, die Musikwelt über lange Zeit, vermutlich über viele Jahrzehnte, markant mitbestimmt hätten. Ein überliefertes musikalisches Schaffen lässt zumindest darauf schließen. Gewissermaßen wird es auf den Big Bopper zutreffen, der mit 29 Jahren auch nicht gerade alt werden dürfen hat. Vielleicht hätte er noch viele Titel geschrieben, die andere Künstler groß gemacht hätten. Tatsache ist jedenfalls, dass die drei herausragende Persönlichkeiten gewesen sind, die Außergewöhnliches geschaffen haben. Wie sonst was möglich gewesen, dass ihre Namen bis heute nicht vergessen sind. Ja, und das war's auch schon wieder mit der heutigen Sonderausgabe von Aus der Plattenkiste, Dachbodenfunde aus dem Keller. Und so bleibt mir nur noch, dass ich mich heute von Ihnen verabschieden tue. Ich freue mich aufs nächste Mal, Ihr Thomas Riegler.

Erinnert sich noch einer an diese Kombo hier? Vor 30 Jahren gegründet. Hanson. Drei junge Jungs damals, heute etwas gereift. Und sie sind immer noch musikalisch unterwegs. Nicht der größte Hit, das war damals Bob 1997. Where's the Love war dann schon nicht mehr so hoch in der Hitparade platziert. Willkommen in den 90er Jahren und wer darf da nicht fehlen? Die Spice Girls.

Die Spice Girls. Jetzt zu einem, über den man im Netz so gar nichts findet. Dieser Song hatte ein paar Radio-Plays damals Ende der 90er Jahre. Nicht schlecht ist er. Alden Burnett.

0: Ich sage am Anfang der Sendung ja immer herzlich willkommen zur Playlist, die direkt aus der Hölle kommt. Und ja, heute haben wir das bisher nicht geschafft. Von daher jetzt nach Eldern Bedett mal Zeit, ein bisschen die Verrücktheit hochzudrehen.
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Sing dann. Das üben wir jetzt den ganzen Tag. Scatman John, Everybody Jam. Scatman John mit Scatman John, der größte Hit hier, das schon eher unterferner lief. Kommen wir zur Musik von Huff & Herb, Feeling Good, die 90er Jahre hier mit Christian Milling.

Irgendwie ein recht ambivalentes Jahrzehnt, die 90er Jahre. Da war ja alles dabei. Und wir bringen in dieser Sendung natürlich auch den gesamten Querschnitt von Top zu Flop. Und wenn man über die 90er Jahre spricht, dann darf man auch sie nicht vergessen. Culture Beats.

Das Schöne heutzutage ist, man kann einfach, wenn man ein Lied im Radio gehört hat, sein Shazam rausholen, einmal an den Lautsprecher halten und man weiß, was da lief. Diese Nummer, diese geniale, lief damals in den 90ern im Radio hoch und runter, aber es hat nie jemand angesagt, wie Interpret und Titel heißen. Also Aufnahme gemacht, ab in den Plattenladen und rausgefunden, das sind Soul Kitchen und die London Boys mit Sweet Soul Music.

Sweet Soul Music von London Boys und Soul Kitchen, die 90er Jahre. Und wir gehen mal Richtung deutschsprachige Musik. Er gehört natürlich auch dazu, Marius Müller-Westernhagen. Sexy oder Willenlos, seine großen Hits. Hier aus 1994 eine Nummer, die nicht so bekannt ist, aber auch einen genialen Text hat. Rosie, Männer sind doch so schwach.

Marius Müller-Westernhagen. Bei uns in den 90er Jahren. Und jetzt wird's Zeit für einen musikalischen Wechsel. Über die Nummer habe ich mich gefreut, als ich sie im Plattenschrank wiedergefunden habe. Auch hunderte Jahre, also nicht ganz, aber wenn man bedenkt, dass 2050 mittlerweile näher ist als 1990 war, doch schon eine ganz schöne Zeit. One More Time heißt die Gruppe und der Song heißt Highland.

0: haben uns heute mal auch extra Zeit genommen. Die Albumversion ist deutlich länger als die Single.
1: One More Time und Highland.
0: Kommen wir zur Sommermusik aus den 90er Jahren. Down by the river, down by the river. Said come in, the water's fine. Okay, es ist eine Coverversion 1993 rausgekommen. Original von Albert Hammond, hier gecovert von Love and Peace.

0: Love and Peace, Down by the River, 1993 rausgekommen. Jetzt wird's Zeit für, ja, wieder ein bisschen Eurodance. Ice MC, Think About the Way. Und was sagt der Herr hier gerade?
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0: Ja, genau.

Ice MC, Think About The Way. Jetzt wird Zeit für eine Coverversion zum Haare sträuben. Die Four Non Blondes hatten mit What's Up ihren großen Hit. DJ Miko hat's für uns verwurstet.

Prädikat Musik aus der Hölle erfüllt, würde ich sagen. DJ Miko mit einer speziellen Version von dem Four Non Blondes Klassiker What's Up. Kommen wir wieder zurück zu was Normalem. So heißt das richtig. Die Musik verwirrt mich hier schon völlig. Es ist das Original von einem Song, was später mal gecovert wurde und richtig erfolgreich wurde. Hier sind die LAs mit dem Original. Und there she goes.

0: Es gibt ja so Leute, die ewig unzufrieden sind mit dem berühmten Satz, früher war alles besser. Früher gab's mir dies, früher gab's mir das und das Fernsehprogramm war früher auch viel besser. War dem wirklich so? Hier ein kleiner Blick zurück in die 90er.
1: So mancher, der das Fernsehen mag, der sitzt davor den ganzen Tag und saugt sich voll wie ein Schwamm. Auch ich seh fern die ganze Zeit, mich stört nur eine Kleinigkeit. Und das ist das Programm.
2: Hier ist das erste deutsche Fernsehen mit der Tagesschau.

0: Und hier ist sie nun. Die absolute Hauptgewinnerin des ersten Preises.
1: Erika Berger, guten Abend.
2: Ja, hallo, hier ist der Erwin aus Bremerhaven. Ich finde also eigentlich, gut, dass ich arbeite, bin also auch sehr engagiert beruflich und habe also auch den Abend abgespannt und habe also auch nicht mehr so die Lust, mir noch also eigene Gedanken zu machen.
1: Aber was soll ich Ihnen jetzt bitte schon zu Stellungen erzählen? Ich könnte mir denken, dass Sie da ganz viel drüber wissen oder zu wissen glauben.
2: Je perverser Sie sind, desto mehr regt mich und meine Frau das also an.

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0: weiteren Aussichten. Am Montag von Westen her Übergang zu wechselnder Bewölkung mit einzelnen Schauern. Etwas kühler.
1: Wir sehen uns wieder am 15. April. Unser Thema ist dann Intimschmuck. Ja. Einen schönen Abend noch, schöne Träume und Servus.
2: Und war wirklich alles besser? Ich glaub's nicht. Schmeiß mal wieder eine flotte Dancefloor-Nummer auf die Orgel. Die Backstreet Boys, ich glaube, da muss man nicht viele Worte verlieren. Riesenhits. Jetzt mal eine andere Mix-Version. Amandons Single-Mix von We've Got It Going On.

0: Das gefällt mir.
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2: Heute nehmen wir euch mit ins Jahr 1975. Helmut Schmidt ist Bundeskanzler und Helmut Kohl Ministerpräsident des Landes Rheinland-Pfalz.
1: Und eine gewisse Angela Kastner, später hieß sie Merkel, ist noch eine unbekannte Physikstudentin in Leipzig und linientreue Funktionärin für Agitation und Propaganda in der kommunistischen Jugendorganisation FDJ.
2: Die USA verhängen ein Embargo gegen die Türkei, weil sie im Jahr zuvor Nordzypern besetzt hat. Fangen wir musikalisch an mit dem Jahr 1975. Der Schlagersänger Michael Holm steht zu dieser Zeit 4 Wochen lang auf Platz 1 mit seinem Titel Tränen lügen nicht.
1: Das Lied ist eine Coverversion des Titels Soleado, gespielt vom Daniel Santa Cruz Orchester aus Italien. Ciro D'Amico aus Apulien hat die Melodie komponiert. Wenn du

0: Michael Holm, Tränen lügen nicht.
1: Am 13.01.75 stieg der Schauspieler, Sänger und Entertainer Frank Zander mit seinem Titel Ururenkel von Frankenstein in die Hitparaden ein und erreichte damit in Österreich sogar später Platz 1.

Frank Zander, Ururenkel von Frankenstein. Zeitgleich mit Zanders Frankenstein standen damals im Januar 75 in den USA die Carpenters mit Please Mr. Postman in den Charts. Wieder eine komplett andere Musikstilrichtung.

0: Hier ist Sound of the 70s auf Novum FM. Wir sind heute im Jahr 1975 unterwegs.
1: Das waren Bachmann Turner Overdrive, kurz BTO aus Kanada, mit You Ain't Seen Nothing Yet.
0: Sie waren damit in den deutschen Hitparaden Ende Januar, Anfang Februar 75 vertreten. Am Samstag, dem 25. Januar 75, trat Katja Epstein als Neuvorstellung in der von Dieter Thomas Heck moderierten ZDF-Hitparade auf. Es war einmal ein Jäger.

0: Katja Epstein, es war einmal ein Jäger. Hier ist Sound of the 70s mit einem Special über das Jahr 1975 in chronologischer Reihenfolge. Circa 30 Lieder werden es wohl werden, die wir zum Teil ausspielen und zum Teil mal kurz anspielen.
1: Wir gehen in den Februar 75. Der damalige Berliner CDU-Vorsitzende Peter Lorenz ist der Spitzenkandidat seiner Partei zur Wahl für das Amt des regierenden Bürgermeisters von Berlin.
0: Drei Tage vor der Wahl, am 27. Februar, wird er von linksradikalen Terroristen entführt, um Gefangene freizupressen. Später wurde er wieder freigelassen, doch da die freigepressten Gefangenen erneut schwerste Straftaten begingen, entschied man sich, solchen Forderungen künftig nicht mehr stattzugeben.
1: In diesen bewegten Februarwochen 1975 stand damals der österreichische Sänger Udo Jürgens in Deutschland für drei Wochen auf Platz 1 mit Griechischer Wein. Ein Titel, den er nach seinem Urlaub auf der Insel Rhodos in nur 20 Minuten komponiert hatte. Michael Kunze, der den Text verfasste, hatte die Idee, es im Ruhrgebiet spielen zu lassen.

Udo Jürgens griechischer Wein. Hier ist SOS mit einer Doku des Jahres 1975. Am 22. Februar trat Jürgen Markus als Neuvorstellung in der ZDF-Hitparade auf. Wir spielen es mal kurz an.

0: Jürgen Markus, ein Lied geht hinaus in die Welt. Und wir gehen jetzt in den März 1975.
1: Am 1. März 1975 trat Neil Roberts aus Großbritannien in der ZDF-Jugendsendung Disco 75 auf, moderiert von Ilja Richter.

0: Sound of the 70s, SOS. Heute mit einem Rückblick in das Jahr 1975 in chronologischer Reihenfolge.
1: Am 22. März 75 gewinnt die niederländische Gruppe Teach-In den Grand Prix d'Eurovision de la Chanson mit dem Titel Ding-a-Dong.

0: Hier ist Novum FM mit Sound of the 70s. In der heutigen Sendung geht es um das Jahr 1975. Mittlerweile sind wir im April angelangt. Am 4. April 1975 wurde in einer kleinen Garage im sonnigen Kalifornien eine Computerfirma gegründet. Die Gründer hießen Bill Gates und Paul Allen. Für die Firma hatte man sich den Namen Microsoft überlegt, damals noch mit Bindestrich.
1: 10 Tage später, am 14. April, kam die schwedische Band ABBA, die im Jahr zuvor den Grand Prix gewonnen hatte, mit I Do, I Do in die deutschen Charts. Im gleichen Jahr, 1975, werden es sogar noch 2 weitere Hits von ABBA geben.

Aber I do. Sie kam am 14. April 75 in die deutschen Hitparaden. Am gleichen Tag kam auch die britische Band Sweet in die deutschen Charts, wo sie eine Woche lang auf Platz 1 standen. The Sweet und Fox on the Run.

0: The Sweet Fox on the Run. Hier ist SOS mit einem Special über das Jahr 1975.
1: Am Samstag, dem 19. April 1975, kam Howard Carpendale als Neuvorstellung in die ZDF-Hitparade mit dem Lied Deine Spuren im Sand. Wir spielen es hier kurz mal an.

0: Hier ist Sound of the 70s mit einer Dokumentation über das Jahr 1975.
1: Am 24. April überfällt die Terrororganisation Rote Armee-Fraktion, kurz RAF, die deutsche Botschaft in Stockholm. Sie ermorden zwei Diplomaten und nehmen das Personal als Geiseln, um Gefangene freizupressen. Und am 21. April kam Shirley & Company mit Shame, Shame, Shame in die deutschen Charts.

Shirley and Company, Shame, Shame, Shame. Hier ist Sound of the 70s. Wir schreiben das Jahr 1975. Walter Scheel ist Bundespräsident und Helmut Schmidt Bundeskanzler. Niki Lauda ist Formel-1-Weltmeister und Borussia Mönchengladbach deutscher Meister.

Am 5. Mai 1975 stürmte die niederländische Gruppe George Baker Selection mit La Paloma Blanca die deutschen und europäischen Charts, wo sie den ganzen Sommer lang platziert blieben.

0: Jodassin, l'été indien.
1: Das war neben La Paloma Blanca der zweite große Sommerhit im Jahre 1975. Und wo wir dabei sind, einen dritten typischen Sommerhit, zumindest einen kleineren gab es auch noch, Rudi Carrell, wann wird's mal wieder richtig Sommer?

0: dat zo Siberisch wie im letzten Jahr.
1: Rudi Carrell, wann wird's mal wieder richtig Sommer? Eine Coverversion von City of New Orleans von Steve Goodman.
2: Im Juni 1975 erschien die Gruppe Smokey mit If You Think How to Love Me.

Smokey, If You Think How to Love Me. Wir schreiben das Jahr 1975. Am 28. August kamen gleich zwei Titel in die deutschen Hitparade, nämlich 10cc, I'm Not in Love und Alain Barrière, Tu t'en vas. Die spielen wir beide mal kurz an.

ist Sound of the 70s mit einer Doku des Jahres 1975. Am 4. August kamen ABBA mit SOS in die Hitparaden. Später standen sie damit vom 15. September bis zum 2. November 7 Wochen lang auf Platz 1.

Die Santo California standen 25 Wochen lang in den Hitparaden Deutschlands und Italiens und sie stiegen auf bis auf Platz 2. Die Santo California, Donnerro. Hier ist Sound of the 70s mit einem Flashback ins Jahr 1975.

Smokey, don't play your rock'n'roll to me. Am 15. September 1975 kam von Pink Floyd das neue Album Wish We Were Here heraus. Wir spielen mal kurz den Titelsong an.

0: Der Münchner Gruppe Silver Convention gelang 1975 mit Fly Robin Fly ein internationaler Top-Hit. Komponist war der damalige Studiopianist Sylvester Levay, dessen Spitzname Silver der Gruppe den Namen gab.
1: Der komplette Text des Songs besteht nur aus dem mehrfach wiederholten Satz Fly Robin Fly, up up to the sky. Damit erreichten sie den Platz 1 der US-Charts mit einem Song über ein fliegendes Rotkehlchen, englisch Robin.

Am 31. Oktober 1975 veröffentlichte die Gruppe Queen ihre Bohemian Rhapsody, ein Song, der von Bandmitglied Freddie Mercury geschrieben wurde. Heute spielen wir das Epos mal kurz an. Ein andermal werden wir es sicherlich auch mal ganz ausspielen. Das ist nämlich 6 Minuten lang.

0: ist Sound of the 70s mit Chris und Finja. Heute mit einer Zeitreise zurück ins Jahr 1975. Wir sind mittlerweile im November angelangt.
1: Am 10. November reist Bundespräsident Walter Scheel als erster Präsident der Bundesrepublik zu einem Staatsbesuch in die UdSSR.
0: Zwei Tage zuvor, am 8.11.75, gab es wieder die beliebte Jugendsendung Disco im ZDF. Zwei Titel daraus spielen wir mal kurz an. Jetzt zuerst mal Juliane Werding, wenn du denkst, dann denkst du nur, du denkst.

0: Rod Stewart und Sailing von 1975, ein Millionenhit weltweit. Hier ist Sound of the 70s mit einem Special über das Jahr 1975.
1: Am 8. November 75 kam die Gruppe Stretch mit ihrem einzigen großen Hit in die UK-Charts. Why Did You Do It?

0: Wir sind im Jahre 1975. Am 20. November 75 stirbt in Spanien der Diktator Franco, der das Land 39 Jahre lang mit eiserner Hand regiert hat.
1: Und die Düsseldorfer Gruppe Kraftwerk veröffentlicht ihren Titel Radioaktivität.

0: Kraftwerk Radioaktivität aus dem November 75. Hier ist Sound of the 70s mit einem chronologischen Rückblick in das Jahr 1975.
1: Dezember 75. Im Dezember 75 stürmt der Weiße Hai die deutschen Kinos und die 5000 Volts stehen vom 8. bis 14. Dezember auf Platz 1 mit I'm on Fire.

Hier ist Sound of the 70s auf Novum FM für Heinsberg und die ganze Welt. Heute mit einem Rückblick in das Jahr 1975. Drei Schwestern aus unserer Nachbargemeinde Brunsum im niederländischen Limburg waren in den 70ern sehr erfolgreich. Die Gruppe nannte sich Pussycat. Ihr erster Erfolg war das Lied Mississippi. Es verkaufte sich weltweit 5 Millionen Mal. Der Text, den Werner Tönnissen aus Heerlen schrieb, handelt von der Trauer über die leise verklingende, dem modernen Rock'n'Roll weichende Country-Musik.

0: aus unserer Nachbargemeinde Brunsum in Limburg, Pussycat und Mississippi.
1: Wir sind wieder am Ende unserer Sendung angelangt. Das war unsere heutige Dokumentation über das Jahr 1975. Ade, sagen Finja und Chris, bis zum nächsten Mal. Gleiche Stelle, gleiche Welle.

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2: Herzlich willkommen hier bei SM Radio Dessau. Nun erstmals auch über das Museumsradio aus Bad Ischl. Wir freuen uns, dass wir hier eine Testsendung auf der Mittelwelle machen dürfen. Ihr hört diese einmal am 16. März, 23. März und am 30. März um 21 Uhr nach mitteleuropäischer Zeit hier auf Mittelwelle 1476 kHz. Bereits zum zweiten Mal nutzen wir von SM Radio Dessau die Mittelwelle. Bereits 2023 haben wir den Sender in Litauen genutzt und sind positiv überrascht gewesen. Leider waren die Sendezeiten nicht ganz so, dass wir damit übereinstimmen konnten und hoffen, dass es hier vielleicht besser wird. Wir freuen uns natürlich über eure Empfangsberichte, denn diese sind ganz wichtig für diese Testsendung.
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2: Der ein oder andere kennt bereits SM Radio Dessau. Sicherlich sind auch hier Hörer dabei, die uns noch nicht kennen. SM Radio Dessau besteht aus meinem Kumpel Daniel Riedelt, meinem Vater Ralf Thorsten Berger und meiner Wenigkeit. Ich, Max Berger, bin der Chef der ganzen Truppe. Ja, was soll ich sagen? Ich bin gerade einmal 26 Jahre jung und wir machen hier regelmäßig Programm auf der Kurzwelle. Heute mal auf der Mittelwelle und hoffen, dass wir hier vielleicht zu einem besseren Nenner kommen als damals über den Sender Litauen, wo die Sendezeit für uns doch etwas doof gelegen war. In unseren Sendungen, da hört ihr so allerlei. Vor allem historische Tondokumente aus dem Rundfunk, längst verschollen geglaubte Sendungen hört ihr, Musiksendungen zu gewissen Interpreten, Interviews, zum Beispiel hatten wir ein Interview 2022 mit Dieter Hallervorden geführt, jetzt vor kurzem im Februar 2025 ein Interview mit Leonard Lansing, besser bekannt in der ZDF-Fernsehserie Wilsberg als Georg Wilsberg. Dieses wurde übrigens noch nicht gesendet, hört ihr aber demnächst auf Kurzwelle. Unsere aktuellen Sendetermine, die findet ihr immer unter www.smradio-dessau.de. Dort findet ihr auch ein Kontaktformular und viele, viele weitere Informationen zu SM Radio Dessau und das auch immer aktuell. Die heutige Testsendung, die ihr an allen drei Sonntagen hört, hat kein explizites Thema. Dies ist natürlich etwas anders, nicht so wie bei unseren monatlichen Sendungen jeden zweiten Sonntag im Monat auf Kurzwelle 6095 kHz und 6070 kHz. Dort wechselt das Thema natürlich monatlich, bekannt gegeben auf unserer Internetseite www.smradio-dessau.de. Und deswegen geht es heute mal hier querfeldein durch die Sendung. Beginnen tun wir mit dem Klassiker, mit dem wir eigentlich jede Jubiläumssendung, was heißt eigentlich, wir machen's, jede Jubiläumssendung von uns beginnen. Wir sind mittlerweile 8 Jahre alt geworden. Im November 2016 begann alles auf Kurzwelle 6070 kHz. Und das erste Lied war von Everclear und zwar AM Radio. Und das hört ihr jetzt.
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Die Gunst der Stunde möchte ich natürlich auch noch nutzen für etwas Eigenwerbung. Ihr habt es gehört, wir sind mittlerweile 8 Jahre geworden im November letzten Jahres und feiern dieses Jahr unseren 9. Geburtstag. 2026 werden wir dann 10 Jahre alt und das möchten wir gebürtig feiern. 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Mit Stand 11. März 2025 ist bereits schon eine Sendestunde zusammengekommen und wir danken den Hörern, die uns schon unterstützt haben. Die nächste planmäßige Sendung von SM Radio Dessau ist dann am 13. April 2025 um 11 Uhr nach Weltzeit auf 6095 kHz mit 100 kW über den Sender Nauen. Dort gibt es als Thema Ari Leschnikow eine Nachlese von den Comedian Harmonists und zu guter Letzt gibt es noch ein kleines Experiment. Und zwar hört ihr dort die Schallplatte von 01 bis 99. Dort hört ihr dann mal wahrscheinlich erstmals Dampflokgeräusche auf Kurzwelle. Weiter geht es dann bei uns am 1. Mai. Die 1. Mai-Sendungen bei uns sind sehr beliebt, gerade bei den westdeutschen Hörern. Um 8 Uhr nach Weltzeit senden wir einmal diese Sendung auf 9670 kHz über den Sender Wufferten und um 13 Uhr Weltzeit hört ihr diese Sendung dann nochmals auf 6095 kHz über den Sender von Nauen. Und ich kann euch sagen, das Einschalten, das lohnt sich definitiv. Nun lege ich euch aber erst einmal eine Schallplatte auf. Das Knistern könnt ihr sogar hören. Und zwar hört ihr gleich Manfred Krug mit Es steht ein Haus in New Orleans, welches er 1965 geschrieben hat. Das Originallied heißt The House of the Rising Sun und ist ein Lied, welches schon bereits 1933 entstanden ist. Es ist ein amerikanischer Folksong und wurde 1964 in der Fassung der britischen Band The Animals zu einem bekannten Lied.

0: Servus, liebe Hörer von SM Radio Dessau. Es steht die Frage im Raum, wie oft man eine Schallplatte abspielen kann, bis eine Verschlechterung hörbar wird. Grundsätzlich sollte man wissen, dass bei einer mechanischen Abtastung jeder Abspielvorgang einen Verschleiß erzeugt. Wie groß der ist, hängt einzig und allein von den benutzten Tonabnehmer und dessen Nadel ab. Faustregel dabei: je hochwertiger das System, umso weniger Verschleiß. Getestet habe ich das Ganze mit einer Loop-Platte. Eine solche Platte hat mehrere Rillen, die parallel zueinander laufen. Mit einer Umdrehung der Platte wird ein und dieselbe Rille abgespielt. Immer und immer wieder. Ein Durchgang sind 1,8 Sekunden und 33 Durchgänge pro Minute. Und so hörte sich der erste Abspielvorgang an. Und so nach einer Stunde und ca. 2000 Vorgängen. So nach 48.000 Vorgängen und einem Tag. So nach 10 Tagen und 500.000 Vorgängen. Und so nach 1 Million Mal abspielen nach 21 Tagen. Das Fazit: ihr könnt eine Platte problemlos bis zu 2000 Mal abspielen. Ab da verschlechtert sich der Klang rapide und zum Ende hin ist kaum noch was hörbar.
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3: Ich hoffe, das Knacken der Schallplatte habt ihr gehört und ihr wisst nun, wie oft man eine Schallplatte ohne Verschleiß hören kann. Was bei uns auch immer sehr gut ankommt, sind Themen zu unserer Heimatstadt Dessau. Und deswegen stellen wir euch, lieben Hörern, unsere Heimatstadt Dessau auch sehr gerne vor. Mit 2024 haben wir bereits zwei Hörertreffen hier in Dessau veranstaltet, die sehr großen Anklang gefunden haben. Und das hat uns natürlich gefreut. Beim ersten Hörertreffen 2023 sind wir mit einer historischen Straßenbahn durch Dessau gefahren und 2024 mit einem Doppeldeckerbus. Die Hörer konnten uns höchstpersönlich kennenlernen, sowie auch unsere Heimatstadt. Viel schöner ist es aber auch, unsere Heimatstadt im Radio kennenzulernen. Mein Vater hat 2017 historische Tondokumente gesammelt über das Dessauer Theater. Das Dessauer Theater ist natürlich nicht weit vom SM Radio Dessau Studio und es hat Weltgeschichte geschrieben. Nicht zuletzt, weil es auch die größte bewegliche Drehbühne Europas hat, die noch immer im Einsatz ist. Auch die Technik ist noch aus dieser Zeit. Hören wir doch mal rein, was mein Vater so zusammengetragen hat. Und das ganz Besondere an dieser Reportage ist, sie stammt noch aus dem Jahr 2017. Damals waren wir noch nicht so weit, dass wir alles digital über den Laptop aufnehmen konnten und schneiden konnten. Also nutzte mein Vater ein Tonbandgerät und stellte darüber seine Beiträge zusammen. Die erste Sendung von SM Radio Dessau 2016 wurde übrigens auch komplett auf einem Tonband aufgenommen. Deswegen ist die Qualität vielleicht nicht ganz so, wer guten Empfang hier auf der Mittelwelle gehört hat. Also in diesem Sinne, Band ab!

0: Ihr habt's alle erkannt, das war der Jägerchor aus dem Freischütz. Mit dieser Oper wurde am 29. Mai 1938 das Dessauer Theater als erster nationalsozialistischer Theaterbau, wie es damals hieß, eröffnet. Es war das größte Haus nördlich der Alpen mit damals 1250 Plätzen. Und wir hören jetzt einmal rein in eine zeitgenössische Wochenschau.
1: Im festlich geschmückten Dessau weihte Reichsminister Dr. Goebbels in Anwesenheit des Führers den großartigen Neubau des Volkstheaters ein. Mit diesem Monumentalbau schuf das Dritte Reich nach den Plänen des verstorbenen Statthalters Löper eine vorbildliche Kunst- und Kulturstätte.
0: Wie kam es nun zu diesem Theaterbau? Im Januar 1922 brannte das alte Dessauer Theater aus. Man hatte kein eigenes Haus mehr und spielte in provisorischen Unterkünften. Wir haben in der Wochenschau von einem Hauptmann Löper gehört. Dieser wurde nach 1933 Reichsstatthalter von Braunschweig und Anhalt. Er war also Gauleiter von Dessau und er war nun gewiss kein guter Nazi, auch kein netter Nazi oder sympathischer Typ, so wie man das, wie viele Leute das fälschlicherweise von Albert Speer dachten, sondern er war ein ganz übler Raufbold, wie man von alten Zeitzeugen weiß. Aber er war theaterbesessen und hatte eine Vision, nämlich die, dass das Theater für das Volk da sein muss. Und er initiierte damals den Theaterbau hier in Dessau. Löper erlebte die Eröffnung seines Theaters nicht mehr. Er starb 1935 an Krebs. Wir hören jetzt einmal, was einer seiner Nachfolger, der Gauleiter Rudolf Jordan, am Eröffnungstag zu sagen hatte.
2: Mein Führer, ich melde Ihnen das Dessauer Theater, zu dessen Errichtung Sie einstmals uns den Auftrag gaben. Steht, ich verspreche Ihnen, seine Mission wird keine andere sein, als ihre, als die des heiligen ewigen Deutschlands.
0: Danach hielt der Propagandaminister seine Weiherrede.
3: Das ist nun überhaupt das Kennzeichen des wahren Nationalsozialisten, dass er wie Löwe vom Volke zur Kunst vorstößt und von der Kunst aus wieder zum Volke zurückfindet. Er hatte frühzeitig erkannt, dass das Aufbauwerk des Nationalsozialismus ohne kulturschöpferische Taten undenkbar und sinnlos gewesen wäre.
0: Ein weiterer berühmt-berüchtigter Gast war übrigens auch Heinrich Himmler. Wir sehen in der Wochenschau einen griesgrämig guckenden Adolf Hitler. Zeitzeugen berichten, dass er an diesem Tage sehr mürrisch war und nach der Eröffnung Dessau ganz schnell verließ. Warum? Wir können es heute nicht mehr klären. Wir hören aber noch mal kurz in die Eröffnungsrede des Propagandaministers.
4: Uns alle erfüllt es nun mit tiefer Rührung, am heutigen Abend zum ersten Male in einem neu erbauten Theater zu sitzen, das dazu bestimmt ist, vielen Generationen Erhebung und Erbauung zu bringen und dabei mitten unter uns den Mann zu wissen, dessen künstlerische Gesinnung, dessen empfängliches Herz und dessen offene Hand die kulturellen Neubaupläne unseres Reiches erst in die Wirklichkeit überführt hat und weiter überführen wird.
0: Nun, dazu ist anzumerken, dass das Haus noch heute bespielt wird. Im Mai 1944 und am 7. März 1945 wurde es von Bomben schwer getroffen und fast vollständig zerstört. Es wurde nach dem Krieg wieder aufgebaut und die Eröffnung fand bereits 1949 statt. Dann wurde gegeben als Eröffnungsoper die Zauberflöte. 1950 fand pikanterweise auf der Bühne des Theaters ein Schauprozess mit Hilde Benjamin statt. So Leute, das war es jetzt endgültig mit unseren Tondokumenten bis 1945, das heißt bis Mai 1945 zum Kriegsende. Ich habe für euch nun Unmengen an Reden angehört, an alten Ansagen, an Tonbänder durchgespult, CDs und im Internet recherchiert. Und ich habe mir da auch viele Reden von Goebbels angehört oder anhören müssen, wie man will. Mir rauschen quasi die Ohren. Und mir rauschen die Ohren eigentlich noch mehr, wenn ich sehe oder höre, dass es da einen Möchtegern-Politiker gibt, der sich auf Marktplätze stellt und sein großes Idol, den Herrn Goebbels, versucht nachzuahmen. Ich meine hier mit den Herrn Höcke von der AfD. Ich möchte mich ja eigentlich nicht groß politisch äußern in dieser Sendung, aber dieses Statement sei mir noch erlaubt hier. Und es ist eigentlich sehr erschreckend, wie viele Leute dann diesem Politklon hinterherjohlen Und vielleicht sollte man die Rede von Herrn Goebbels, wo er beschreibt, wofür wir die deutschen Soldaten opfern, die sollte man vielleicht mal öfter mal im Rundfunk oder im Fernsehen mal abspielen, damit vielleicht auch einige von diesen Leuten zur Vernunft kommen. Wenn es dieser Politclan wünschen sollte, stelle ich ihm gerne die Rede zur Verfügung, in der Goebbels beschreibt, wofür wir unsere Soldaten opfern. Die kann er dann gerne auswendig lernen und an irgendwelchen Karnevalsveranstaltungen zum Besten geben. Aber es sei gesagt, Herrn Goebbels kann man nicht imitieren. So, und das musste jetzt mal raus. Und ich verabschiede mich jetzt aus diesem Beitrag zur Eröffnung des Dessauer Theaters 1938 mit einem sehr bekannten Lied aus dem Freischütz, mit einer Aufnahme von 1928.
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2: Das Tonband von meinem Vater ist zu Ende, ebenso auch die Audiodatei mit der vorgefertigten Ansage der Empfangsberichte. Bitte achtet drauf und schickt uns mal einen Empfangsbericht hier für diese Testsendung. Nun kommt wieder unser Plattenspieler zum Einsatz. Das Knistern werdet ihr jetzt nicht ganz so hören, die Platte wurde noch nicht so oft gehört. Ihr wisst ja nun, wie oft man eine Platte ohne Qualitätsverluste hören könnt. Zu hören gibt es für euch Stars on 45.

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1: Am 4. Juni 2022 hat das Team von SM Radio Dessau das Flugplatzfest in Dessau-Alten besucht. Neben der Besichtigung vieler Attraktionen konnten wir dort auch einen Stand zum Mitteldeutschen Theater finden, an welchem ein bekannter Sohn unserer Stadt saß, Dieter Hallervorden. Freundlicherweise hat sich Herr Hallervorden kurz Zeit für uns genommen und wir konnten ein Interview mit ihm führen. In einer der nächsten Folgen wird noch ein Beitrag über das Mitteldeutsche Theater kommen, welches Herr Hallervorden persönlich gegründet hat.
2: Also mein Name ist Max Berger. Wir haben jetzt als Interviewpartner ganz spontan Dieter Hallervorden. Es freut mich, Sie interviewen zu dürfen. Und ich habe mal eine Frage, wie sind Sie dazu jetzt gekommen, hier in Dessau das Mitteldeutsche Theater zu gründen?
3: Naja, ich komme hier aus Dessau. Ich bin hier sogar irgendwann mal Ehrenbürger geworden. Und ich bin jemand, der weiß immer, wo seine Wurzeln liegen. Und ich wollte gerne zu den Wurzeln zurück. Ich wollte gerne der Stadt was zurückgeben von dem, was ich bekommen habe in meiner Kindheit, in meiner Jugendzeit. Und ich dachte mir, wo kann ich am ehesten helfen? Vielleicht mit dem, was ich am besten kann. Mehr kann ich ja nicht. Schauspiel. Ich möchte also ein neues kulturelles Zentrum bauen für Dessau. Und ich weiß ja, dass Dessau unheimlich viele Anziehungspunkte hat in puncto Kultur, aber auch in Natur. Und ich möchte hier Leute herbringen, die sehr bekannt sind, aber noch nie in Dessau gewesen sind. Ich möchte gerne, dass man mehr von Sachsen-Anhalt erfährt, mehr von Dessau erfährt. Und ich möchte gerne natürlich versuchen, den Leuten auch zu zeigen, dass Theater bedeuten kann, Geist mit Humor. Man kann sich unterhalten auf einem gewissen Niveau. Und ich habe einen, glaube ich, super Spielplan zusammengebastelt. Und nun hoffe ich natürlich, dass die Leute auch kommen.
2: Ja, ich hoffe doch mal, dass wir von SM Radio Dessau dort natürlich auch hingehen. Oder?
4: Habt ihr noch Fragen? Ich würde mich freuen. Ich habe ja nur im Moment schlechte Gelegenheit, aber ich freue mich natürlich auch, Sie zu sehen. Und ich würde gerne mal wissen, gucken Sie sich eigentlich Ihre alten Folgen von Nonstop Nonsense an?
3: Nein.
4: Machen Sie nicht mehr, nein?
3: Ja, bestimmt nicht. Also, ja. Ich lebe doch nicht in der Vergangenheit. Ich lebe in der Zukunft.
4: Sind Sie berühmt geworden.
3: Ja, das kann ja sein. Aber mich interessiert nicht das anzugucken, was ich schon geleistet habe. Mich interessiert das, was ich noch in Zukunft leisten werde.
4: Ja, das ist schön. Ja, klar. Das ist, wenn man in dem Alter noch diese das hat, ist auch kein Verein. Gesundheitlich ist das natürlich
3: klasse. Man muss vor allen Dingen auch bedenken, zu einer Zeit, wo ja viele Theater geschlossen werden, Neues zu gründen, ist ja schon ein bisschen verrückt. Aber dafür bin ich ja bekannt, ein bisschen verrückt zu sein. Und ich glaube, das ist ein Zeichen von Optimismus. Wir brauchen Optimismus und nicht dieses ewige Rumhadern und Rumnörgeln und so weiter. Denn Optimisten wandeln auf Wolken, unter denen Pessimisten Trübsal blasen. Also mein Grundsatz ist, optimistisch in die Zukunft zu blicken und irgendwie zu sagen, wir werden, wenn wir alle an eine Zukunft glauben, werden wir sie auch erfolgreich gestalten.
2: Das denke ich auch. Deswegen sind wir jetzt spontan auf Sie zugegangen.
4: Und waren Sie eigentlich mal in Ihrer alten Schule Philanthropinum normal?
3: Möglichst nicht, weil ich habe an meine Schulzeit grauenvolle Erinnerungen. Aber gut, ich meine, ich würde natürlich gerne junge Leute interessieren für das, was man vielleicht Leuten mitgeben kann, zu sagen, was habe ich erlebt? Wie habe ich meine Vorurteile bewältigt? Wie habe ich überhaupt gemerkt, dass ich Vorurteile habe? Was kann ich lernen, vielleicht meine Zukunft besser zu gestalten? Da gibt es ja viele Möglichkeiten, Leuten nicht etwa zeigefingermäßig, aber sozusagen, guck mal, man kann mit einem gewissen Abstand Dinge anders beurteilen, als wenn man sie nur aus dem Zeitpunkt sieht, wo man 16 oder 17 Jahre alt ist. Und wenn da Gespräche in der Schule möglich wären, mit der Direktorin zusammen, mit Lehrern zusammen, mit Schülern, aus Erfahrungen zu plaudern, ohne irgendwas vorschreiben zu wollen, nur um vielleicht mal zu sagen, wie man das aus dem Alter heraus sieht. Denn diese Leute mit 16, 17 werden ja auch mal mein Alter haben irgendwann.
2: Ja, also Daniel und ich, wir waren auch auf dem Philanthropinum, ja. Und wir waren auch 2019.
5: Bis 2019?
2: Ja, 2019, beim letzten Tag der offenen Tür waren wir auch da. Mhm. Und 2017 haben wir die Schule verlassen. Also ich habe nun das Abi abgebrochen, er hat es noch gemacht. Was aus uns geworden ist, sieht man ja jetzt hier.
4: Das können wir ja mal anregen, mit der Schule mal sowas zu machen. Ja. Aber ich finde, mit der Schule hat man sich den ganzen Vormittag versaut.
3: Ja, ich meine, es besteht ja leider Schulpflicht. Man müsste statt der Schulpflicht mal lieber eine Theaterpflicht ein.
4: Na, wir waren früher, also zu meiner Kindheit, Jugend und Theater war immer, also 3-4 Mal jedes Jahr war eine Theatervorstellung.
3: Ja,
4: es war nicht immer zur Freude der Leute, aber es war erstmal ein Versuch und das Ganze dann für 50 Pfennig.
3: Ja, naja, man muss den Leuten, ja, das ist von früher. Wir reden da von heute und so weiter und ich finde, man muss den Leuten mal klar machen, dass Theater immer live ist. Fernsehen ist immer eine Konserve. Was das Fernsehen bietet, geht ja wirklich auf keine Netzhaut mehr. Das ist eben durchschnittlich und so weiter. Theater ist immer ein spontanes Erlebnis. Keine Vorstellung ist gleich. Und also ich kann die Leute nur ermuntern, weil Theater ist natürlich mehr Kunst und Kultur als Fernsehen.
5: Ja, wir danken für das spontane Interview.
3: Dankeschön.
5: Könnte man
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1: Das war einer unserer berühmten Söhne aus Dessau, Dieter Hallervorn. Dieter Hallervorn besuchte damals in Dessau das Gymnasium Philanthropinum. Daniel und ich sind dort auch hingegangen und was aus uns geworden ist, naja, ihr hört es ja hier im Radio. Mit unserer Sendung sind wir nun leider schon fast am Ende. Aber SM Radio Dessau ist ja trotzdem immer wieder zu hören. Unsere nächste große Sondersendung ist am 1. Mai 2025. Dort hört ihr uns einmal um 8 Uhr nach Weltzeit auf 9670 kHz mit 100 kW über den Sender Wufferten und um 13 Uhr nach Weltzeit auf 6095 kHz mit 100 kW über den Sender Nauen. Und wie immer laden wir euch recht herzlich zu unserer ersten Maifeier ein. Ebenso möchte ich euch auch zu meiner zweiten Fotoausstellung einladen. Der ein oder andere weiß ja bereits, dass ich sehr gerne Eisenbahn fotografiere. Ich bin auch noch so doof und fahre die Eisenbahn durch die Gegend und mache in meiner Freizeit dann auch noch Fotos davon. Mit meiner Fotoausstellung Eisenbahnen in Mitteldeutschland geht es nun weiter. Zunächst konnte ich im Dezember und Januar, also Dezember 2024, die Januar 2025, meine Fotografien im Umweltbundesamt in der Fachbibliothek ausstellen und nun geht es in die Zweigstelle des Umweltbundesamtes nach Bad Elster. Am 20. März um 15 Uhr ist dort die kleine feierliche Eröffnung, wo ich auch dort bin. Im Anschluss sind die Bilder dort bis zum 20. Mai 2025 in der Außenstelle des Umweltbundesamtes öffentlich zugänglich. Tja, und wer mich als Lokführer erleben will, der kann mich bei meiner Nebentätigkeit beobachten. Ja, ich bin hauptberuflich Lokführer und in meiner Nebentätigkeit genauso. Und zwar auf der Dessau-Wörlitzer Eisenbahn. Eine wunderschöne kleine Nebenbahn, die ich euch sehr ans Herz legen kann. Am 21. April 2025 bin ich dort unterwegs und zwar von früh bis mittags 14 Uhr. Dort könnt ihr gerne mal bei mir mitfahren. Ich persönlich bin immer ein Freund von Maxi-Versionen. Diese gibt es auch von City mit dem bekanntesten Lied Am Fenster. Ein wirklich großer Erfolg aus der ganz kleinen DDR. Die Schallplatte haben wir natürlich und läuft hier neben mir. Ich spule aber mal etwas vor und lasse das Vorspiel weg und wir beginnen mit dem üblichen Part. Hier ist City am Fenster. Und damit verabschiede ich mich dann auch schon wieder hier bei euch und hoffe, dass ihr uns fleißig Empfangsberichte schreibt.

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1: Herzlich willkommen hier bei uns bei SM Radio Dessau am 13. April 2025. Ihr habt einmal auf 6095 kHz mit 100 kW die Möglichkeit, diese Sendung zu empfangen und einmal gleichzeitig auf der 6070 kHz mit 10 kW, jeweils beides jetzt um diese Zeit, wo diese Sendung gesendet wird. 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Gleichzeitig möchte ich auf unsere nächste Sendung hinweisen. 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Und wir freuen uns, wenn ihr bei dieser Sendung wieder mit dabei seid. Einige haben es mitbekommen.

und haben auch fleißig Empfangsberichte geschrieben. Spontan im März habe ich bei Radio DRC mitbekommen, dass es das Museumsradio in Bad Ischl in Österreich gibt und die auf 1476 Kilohertz senden auf der Mittelwelle. Und da habe ich mal fix Kontakt aufgenommen und innerhalb weniger Tage hatte ich dann mal spontan drei Sendetermine zusammen. Einmal am 16. März, 23. März und am 30. März. Dort haben wir jeweils um 21 Uhr mitteleuropäischer Zeit auf der Mittelwelle gesendet, eine Testsendung. Es war dreimal die gleiche Sendung und keine Sorge, wer davon nichts mitbekommen hat. Wie gesagt, es war alles ganz spontan und ihr habt prinzipiell auch nichts verpasst, denn es waren alles Programmbeiträge der letzten Jahre. Die Empfangsberichte werde ich nach und nach bearbeiten und denke mal, dass wir dann im Winter diese Frequenz vielleicht nutzen können, dass doch preislich etwas besser ist und auch zeittechnisch etwas besser ist als die 1386 Kilohertz aus Litauen. Ich habe hier noch drei Zettel mit drei Kommentaren zu der Sendung vom 9. Februar 2025 zu liegen, die ich euch nicht vorenthalten will. Unser Stammhörer Michael Willruth aus Frankfurt am Main schrieb: Liebe Mitarbeiterinnen und Mitarbeiter von SM Radio Dessau, die Sendung am 9. Februar war wie immer sehr interessant. Sehr schön war zu hören, dass für den 100 Kilowatt Marathon und die Sendung von SM Radio Dessau eine große Anzahl von Empfangsberichten eingegangen sind. Sehr bedauerlich ist, dass das Sendezentrum Moosbrunn seinen Betrieb eingestellt hat. Mit dem Abriss sollte es wohl besonders schnell gehen. Die Verantwortlichen haben jede Diskussion über die Erhaltungswürdigkeit der Sendeanlage verhindert. Schon als Schüler habe ich begonnen, Kurzwellensender zu hören. Einer der ersten Sender, die ich hörte, war Radio Österreich International. Damals sendete Radio Österreich International noch rund um die Uhr und die Sendungen mit Wolf Harrand waren immer sehr interessant. Die Argumente für die Vorteile eines Kurzwellenrundfunks im Katastrophenfall sind leider nur auf taube Ohren gestoßen. Bleibt zu hoffen, dass die derzeitigen Auslandssender noch lange auf der Kurzwelle on air sind und Hobbysender wie SM Radio Dessau noch lange die Kurzwelle beleben. Mit freundlichen Grüßen, Michael Willruth. Auch unser Stammhörer Thomas Becker aus Bonn schrieb: Hallo Max, das war wieder mal eine kleine Sternstunde auf Kurzwelle. Kleine Hobbystation, ganz groß, SM Radio Dessau vorneweg. Das Marathonsendung am 26.12.2024 und die Abschiedssendung Moosbrunn am 31.12.2024 bei den Empfangsberichten ins Dreistellige ging, sagt wirklich alles. Es war wirklich toll, all diese Hörerkommentare zum Abschied von Moosbrunn zu hören. Wunderbare Sendung, auch mit wenig Musik, null langweilig. Solche Hörerpostsendungen, ebenso dreistellige Empfangsberichtszahlen, gibt es eigentlich nur bei den großen Stationen, da aber meist ohne Zahlen. Schön war auch bei Moderator Max mitzubekommen, wie er sich darüber freuen konnte. Da kann ich nur empfehlen, ab und an wieder eine Auswertung der Hörerpost zu machen. Es bringt Hörer und Station zusammen. Das ist vollkommen richtig, sobald ich die Zeit, den Nerv habe, eure Post vorzulesen und auch schöne Kommentare sind zu den Sendungen, dann versuche ich das immer wieder einzubauen. Aber manchmal ist das nicht so leicht, da wir leider Gottes sehr, sehr viele Themen haben, die wahrscheinlich noch weit über unser Leben hinausgehen. Auch Arnold Heides aus Luxemburg schrieb: Hallo lieber OM Max Berger. Ich habe heute deine Sendung gehört. Der Empfang war ausgezeichnet. Die Auswertungen vom 100-Kilowatt-Marathon und die Empfangsberichte von der Silvestersendung waren sehr interessant. Vielen Dank, dass ich gleich zweimal in der Sendung vorkam. Meinen Empfangsbericht habe ich beigelegt, inklusive Rückportung. Herzliche Grüße, Arnold Heiles. Vielen Dank, das waren jetzt drei extra Zettel, die bei den Empfangsberichten beigelegt haben. Wie man sieht, kam es sehr gut an und das freut uns natürlich auch, denn eure Hörerpost ist unser Lohn und Brot, damit wir hier auf Kurzwelle weitermachen. Wie schon erwähnt, wir zahlen ja hier alles ordentlich aus eigener Tasche. Und zu guter Letzt möchte ich noch einen Geburtstagsgruß loswerden, dem schließt sich natürlich auch der Hörer Thomas Becker auch noch an. Und zwar hat Bernd Seiser vom Hörerclub Ottenau Geburtstag gehabt und wir von SM Radio Dessau wünschen dir alles Gute und danken dir natürlich auch, dass du fleißig schreibst und dass du auch immer für die ganzen Hobbysender hier auf Kurzwelle fleißig Werbung machst. Und wer Bernd Seiser selber noch nachträglich zum Geburtstag gratulieren will, der kann das tun und sich zeitgleich auch bei seinem 44. überregionalen DX-Treffen des Ottenauer Kurzwellenhörerclubs Murgtal anmelden. Dieses findet am 17. Mai 2025 statt. Erreichen könnt ihr ihn per E-Mail am besten bernd.seiser@t-online.de.
bernd.seiser@t-online.de. Bevor wir gleich mit dem eigentlichen Thema dieser April-Sendung beginnen, möchte ich noch einen kleinen Nachruf machen. Im Dezember 2022 sendeten wir einen Zeitzeugenbericht über den Zementanlagenbau Dessau. Ich berichtete gut ein halbes Jahr später, dass ein Zeitzeuge Peter Soltmann verstorben ist, den wir glücklicherweise Mitte 2022 noch zu seiner beruflichen Laufbahn beim ZAB Dessau befragen konnten. Nun, am 29. März 2025 ist der nächste Zeitzeuge gestorben, genauer gesagt mein Opa. Er ist friedlich eingeschlafen und ich möchte nur, dass ihr wisst, dass wir genau aus solchen Gründen auch mal solche Zeitzeugenberichte gemacht haben und sie auch euch auf der Kurzwelle präsentiert haben. Nun geht es aber los mit unserem Thema dieser Sendung. Zunächst hört ihr einen Beitrag von meinem Vater über Ari Leschnikow, eine Nachlese, und im Anschluss lege ich euch wieder eine ganz besondere Schallplatte auf den Plattenteller.

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1: Eine kleine Nachlese zu den Comedian Harmonists. In einer unserer letzten Sendungen hier bei SM Radio Dessau brachten wir einen Beitrag, in welchem der Tenor der Comedian Harmonists, Ari Leschnikow, zu Gast bei Hans-Joachim Wolfram im Dresdner Studio von Radio DDR war. Das war im Jahre 1965. Zu den bekanntesten Liedern der Comedian Harmonists zählen Veronika, der Lenz ist da und dieses hier.
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Woher kommt aber dieses Lied, von dem, wenn man die Melodie hört, man erst einmal denkt, dass das die Comedian Harmonists geschrieben haben? Weit gefehlt. Wie so viele Musik stammt auch dieses Lied aus den USA. Im Original heißt es...

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Das Lied wurde 1929 von Milton oder Milton Ager komponiert. Jack Allen dichtete den englischen Text. Laut Musiklexikon sollte es das Ende der Prohibition besingen. Die war jedoch erst 1933. 1930 machten es die genialen Comedian-Harmonists in Deutschland weltberühmt. Und das bis heute. 1932 machte es die Demokratische Partei in den USA zu einem Art Wahlkampfschlager für Franklin Delano Roosevelt. Sie wollte damit zum Ausdruck bringen, dass die wirtschaftliche Depression, die dem Schwarzen Freitag von 1929 folgte, zu Ende sei und es wieder aufwärts gehe. Wir hören jetzt erst einmal eine zeitgenössische deutsch-englische Fassung.

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Mich hat vor allem eine Sendung von Rias Berlin aus den 70er Jahren auf die Originalversion aufmerksam gemacht. Das war die Sendung Evergreens a Go-Go mit Knut Kunze alias Lord Knut. Über ihn haben wir hier bei SM Radio Dessau ja auch schon eine Sendung gemacht. Und das klang so.

Bei dieser eben erwähnten Sendung war immer noch ein Sprung am Ende der Rille. Das war ganz charakteristisch für diese Sendung. Das klang damals so.

0: Guten Morgen, meine Damen, meine Herren, liebe Schwarzhörer. Ja.
1: Wenn die Sendung Evergreens A Go-Go mit Lord Knut auf Weihnachten fiel, dann klang der Vorspann so.
2: 9 Uhr, hier ist Rias Berlin.

0: Ja, einen wunderschönen guten Morgen. Ich hoffe, Sie hatten ein schönes Weihnachtsfest.
1: Noch einmal zu den Comedian Harmonists. Am Ende meiner kleinen Nachlese gibt es Werbung. Werbung der Comedian Harmonists für die Kölner Ofenbaufirma Kaspar Blume, die bis nach dem Zweiten Weltkrieg Bestand hatte.

Noch ein Nachwort zu den Comedian Harmonists. Sicher haben viele von euch den Film Comedian Harmonists 1997 von Robert Vilsmeier gesehen. Er zeigt den Abschied der Gruppe 1935 in trauter Einigkeit. Dem war sicher wohl auch so. Aber danach gab es Streit, sehr viel Streit. Robert Biberti führt Klage, vor allem wegen Urheberrechtsverletzungen, gegen die drei jüdischen Mitglieder der Band, die im Ausland spielten. In Deutschland blieben Robert Biberti dann als Chef der ganzen Truppe, Ari Leschnikow, der Tenor, und Erwin Boots, der Pianist. Sie suchten sich noch drei weitere Leute und traten auf dann als Meistersextett ehemals Comedian Harmonists. Die Comedian Harmonists waren auf den Plakaten sehr groß geschrieben und das Meistersextett sehr klein, was ihnen Ärger bei den Nazis einbrachte. Die drei jüdischen Mitglieder, Roman Zikowski, Erwin Kolin und Harry Frommermann, der Gründer der Gruppe, gingen ins Ausland. Sie suchten sich auch drei weitere Sänger und tourten durch die Welt mit Erfolg. Dieser Erfolg war nur getrübt durch die ständigen Querelen mit Robert Biberti, der sich in seinen Urheberrechten verletzt sah. 1939 wurde das Meistersextett in Deutschland nach Kriegsausbruch als unmännlich verboten. Die jüdische Truppe tourte durch die Welt und wurde in Australien vom Kriegsausbruch überrascht. Das änderte alles. Beide Gruppen haben aufgehört zu existieren. Nach dem Krieg haben sich die Sechs nie wieder gesehen. Harry Frommermann traf 1945 auf Robert Biberti im Rias. Harry Frommermann kam als amerikanischer Soldat zurück und er vermasselte Robert Biberti eine Karriere beim Rias. Ari Leschnikow kehrte in seine bulgarische Heimat zurück, in der er durch den Krieg alles verloren hatte. Er lebte dort in recht ärmlichen Verhältnissen. Er hoffte auf eine kleine Rente aus Deutschland. Dazu bedurfte es einer Erklärung von Robert Biberti, die dieser verweigerte, da ihn Ari Leschnikow vermutlich bei der Gestapo angeschmiert hatte. Als erster starb Erich Kolin. Als letzter Comedian-Harmonist starb 1998 Roman Zikowski in seiner Wahlheimat Palm Springs. Er war jüdischer Rabbiner oder Kantor, das weiß ich jetzt nicht so genau und wo jetzt da doch der Unterschied ist. Nach dem Krieg versuchte Harry Frommermann, eine neue Truppe aufzustellen, aber er fand nicht die richtigen Leute. Diese konnten zwar alle singen, waren aber die menschlichen Ansprüchen nicht gewachsen. Ich hoffe, wir von SM Radio Dessau haben euch ein bisschen für die Musik und die Geschichte der Comedian Harmonists interessiert. Vielleicht schaut ihr euch noch einmal den Film an oder lest etwas über sie oder seht euch die wunderbare Dokumentation vom NDR aus den 70er Jahren an oder legt doch mal einfach eine Platte von ihnen auf.

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1: In diesem Beitrag stelle ich euch mal wieder eine Schallplatte vor. Die Schallplatte heißt Von 01 bis 99, Dampflokomotiven der Deutschen Reichsbahn. Eine Schallplatte in Stereo für 12,10 Mark aus dem Jahre 1978. Nun aber erstmal zur Einleitung, zu dem, was hinten auf der Schallplatte auf dem Cover draufgeschrieben ist. Das Zeitalter der Dampflokomotive geht zu Ende. Seit über 150 Jahren rollen Dampflokomotiven über die Schienenwege der ganzen Welt. Die Entwicklung des Dieselmotors, die Beherrschung der Getriebetechnik und die Fortschritte des Elektromaschinenbau leiteten eine neue Epoche im Eisenbahnwesen ein. Es wird nur noch wenige Jahre dauern, bis die letzte Dampflokomotive durch moderne Diesel- und Elektrolokomotiven abgelöst sind. Sie erfüllen die Zugförderungsaufgaben wirtschaftlicher und umweltfreundlicher. Obwohl die Dampflokomotive technisch überholt ist, finden sie bei Eisenbahnen und traditionsbewussten Eisenbahnfreunden als ein Stück lebendiger Verkehrsgeschichte nach wie vor ihre Bewunderer. Begegnen wir ihnen irgendwo auf den Schienensträngen, so geht von ihrer kraftvollen Bewegung, dem Spiel ihrer Räder und Stangen, die Wuchtigkeit des Kessels und nicht nur den Fachmann beeindruckenden Sprache ihrer markanten Arbeitsgeräusche eine starke Faszination aus. Schon die Geräusche der abfahrbereiten Lok, das Brummen des unter Spitzendruck stehenden Kessels, das Zischen des Dampfes aus einem undichten Ventil, das Summen der Lichtmaschine oder der Schlag der Luftpumpe beeindrucken. Sie vermitteln eine Vorstellung von der Gewalt der in den Dienst des maschinengestellten, gebändigten Naturkraft. Wer aber hat noch keinen abfahrbereiten Zug nachgesehen und verfolgt, wie sich die Lok mit ohrenbetäubenden, zischen, knallenden Auspuffschlägen in Bewegung setzt, wie dann die Abdampfgeräusche allmählich in einen Trommelwirbel übergehen, bis der Zug mit gleichförmigem Rauschen und dem rhythmischen Geklapper der Wagenachsen in der Ferne verschwindet? Maler, Poeten und Musiker machten die Dampflok wiederholt zum Gegenstand künstlerischer Darstellung. So schuf zum Beispiel der Komponist Arthur Honegger 1932 sein Konzertstück Pacific 231. Pacific steht hier für den Gattungsname für eine Schnellzuglokomotive einer bestimmten Bauart. In Bild und Wort ist über diese Lokomotive bereits recht viel berichtet worden. Tondokumente von ihr sind dagegen selten. Konzeptoren und Tonregisseur stellten sich die Aufgabe, Tondokumente von den letzten Dampflokomotiven der Deutschen Reichsbahn zu schaffen. Technisch exakt und nicht ohne Sinn für Eisenbahnromantik wurden Lokomotivgeräusche aufgenommen, wurden in das Bahnhofsleben und in die Arbeit der schwarzen Männer hineingelauscht und so eine Dampflok-typische Eisenbahnatmosphäre wiedergegeben. Der Autor, selbst begeisterter Hobby-Eisenbahner, stellte sich an Bahndämme auf, stieg auf Stellwerke und fuhr auf Führerständen von Lokomotiven mit. Auch entlegene Winkel wurden zugunsten einer guten Tonqualität aufgesucht. Es entstanden Tonaufzeichnungen einer großen Zahl von Lokomotiven, von denen die gelungensten für die Platte ausgewählt wurden. Die Auswahl kann in bestimmten von äußeren Umständen diktierten Grenzen als repräsentativ für den Dampflokfreund der Deutschen Reichsbahn gelten, wie er etwa Ende der 60er Jahre bestand. Viele der hier festgehaltenen Lokomotiven wurden inzwischen längst außer Dienst gestellt oder machen ihre letzten Fahrten. Selbstverständlich wird es vor allem dem Kenner der Dampflokomotive vorbehalten bleiben, die Geräusche im Teil richtig zu deuten, also etwa die Arbeitsgeräusche eines Zwillingstriebwerkes von denen ein Drillingstriebwerk zu unterscheiden oder den Schlag der Doppelverbundluftpumpe, das Blasen des Sicherheitsventils und die rauschende Dampfstrahlpumpe auszumachen. Und auch der interessierte Laie und Eisenbahnfreund wird seine Freude haben, wenn er etwa den vorbeirasenden Schnellzug, die schwer bergankeuchende Güterzuglok oder den aus der Ferne heran bimmelnden Schmalspurzug verfolgt. Nur wenige Dampflokomotiven werden einen Platz im Verkehrsmuseum erhalten oder in späteren Jahren betriebsfähig gehalten, ein Traditions- oder Jubiläumszug befördern. In der Erinnerung aber bleiben nicht nur die Lokomotiven selbst. Unsere Achtung gebührt vor allem den Menschen, die sie oft unter härtesten Bedingungen bedienten, die sie beherrschen lernten und dabei ihren schweren, aber schön anstrebenswerten Beruf nachgingen. So geschrieben von Herrn Liebschner und Herrn Steinicker. Der Sprecher dieser Schallplatte ist Klaus Feldmann. Er moderiert die einzelnen Tonaufnahmen an. Ich werde euch natürlich nicht die gesamte Schallplatte zumuten, sie geht 50 Minuten. 50 Minuten Dampflokgeräusche auf Kurzwelle ist vielleicht nicht ganz so gut. Ich möchte euch aber diese Schallplatte nicht vorenthalten und deswegen spiele ich sie euch auszugsweise. Von 01 bis 99 bedeuten die Dampflokbaureihen. Es gibt die Baureihe 01, 02, 03, die Baureihe 65, die Baureihe 75 und so weiter und so fort, bis hin zur Baureihe 99. Die Baureihe 99 gibt an, dass sich es hierbei um eine Schmalspurdampflokomotive handelt. Die Baureihe 01, also all diejenigen Lokomotiven, die eine 0 vorangestellt haben, handelt es sich hierbei um Schnellzugdampflokomotiven. Ich könnte das Nummernschema, auch das aktuelle Nummernschema, gegenüber Diesellokomotiven, Akkutriebfahrzeugen, Triebwagen, Elektrolokomotiven, könnte ich euch alles genau erklären, kann aber mal ganz grob anreisen. Zur Bundesbahn gab es natürlich auch ein Nummernschema, die Reichsbahn hatte auch ein Nummernschema und dementsprechend hat man später, als die deutschen Bahnen vereinigt worden sind, hat man das Schema der deutschen Bundesbahn übernommen. Früher hatten zum Beispiel die Fahrzeuge der Diesellokomotiven bei der Deutschen Bundesbahn die 2 vorangestellt und bei der Deutschen Reichsbahn die 1. Das heißt, die Baureihe 132 bei der Deutschen Reichsbahn heißt jetzt Baureihe 232. Ergo auch mit den E-Lokomotiven. Die E-Loks hatten bei der Deutschen Bundesbahn die 1 und bei der Deutschen Reichsbahn die 2. Die Baureihe 243, ein Spitzenprodukt aus dem LEW Hennigsdorf, wie schon mal in einer anderen Schallplatte gehört, zu Reichsbahnzeiten 243 und nun jetzt zu den jetzigen Zeiten Baureihe 143. Und so geht das Ganze reihum. Als das EDV-Nummernschema Einzug hielt, auch bei der Deutschen Bundesbahn, erhielten die Dampfloks noch eine 0 vorangestellt. Das heißt, die Baureihe 01 hieß dann 001. Auch heute wird dieses Schema bei Dampflokomotiven genutzt. Jetzt nicht vorne bei dem Schild, was an der Dampflok dranhängt, aber an der Seite am Fahrzeugrahmen muss sich noch die UIC-Nummer befinden. Die UIC-Nummer, damit ist das Fahrzeug europaweit registriert. Und daran kann man gewisse Daten ableiten und dann steht dort nicht nur 01, sondern 001. Das mal so am Rande. Wer mehr dazu wissen will, der belese sich am besten einfach bei Wikipedia. Ich lege euch nun die Schallplatte auf und spule ab und zu mal ein bisschen vor.
2: Lok 01, 1512, mit Schnellzug bei der Abfahrt vom Bahnhof Doberlucke.

Lok 02 0201 mit Sonderzug des Deutschen Modelleisenbahnverbandes der DDR bei der Abfahrt vom Bahnhof Limritz.

Mit Fahrt auf dem Führerstand der Lok 03 2237. Ankunft und Abfahrt am Haltepunkt Dresden Industriegelände.

0: Drei Phasen einer Mitfahrt auf der Lok 50, 21, 47. Abfahrt.
1: Alles war Feuer.

0: Einfahrt in eine Steigung.
1: Einbordsignal ist frei, einen Flügel.
2: Ja,

Bergfahrt eines Güterzuges, gezogen von der Lok 52 6306. Schranken und Signalgeräusch.

0: Das war ein kleiner Auszug von der Schallplatte von 01 bis 99 Dampflokomotiven der Deutschen Reichsbahn. Ich denke, wir von SM Radio Dessau haben wir wieder was ganz Neues gewagt, sowas hier mal auf Kurzwelle zu senden. Erinnert vielleicht den einen oder anderen an dieses komische, ominöse Klangexperiment, als mal in Halle auf Mittelwelle gesendet worden ist mit ein paar Watt und nur komische Geräusche gesendet worden sind. Ich hoffe, ihr konntet es hören. Original sind die Aufnahmen natürlich in Stereo, wo man natürlich alles noch viel besser hört. Naja, das Knacken der Schallplatte habt ihr hoffentlich gehört. Und wie oft kann man eigentlich eine Schallplatte anhören, bis man Geräuschverluste wahrnimmt?
1: Servus, liebe Hörer von SM Radio Dessau. Es steht die Frage im Raum, wie oft man eine Schallplatte abspielen kann, bis eine Verschlechterung hörbar wird. Grundsätzlich sollte man wissen, dass bei einer mechanischen Abtastung jeder Abspielvorgang einen Verschleiß erzeugt. Wie groß der ist, hängt einzig und allein von den benutzten Tonabnehmer und dessen Nadel ab. Faustregel dabei: je hochwertiger das System, umso weniger Verschleiß. Getestet habe ich das Ganze mit einer Loop-Platte. Eine solche Platte hat mehrere Rillen, die parallel zueinander laufen. Mit einer Umdrehung der Platte wird ein und dieselbe Rille abgespielt. Immer und immer wieder. Ein Durchgang sind 1,8 Sekunden und 33 Durchgänge pro Minute. Und so hörte sich der erste Abspielvorgang an. Und so nach einer Stunde und circa 2000 Vorgängen. So nach 48.000 Vorgängen und einem Tag. So nach 10 Tagen und 500.000 Vorgängen. Und so nach 1 Million Mal abspielen nach 21 Tagen. Das Fazit: ihr könnt eine Platte problemlos bis zu 2000 Mal abspielen. Ab da verschlechtert sich der Klang rapide und zum Ende hin ist kaum noch was hörbar.
0: Vielen Dank, lieber Heiko von Decade AM, für diesen tollen Beitrag.
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1: 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Ich hoffe, die Sendung hat euch gefallen, vor allem auch die Schallplatte von 01 bis 99. 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Fast 2 Sendestunden über den Sender Nauen habt ihr, liebe Hörer, schon gesponsert.

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Herzlich willkommen.

Und damit sage ich herzlich willkommen zur dritten Ausgabe des Satzzentrale Hörerclubs. Ihr könnt heute wieder via WhatsApp und natürlich auch im Satzzentrale ANI-Chat mit dabei sein. Auch diesmal gibt es wieder viele interessante Dinge zu erfahren. So zum Beispiel der erste und der letzte Sendeton von ANI. Ihr hört heute den dritten Teil der Erzählung aus dem Buch von Hans Knoth. Die Satzzentrale News, Neues aus dem Medienportal und von den Websendern, gibt es heute zu erfahren. Thorsten Bär werden wir versuchen, ans Telefon zu

0: uns bekommen, denn der ist heute unser Interviewpartner. Es gibt DOS-Angriffe auf Laut FM. Ich versuche da ein bisschen aufzuklären dazu. Ergebnisse der Hörerumfrage vom Frühjahr und natürlich einen Blick in den letzten Samstag oder gestern Samstag verschickten Juli-Newsletter.
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0: Das war die Draufgänger mit Marie und damit begrüßen wir recht herzlich schon mal im Chat dem Wolfgang, die Christiane, Danny ist dazu gekommen, Gabi und Harald und Hajo, der immer noch im Schwimmbad ist. Kommen wir zum anderen Thema. Das letzte Mal habt ihr den zweiten Teil der Geschichte von ANI gehört und zwar aus dem Buch vom Hans Knoth. Heute erzählt euch Kuno Taufenbach alles vom ersten Sendeton und dem Weg von ANI bis nach dem Ende der Seesender.
1: Der erste und der letzte Sendeton. Am 6. Januar 1970 gab die MEBO Limited bekannt, dass es noch etwa 2 Wochen dauern würde, bis man loslegen könne. Fachleute der niederländischen Post PTT teilten mit, dass eventuelle Sendungen auf 186 Meter nicht nur Interferenzprobleme mit den Programmen des Bayerischen Rundfunks, welche 187 Meter verwendete, verursachen würden, sondern dass auch Beschwerden von Küstenfunkstationen aus diversen Ländern zu erwarten wären. Am 22. Januar 1970 wurde das Radioschiff endlich vor der Küste von Nordwijk verankert. Bevor es aus Slekevær abfahren konnte, hatten Zöllner, assistiert von Ermittlungsbeamten der PTT, das Schiff inspiziert. Es wurde kontrolliert, ob sich betriebsbereite Sender an Bord befinden. Merkwürdigerweise war der Untersuchungsauftrag vom Botschafter Panamas ausgegangen, dem Land, wo Meister und Bollier das Schiff hatten registrieren lassen. Die Papiere sollten eingezogen werden, falls sich tatsächlich herausstellen sollte, dass es sich um ein sendefähiges Radioschiff handelt. Es leuchtete ein, dass der Botschafter Panamas unter dem Druck der niederländischen Regierung stand. Die Betroffenen waren auf solche Probleme vorbereitet und hatten betriebswichtige Teile wie die Sendekristalle ausgelagert. Außerdem befanden sich nicht alle Sender an Bord. Ein Teil wurde am 25. Januar mit der MEBO 1 zum Radioschiff gebracht. Es war eine enorme Arbeit, um die in Kisten verpackten Sender an Bord von MEBO 2 zu hieven. Auch musste an diesem Tag eine 25 Tonnen schwere Ankerkette übergeben werden. Aber letztendlich ging alles gut. Noch am selben Tag wurde das erste Signal auf Kurzwelle 6210 kHz ausgestrahlt. Wenig später gingen von Moderatoren präsentierte Testprogramme in den Äther. Am 28. Februar 1970 startete mit der Erkennungsmelodie Man of Action von Les Reed der offizielle Sendebetrieb in Deutsch und Englisch. Radio Nordsee International war damit eine Tatsache. In den darauffolgenden Wochen wurde mehrmals in der Presse erklärt, die Regierung Panamas hätte auf Wunsch der Niederlande die Registrierung der beiden Schiffe eingezogen. Nichts davon war wahr. Während der kommenden Jahre ist die Registrierung der Schiffe tatsächlich mehrmals verlängert worden. Die erste Registrierung für die MV Bjarkøy datiert auf den 11. Juni 1969 und wurde laut einem vorliegenden Dokument vom Botschafter persönlich unterzeichnet. Im Anbetracht der drohenden Schließung durch die niederländische Regierung startete ANI im Juli 1973 eine Legalisierungskampagne, jedoch vergebens. In der Nacht zum 1. September 1974 musste der Sendebetrieb endgültig eingestellt werden. Das Radioschiff war offiziell Eigentum der MEBO Telecommunications AG, PO Box 113, Albisrieder Straße 315, 8047 Zürich, Schweiz. Eine Firma mit Erwin Meister, Edwin Bollier und Urs Emmeneger als Direktoren. An Bord des Radioschiffes befanden sich Öl- und Wassertanks mit je 55 bzw. 70 Tonnen Inhalt. Für die Stromerzeugung sorgten ein Struber Dieselgenerator und 2 Deutz-Generatoren. Für die Beleuchtung kamen 2 kleine 20 kW Deutz-Generatoren zum Einsatz. Außerdem gab es eine batteriebetriebene Notbeleuchtung. Auf der Brücke befanden sich ein Radar, für Notfälle bestand eine VHF-Radioverbindung über das VHF-Radiotelefonsystem. Neben den DJs und Technikern waren immer als sogenanntes nautisches Personal ein Kapitän, ein Koch, ein Steward und 2 Matrosen an Bord. Der weitere Weg der MEBO 2 nach dem Ende als ANI-Sender sah so aus. Nach der Schließung von Radio Nordsee International im August 1974 gab es Pläne, das Schiff in Italien als Offshore-Sender für Radio Nova International zu betreiben. Diese Pläne scheiterten und das Schiff verblieb zunächst in den Niederlanden, wo es aufgrund neuer Gesetze, die Radiosender in Schiffen verboten, beschlagnahmt wurde. Die gerichtliche Entscheidung erlaubte der MEBO 2 jedoch im Dezember 1974 und erneut im Januar 1977 die Niederlande unter Auflagen zu verlassen. Beide Schiffe, die Mibo 2 und ihr ehemaliges Begleitschiff, wurden 1976 in Libyen an die Regierung verkauft und erhielten neue Namen. Aus der Mibo 2 wurde die El Fatah. Sie sendeten für einige Zeit für den libyschen Staat, bevor ihre Sendeanlagen außer Betrieb genommen wurden. Die Mibo 2 wurde schließlich 1984 im Rahmen einer libyschen Raketenübung als Zielschiff versenkt. Das Schiff war versenkt, aber Aran Ais Geschichte damit nicht zu Ende. 2006 kann man als die Wiedergeburtsstunde von Aran Ai bezeichnen. Der Radiomoderator Norbert Semmler alias Nighthawk von Popradio Germany hatte seit vielen Jahren die Idee, Radio Nordsee International wieder on air zu bringen. 2006 war es dann endlich soweit. Die technischen Voraussetzungen waren fertiggestellt. Das Radio wurde angemeldet und ging von der Halbinsel Daas direkt aus Prero als Radio Nordsee International Germany on air. Norbert nannte sich mit Beginn des Sendebetriebes von RNI entsprechend dem Seesender verpflichtet, jetzt Jolly Roger. Zunächst wurde von Montag bis Freitag automatisiert und Samstag und Sonntag live gesendet. Im Laufe der Zeit wurde mit steigender Moderatorenanzahl an verschiedenen Wochentagen ab 19 Uhr live gesendet. Im Jahr 2008 wurde unabhängig von dieser Station eine weitere Station mit dem Namen Radio North Sea International in London durch Gary Stevens ins Leben gerufen. Beide Stationen sendeten fortan unabhängig voneinander ihre Programme. Im Laufe der Zeit, speziell 2010, wurde die Situation von RNI Germany aufgrund fehlender Moderatoren sehr dramatisch. Mitte des Jahres waren nur noch drei Moderatoren, Jolly Roger, Nightwolf und Wolfgang an Bord. Durch viele glückliche Umstände kam es dann im Oktober 2010 zu einer Fusion von RNI Germany und Fun for All Radio aus Bamberg. Somit war die Zukunft der Station erst einmal gesichert. Während dieser gemeinsamen Zusammenarbeit wurden viele gemeinsame Sendungen realisiert, aber auch deutliche Unterschiede im Sendeformat sichtbar. Ab Mai 2011 gingen beide Stationen wieder getrennte Wege. Zwischen Juni und August 2011 gab es erste Kontakte zwischen RNI Germany und RNI in Großbritannien, in deren Folge ein konstruktives und freundschaftliches Miteinander beider Stationen vereinbart wurde. Ende August 2011 verstarb völlig unerwartet der Station Manager Norbert Semmler alias Jolly Roger. Somit stellten sich die Moderatoren die Frage, wie geht es weiter mit dieser Station? Letztendlich wurde der Sendebetrieb von RNI Germany beendet. Einige Moderatoren sendeten für andere Stationen, andere beendeten die Sendetätigkeit. René, Heli Hensen und Wolfgang begannen ab September 2011 unter der Leitung von Gary Stevens, Direktor RNI UK und Paul Meyer, Direktor German Service, für Radio North Sea International zu arbeiten. Bis April 2013 wurden neben dem Sendebetrieb Live-Events in Bubero, Lenzen, Esens, Schilde und Kusdorf durch Heli Hensen, René und Wolfgang von Radio North Sea International präsentiert und live übertragen. Erstmals in der Geschichte von Radio North Sea International sendeten Moderatoren live im German Service. Wenn man in einem großen Sendeteam mit Moderatoren aus verschiedenen Ländern in drei verschiedenen Sprachen arbeitet und sendet, gibt es auch viele verschiedene Meinungen und Vorstellungen über und für den Sendebetrieb und die technischen Voraussetzungen. Aufgrund unterschiedlicher Auffassungen, besonders im technischen Bereich, veränderte sich ab Juni 2013 die Gesamtstruktur und es gab fortan zwei Stationen mit dem Namen Radio Nordsee International. Nach fast 16 Jahren wurde bei Radio Nordsee International Germany am 2. Mai 2022 um Mitternacht deutscher Zeit abermals der Sendebetrieb eingestellt. Viele Moderatoren waren seit einigen Jahren auch auf dem Webradiosender Satzzentrale als Wiederholung zu hören. Einige waren seit der Einstellung auch live auf Satzzentrale Retro auf Sendung. Ende 2024 keimten die Gedanken wieder auf. Ein einheitlicher Sender unter dem Dach der Satzzentrale war das Ziel. Anfang 2025 starteten die ersten Testsendungen. Am historischen Tag, dem 28. Februar 2025, ging Radio Nordsee International RNI wieder live auf Sendung.

0: 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Connect Radio Drive Time läuft jeden Donnerstag um 14 Uhr. In der Sendung gibt es den perfekten Mix aus Unterhaltung, überraschenden Geschichten, kleinen Alltagsphänomenen, aktuelle Gesprächsthemen und guter Stimmung zum Abschalten. Mit Musik in dem Feierabend heißt es jeden Donnerstag um 16 bis 18 Uhr live auf Satzzentrale Deluxe. Hier begleitet euch Roschans Heinz jeden Donnerstag in dem wohlverdienten Feierabend. Freut euch auf eine bunte Musikauswahl, die quer durch die Jahrzehnte und Genres führt. Von zeitlosen Klassikern bis bekannte Hits und einigen echten Überraschungen. Am 15. August um 22 Uhr lautet es wieder Die lange Nacht mit Hans Joachim. Hier gibt es Musiktitel nicht unter 7 Minuten. Ihr dürft natürlich noch gerne eure Musikwünsche an Hajo schicken. Die Mailadresse findet ihr auf unserer Webseite unter satzzentrale.de. Zahlen oder Buchstaben als Abkürzung für technische Bezeichnungen sind gang und gäbe. Doch was genau bedeuten sie? Was haben wir dazu in einer FAQ zusammengestellt? Findet ihr natürlich auch unter satzzentrale.de allgemeine FAQ im Satzzentrale Medienportal. Ermitteln Sie den Wirkungsgrad Ihrer Satzschüssel anhand von Abmessungen, Gewinn- und Betriebsfrequenzen. Das Ergebnis zeigt an, wie gut Ihre Antenne die empfangenen Signalleistungen im Vergleich zum theoretischen Maximum ausnutzt. Den neuen Online-Rechner findet Ihr im Satzzentrale Medienportal. Danny ist ab dem 31.07. bis zum 9.08. im Urlaub. Daher empfällt hier die Nightfly, der Familiensonntag sowie die Moonlight. Vielleicht gibt es in dieser Zeit wieder einige Ü-Eier auf Arnei zu entdecken. Lasst euch einfach überraschen. Das waren die Satzzentrale News.
1: Im Jahr 2025 verließ der Dresdner DJ Stan Hike das Stadtgebiet wegen einer Clubszene, zu der er keinen Zugang mehr finden konnte. Er nahm seinen Krempel und tauchte in Großenhain unter. Seitdem ist er bei Satzzentrale Retro dabei und bietet seine Dienste als Radio-DJ an. Er will nicht so ganz ernst genommen werden, aber seine Hörer sollten ihn ernst nehmen. Also wenn Sie mal eine Gartenparty haben oder einfach gute Musik von früher für heute wollen, dann hören Sie doch mal

0: Unser heutiges Gespräch geht in den Norden, speziell in das Bundesland Niedersachsen nach Hannover. Und dort begrüße ich jetzt am Telefon Thorsten Beer. Hallo Thorsten.
1: Hallo Rico, hallo liebe Hörer.
0: Thomas, es freut mich ja riesig, dass es mal geklappt hat, dich ans Telefon zu bekommen. Du bist ja auch wahnsinnig viel unterwegs. Kannst du vielleicht unseren Hörern etwas mehr über dich erzählen, die dich noch nicht kennen und beim Hörertreffen oder beim Hörerclub mit dabei waren konnten oder dabei sein konnten?
1: Ja, sehr gerne. Also ich bin Thorsten, bin 53, komme aus Hannover und mein großes Hobby ist eben die Musik und das Radio im Speziellen überhaupt. Ansonsten ja so Medien und Fernsehshows finde ich ganz interessant und freue mich, dass ich eben seit 2022 mich auch endlich getraut habe, mal Radio zu machen.
0: Oh, seit 2022 ist also dein Radiodebüt. Davor hast du noch nie irgendwie was mit Radio gemacht?
1: Na, ich habe mit einem Kumpel immer mal so ein bisschen experimentiert, aber wir haben uns beide nicht so richtig getraut. Und ich habe vorher immer schon Musik aufgelegt als DJ bei verschiedenen Veranstaltungen. Aber so das Radio war eigentlich von Kindheitstagen immer schon mein großer Traum. Und irgendwie hat immer der Mut gefehlt. Aber dann irgendwann 2022 hat es dann geklappt.
0: Wunderbar. Und bei uns bist du ja zu hören auf Satzzentrale Deluxe und auf Radio Nordsee International mit der sogenannten Schlager-Trennparade. Ja, was ist denn genau eine Schlager-Trennparade? Also was Schlager ist, werden wir sicherlich wissen, aber vielleicht kannst du ein bisschen mehr dazu erzählen. Und vor allen Dingen, wie bist denn du dazu gekommen zum Schlager?
1: Ja, das mache ich sehr gerne. Der Schlager war wirklich schon von Kindheits an so mein Favorit, neben den 70ern, 80ern, die ich auch sehr gerne höre, auch einige Titel von heute, die aktuell sind, aber Schlager ist immer so mein Schwerpunkt gewesen. Und habe dann vorwiegend auch beim Schlagerradio eben bei Radio Ostseemelodie angefangen. Und dort hat mich dann durch einen Radiokollegen der Werner kontaktiert, den sicherlich auch ganz, ganz viele kennen. Und er sagte irgendwie zu mir, oder wir kamen ins Gespräch, irgendwie mit einer Schlager-Hitparade, ob ich da eine Idee hätte, irgendwas zu machen, es würde irgendwas noch fehlen. Dann habe ich mir so ein paar Gedanken gemacht, mir so verschiedene Listen und Sendungen angeguckt und dann habe ich irgendwann angefangen, mir diverse Listen rauszusuchen, nach denen ich diese Schlager-Trennparade, die immer am Donnerstag ab 20 Uhr läuft, dann eben selbst errechne. Das heißt, das sind 50 aktuelle Schlager, die sich dann eben in der Woche platzieren. Und zwischendurch gucken wir dann zurück, so gegen 20.30 Uhr und gegen 21.30 Uhr gibt es den sogenannten Schlager-Oldie. Das ist dann ein Oldie, der ein Schlager, der eben schon etwas älter ist, der aber immer Trend ist und den sich die Hörer dann eben auch wünschen können. Und da gibt es eine große Resonanz, was mich auch sehr, sehr freut. Und die Sendung gefällt, glaube ich, auch den Hörern und ich hoffe, dass das auch weiter so bleibt. Es macht auf jeden Fall ganz, ganz viel Spaß.
0: Das merkt man richtig, dass es dir richtig Spaß macht. Also die Sendung ist wirklich wunderbar und passt auch gut in den Schlager-Donnerstag hinein. Denn so der Donnerstag ist auf Radio Nordsee eh so ein bisschen Schlager behaftet und natürlich auf Satzzentrale Deluxe, wo ja sowieso Deutschmusik, Deutschpop und Schlager natürlich gespielt wird.
1: Richtig, genau. Also es ist bei mir auch nicht nur der klassische deutsche Schlager, der Pop, der Partyschlager sind eben auch mit dabei. Eben alles nach dem Motto, was Trend ist. Das ist eben die Schlager-Trendparade.
0: Und da kommt richtig coole Musik. Also einschalten auf alle Fälle. Wir kommen ja da nochmal dazu. Thorsten, meine Frage an dich. Was macht denn für dich eigentlich richtiges Radio aus?
1: Richtiges Radio macht für mich aus, dass es eben tolle Musik gibt. Der Geschmack ist natürlich sehr, sehr weit gefächert, das ist ganz klar. Und ich denke aber, wir haben bei der Satzzentrale für alle Richtungen auf verschiedenen Sendern was dabei. Das ist eben der Schlager, das sind aber auch die Retro-Sendungen und. Country ist ja auch mit dabei. Und es ist eben die Vielfalt, eben auch die Vielfalt der verschiedenen Moderatoren und Moderatorinnen. Und das Ganze rundet sich für mich da sehr, sehr gut ab. Und eben auch durch dich, Rico, der uns alle immer sehr, sehr gut betreut und beim Hörertreffen im Frühjahr uns sehr gut aufgenommen hat. Und da freue ich mich auch schon auf das nächste Treffen.
0: Ja, jetzt laufe ich gleich richtig rot an. Danke für das Kompliment. Und du hast
1: sehr
0: ja
1: gerne.
0: Du bist ja schon, du hast es ja gesagt, wie bist denn du eigentlich zur Satzzentrale gekommen?
1: Das ging eben auch über den Werner. Ich kannte die Satzzentrale auch schon und hatte immer so ein bisschen geguckt und ja, war irgendwie so ein kleiner Bewunderer. Heute bin ich ein großer Bewunderer. Und ja, der Werner brachte mich eben auf die Idee mit der Sendung und stellte dann eben ja auch den Kontakt zu dir, Herr Rico. Mhm. Und so sind wir dann ins Gespräch gekommen mit dieser Sendung, die dann eben auch seit August 2024 mit auf der Satzzentrale und eben auch von Anfang an bei Radio Nordsee International eben am Donnerstag läuft.
0: Genau. Und da sagen wir es nochmal genau, wann läuft die Sendung? Du hast gesagt, Donnerstag?
1: Richtig, genau. Es ist immer der Donnerstag. Das ist immer, ich sage immer, der Schlagerabend der Woche von 20 bis 22 Uhr dann eben live.
0: Wunderbar. Und er ist auch im Chat mit vertreten. Also das ist auch ganz, ganz wichtig. Wer also parallel, während die Live-Sendung läuft, auch den Thorsten ein paar Feedbacks geben möchte oder mit ihm auch vielleicht mal so nebenbei, sofern es klappt, quatschen möchte, komme natürlich gerne in den Satzzentrale ANI-Chat. Und da ist der Thorsten in letzter Zeit öfters mit vertreten. Und er hat mir auch zugesichert, er kommt auch sogar noch öfters mit dazu, ne?
1: Richtig, genau. Da musste ich mich so ein bisschen reinfuchsen, aber ich finde es eine tolle Sache. Die Hörer können ja eben auch direkt eingreifen. Sie können sich auch dort gern ihren Schlager-Oldie wünschen, aber ich freue mich immer über Nachrichten, über Feedback und so bleiben wir in Kontakt.
0: Zum Schlager-Oldie nochmal ganz kurz. Wie kann ich denn meinen Schlager-Oldie dir mitteilen?
1: Es gibt einmal meine sogenannte Studio-Hotline, das ist die 0176 510 62601 oder ich habe auch eine E-Mail-Adresse schlageroldi@studio3hannover.de, die 3 als Zahl geschrieben und ansonsten gerne, wie gesagt, über den Chat und ich freue mich über Nachrichten, wenn ihr mir schreibt, verratet gerne, wer ihr seid, woher ihr kommt und gerne auch die Geschichte, warum ihr euch diesen Schlager-Oldie wünscht.
0: Und das ist ganz, ganz pflichtig, oder das ist eine Pflicht, zu sagen, warum man diesen Musiktitel wirklich hören möchte.
1: Richtig, finde ich immer ganz gut. Ich bin immer neugierig auf die Menschen, die dahinter stecken und manchmal gibt es die ein oder andere witzige Geschichte und ich finde, sowas kann man immer teilen und wir sind eine Gemeinschaft, sollten alle gut miteinander umgehen und so bleiben wir eben auch da ja im Kontakt.
0: Wunderbar. Thorsten, zum Schluss hast du natürlich auch einen Musikwunsch übrig. Also hast du einen speziellen Musikwunsch, den du hier und heute jetzt gleich hören möchtest? Und wem grüßt denn du damit?
1: Ich grüße auf jeden Fall alle meine Hörer, alle meine Radiokollegen. Ich freue mich, wenn wir uns noch nicht gehört haben am Donnerstag, wenn ihr vielleicht jetzt am kommenden Donnerstag einfach mit einschaltet. Und als Musikwunsch, wir sind ja gerade so ein bisschen im Sommer, man erwartet eigentlich von mir immer dann so einen Schlager, aber ich bin, wie gesagt, auch 70er, 80er Fan und ganz großer Fan der Pet Shop Boys und da würde ich mir von den Pet Shop Boys dann den Titel Domino Dancing wünschen.
0: Domino Dancing von den Pet Shop Boys, der kommt natürlich jetzt gleich für dich im Anschluss. Lieber Thorsten, ganz, ganz vielen Dank, dass wir dich jetzt hier telefonisch noch ranbekommen haben. Und ich wünsche dir noch viel Spaß mit der Sendung jetzt aktuell und dir noch einen schönen restlichen Sonntag.
1: Dankeschön, lieber Rico. Das wünsche ich dir auch, den Hörern auch. Noch eine tolle Sendung und dann bis bald.
0: Jo, macht's gut.

0: Jawohl, wir freuen uns auf Sie. Wir kommen zu einem etwas ernsteren Thema. Seit 4 Wochen gibt es jetzt vermehrt schon DOS-Angriffe auf verschiedene Infrastrukturen in Deutschland. Mit diesen massiven Angriffen versucht man, die Server von außen lahmzulegen. So betrifft es auch die Laut-FM-Plattform. Das hatte zur Folge, dass die Internetseite von Laut-FM, das Forum und die Administrationsoberfläche für die Webradiostation teilweise komplett ausfielen oder sehr, sehr langsam liefen. Die Streams selber waren aber nicht davon betroffen. Sprich, die satzzentrale Radiostation, und hier reden wir von 1.5, liefen ganz normal weiter. Lediglich Sendungen, die nicht live übertragen wurden, waren manchmal nicht ganz aktuell oder die Playlist-Anzeige wurde nur nicht korrekt angezeigt. Mit der Sicherung und Stabilisierung der Internetseiten durch die Firma Laut-FM wurden auch die API-Schnittstelle verändert. Das hatte zur Folge, dass zum Beispiel externe Softwareverteiler wie die Online-Radiobox die Playlisten der letzten 7 Tage nicht mehr anzeigen konnte, sowie auch einige Sender auf der Plattform Airibel nicht mehr verfügbar waren. Die Sender der Satzzentrale sind jetzt seit dieser Woche alle wieder auf der Plattform verfügbar. Die Anwendung der 7-Tage-Playlist vom Online-Radiobox hatten wir bis zum letzten Woche selber auch auf unserer Internetseite der Satzzentrale eingebunden. Diese habe ich jetzt komplett entfernt und durch eine eigene entwickelte und programmierte Anzeige erstellt. Die Daten werden nun von Laut-FM direkt bezogen und damit sollte jetzt wieder alles stimmig sein.
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Im Frühjahr diesen Jahres hatten wir eine Umfrage zu den Websendern und zum Medienportal der Satzzentrale geführt. Wir hatten das auch schon im ersten Hörertreff vorgestellt. Heute möchte ich euch den ersten Teil auch hier im Satzzentrale Hörerclub vorstellen. Und da fangen wir mit der allerersten Frage an, die wir damals im Frühjahr gestellt hatten. Übrigens, die Auswertung oder die Umfrage ging vom Januar bis März 2026. Und die erste Frage war, wie gut finden Sie eigentlich die Internetseite der Satzzentrale, damit war es auch gemeint das Medienportal, sowie allgemein die Seiten zum Webradio. Und wir konnten hier Schulnoten vergeben von 1. 1 war hier in dem Sinne sehr schlecht und die 5 war sehr gut und informativ. Hier hatten insgesamt teilgenommen 157 Teilnehmer hatten daran teilgenommen. Erstmal vielen Dank nochmal, auch vielleicht hier heute einige Hörer mit dabei. Ja, und die Ergebnisse sind wie folgt. Allgemein, ob das jetzt das Webradio oder das Medienportal waren, 3% sagten davon, die Seite ist mit einer Schulnote 2, also schlecht zu bewerten. Mittelmäßig ist die ganze Sache, also Schulnote 3, mit 18%. 26% sagten, die Seite ist sehr informativ und sehr gut. Und 45% sagten sie, ist sehr gut, also was die Schulnote 1, bei uns die 5 sozusagen betraf. Die restlichen gaben keine Antwort zu der ganzen Sache ab, denn dies hatten wir auch zur Verfügung gestellt. Wir wollten aber noch ein etwas tiefer reingehen. Wir wollten also wissen, was haben Sie denn für Fragen oder Hinweise zur Internetseite? Und da gab es unter anderem Rückmeldung mit spontan alles okay. Was mich an der alten Seite nervte, war, dass die Sender, ohne dass ich wollte, einfach loslegten. Sprich, der Lautsprecher war zwar aus, aber der Zähler lief wohl. Bei A&I, die Unterseite, ist das leider noch so vergessen, Fragezeichen. Andere schrieben, englischsprachige internationale Medienbeiträge zur Entwicklung von Broadcasting wird gewünscht. Dann hatten andere mitgeteilt, die überarbeitete Seite ist schon ganz gut gelungen. Ich mag es eher sachlich und übersichtlich. Wichtig ist für mich, alles im Menü zu finden. Hier kam eine Rückmeldung. Ich kenne die Seite nur über A&I, habe mich sonst noch nicht damit weiter auseinandergesetzt. Andere schrieben, es ist optimal, eigentlich alles okay. Andere sagten, es wäre gut, wenn die Webseite eine reine Textseite wäre, damit wir als Blinde auch mit der Sprachausgabe sehr gut klarkommen, denn so gibt es sonst viele Hürden. Andere wünschen sich aktuelle Sat- und Kabel-News, also tagesaktuell und wochenaktuell. Einige sagten auch, sie wünschen sich hier mehr Ordnung, also mit mehr wenig oder mehr ist es zu viel Unruhe auf der Seite. Ein bisschen mehr geordnetes Layout wird es ja gut gefallen. Und andere sagten auch, aktuelle Werbung für das Programm, also was live ist. Wie gesagt, das war die Umfrage vom Januar bis März. Seit April hat sich massiv einiges auf der Internetseite geändert. So hat sich jetzt das Design des Medienportals als auch der Webradios angeglichen. Es ist also alles in einem Design und man kann auch eine Menüleiste sehen, die immer auf jeder Seite gleich ist, wo man direkt abspringen kann zu den jeweiligen Sendern. Außerdem ist jetzt noch einmal seit dieser Woche nochmal die Textausgabe, also für die Blinden unter uns, noch einmal überarbeitet worden. Das heißt, wir haben jetzt oben Button mit Vorlesen, Stopp, Weiter und Pause und der liest das komplett alles in dem Sinne durch. Auch die Mobilfunkgeschichte wurde komplett neu angepasst. Wir sind hier und da noch dabei, einiges auf der Seite zu optimieren. So wurden einige Bilder jetzt schon vergrößert. Es gibt ein Dashboard seit gestern auch auf dem Medienportal ganz oben sichtbar. Dazu werde ich aber in einem der nächsten Hörerclub-Ausgaben etwas mehr berichten. Das war schon die erste Hörerumfrage zu dieser ganzen Sache zur Satzzentrale. Wir haben natürlich viel mehr gestellt. Das berichte ich euch dann beim nächsten Mal.

0: Gestern wurde von unserem Rainer der aktuelle Juli-Newsletter verschickt und das waren unter anderem die Inhalte. Es gibt Informationen zur Entstehung von Satzzentrale Deluxe. Wem es also interessiert, der kann hier alles nochmal nachlesen. Es gab die Fortsetzung der Serie Die Arnei Memories von Hans Knot. Viele Informationen auch zu Hajos Langer Nacht, die Sommercharts von den damaligen Jahren und vieles mehr. Und wer eigentlich diesen Newsletter, der kostenfrei ist, haben möchte, ja, der geht ganz einfach auf unsere Internetseite satzzentrale.de und dann auf seine jeweilige Webradiostation, die er so gerne hört, Technikradio, Retro, Deluxe, Nature oder Arnei. Und dort findet ihr auf der rechten Seite unter der Rubrik Hörerclub den Satzzentrale Arnei Hörerclub. Klickt drauf und dort gibt es noch ein paar Informationen und Angaben. Was ist denn der Hörerclub? Was macht man damit? Und darunter findet man einen Button zum Anmelden. Es öffnet sich daraufhin eine E-Mail, wo ihr dann einfach eure E-Mail-Adresse noch einmal reinschreibt, unter welcher ihr gerne euren Newsletter künftig empfangen möchtet. Und wer in unsere WhatsApp-Gruppe kommen möchte, wo jeden Tag aktuelle Informationen gibt zu den ganzen Programminhalten der Satzzentrale aller 5 Sender oder zu aktuellen Geschehnissen, was rund um Arnei und Satzzentrale geht, der kann einfach seine Telefonnummer dort unten reinschreiben und dann wird er sofort und gerne auch in unsere WhatsApp-Gruppe mit aufgenommen. An dieser Stelle gibt es noch einen Gruß an alle Hörer und zwar vom Rainer direkt selber. Und dieser ist verbunden mit einem persönlichen Sommerhit aus dem Jahre 1984. Er wünscht sich Tausend und eine Nacht von Klaus Lage. Und die hören wir jetzt im dritten Satzzentrale Hörerclub.
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Oh Mann, wie die Zeit vergeht. Ja, das war sie auch schon, die dritte Ausgabe des Satzzentrale Hörerclubs. Und wir geben jetzt gleich an die anschließenden Stationen weiter. Und dort geht es unter anderem weiter mit im Technikradio mit dem FMK Radio Magazin. Auf Satzzentrale Retro und Arnei ist Danny wieder aktiv mit seiner Sendung Danny on Air. Auf Satzzentrale Deluxe scheiden wir in das Bergwerk von Meißen zu Onkel Heiko, den Sonntagsmixer. Und auf Satzzentrale Nature hört ihr die Melodie des Regenwaldes. Auch was Schönes an diesem heißen Tag. Ich bedanke mich für eure Aufmerksamkeit, hoffe, es hat Spaß gemacht und ihr schaltet dann ein, wenn es mal wieder heißt

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1: Hallo, hallo, da sind wir wieder. Herzlich willkommen zum Welle 370 Radiotag vom Funkerberg in Königs Wusterhausen. Wiege des Rundfunks in Deutschland. Internationaler Meilenstein der Technikgeschichte. Heute im Studio haben sich zusammengefunden
2: der Matthias,
3: der Benson
1: und Rainer ist hier am Mikrofon, während Dieter noch draußen den Gästen den Senderwagen und die Antenne erklärt. Detlef sitzt beim Kaffee und macht Mithörkontrolle. Jerome hat fleißig die Nachrichten gesprochen und Hanna hören wir heute mal in einer, sagen wir mal, etwas älteren Prise Funkgeschichte. Liebe Hörer, dass ihr euch hier zusammengefunden habt und unserem Programm lauscht, ist eine sehr, sehr gute Entscheidung. Noch besser ist, wenn ihr uns sagt, dass ihr uns gehört habt. Das könnt ihr per E-Mail machen.
2: An welle370@funkerberg.de.
1: Eine SMS- oder WhatsApp-Nachricht schickt ihr an
2: die 0151 700 15711.
1: Und Postkarten, Briefe oder kleine Devotionalien, da freut sich Detlef immer sehr drüber, die gehen an
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1: Rundfunkstadt. Heute beschäftigen wir uns mit dem Funkerberg und was hier so kulturell alles los ist. Und kulturell ist dieses Jahr im August natürlich wieder ganz viel Musik los. Und darum habe ich eine Prise Funkgeschichte ausgesucht, die sich damit beschäftigt, wie eigentlich die allererste Tonaufzeichnung entstanden ist. Und das war nämlich im Sommer, also in einem Juni, Juli 1877, 78 mit zwei verschiedenen Daten. Da konnte man tatsächlich das erste Mal mit dem Phonographen, glaube ich, heißt das Ding. Ach, ihr hört's gleich, eine Prise Funkgeschichte.
0: 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Gesprochen von Hanna. Als Sprechmaschine bezeichnet, wurde im Dezember 1877 das erste Gerät zur Aufzeichnung und Wiedergabe von Sprache und Musik patentiert. Der Phonograph. Die ersten Phonographen nutzten zur Tonaufzeichnung eine dicke Zinnfolie. Die Zinnfolie war etwa 12,5 cm breit, 38 cm lang und wurde auf einer Walze befestigt. Vor dieser Walze war eine Schalldose montiert, in der sich an einer Membran eine stumpfe Nadel befand. Bei der Aufnahme bringen die Schallwellen die Membran zum Schwingen. Die Walze wird mit der Hand gedreht und führt die Zinnfolie an der Schalldose vorbei. Dabei schneidet die Nadel die Audioinformation in die Zinnfolie. Zum Abspielen wird die Schalldose wiederum an der Zinnfolie vorbeigeführt. Die Nadel tastet die aufgezeichneten Schwingungen ab und gibt diese sehr leise über die Membran in der Schalldose weiter. Beim Abspielen wurde die Zinnfolie oft beschädigt, sodass die Aufnahme nur wenige Male abgespielt werden konnte. Bekannt

0: sind heute nur zwei erhaltene Folien, auf denen sich Aufzeichnungen befinden. Im Frühjahr 1878 erwirbt der Journalist Thomas Mason aus St. Louis einen 10-Folien-Phonographen für $95. Im Rahmen einer öffentlichen Aufführung demonstrierte er am 22. Juni 1878 dessen Funktion. Die dabei erzeugte Aufnahme gilt heute als vermutlich älteste erhaltene Musikaufzeichnung der Welt. Noch älter ist eine Tonaufnahme aus dem Jahr 1860. Der Franzose Scott wollte zu Forschungszwecken Schallwellen sichtbar machen. Dazu ließ er eine Schweinborste über eine Membran auf einer sich drehenden, mit Ruß geschwärzten Walze vibrieren. Als Ergebnis entstand eine optische Abbildung der Schallwellen. Abspielen konnte Scott seine Aufnahme nicht. Das gelang erst Forschern im Jahr 2008. Mithilfe von Computern wurden die optisch festgehaltenen Schallwellen wieder in Töne umgerechnet. Es sind 12 Sekunden Aufzeichnungen eines französischen Kinderliedes. Die historische Aufnahme von Thomas Mason wurde im Jahr 2012 wieder hörbar gemacht. Dazu wurde die Zinnfolie per Laser abgetastet und in ein 3D-Modell umgewandelt. Mit einer virtuellen Nadel konnte die Aufnahme so abgetastet und in ein Tonsignal umgerechnet werden. Heute ist diese Aufnahme im Internet jederzeit abrufbar. Und was ist darauf zu hören? Die Aufzeichnung ist 1 Minute und 18 Sekunden lang. Sie beginnt mit 23 Sekunden eines unbekannten Musikstückes, vermutlich gespielt auf einem Kornett. Es folgt eine Männerstimme mit einem Kindergedicht, Mary Had a Little Lamb. Eine Frau kündigt den Kinderreim Old Mother Hubbard an, der wiederum von der Männerstimme rezitiert wird. Am Ende der Aufnahme hört man ein deutliches Lachen. Der Rezitator hatte sich versprochen.
1: Und weiter geht's mit Musik. Heute spielen wir nur Musik, die sich mit Sommer beschäftigt. Es singen Silence of Sexy, das Stück, na klar, Summer. Musik ab.

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1: Und wir sind hier mitten in unserem Geschäftsstellenstudio und mittlerweile ist Dieter auch wieder eingetroffen. Was habt ihr draußen gemacht, Dieter?
2: Ja, ich habe den Sender vorgeführt.
1: Weil wir haben ja Gäste hier heute, die waren gestern im Museum, haben das Museum sich angeguckt und haben gehört, oh, heute ist Welle 73. Da können wir doch einfach nochmal kommen. Und Matthias, du weißt, was jetzt kommt?
3: Spontane Dinge, die der Rainer immer mal so macht, und um unsere Gäste zu überraschen. Ich mach mal jetzt das Mikrofon hier leiser.
1: Ja, also als Gäste haben wir hier, hallo.
4: Hallo, ich bin Eva.
5: Hallo, ich bin Oswald.
1: Erstmal, wo kommt ihr her?
4: Aus Wien.
5: Aus Österreich, aus Berlin, jetzt aus Zernsdorf.
1: Und wie kommt's, dass ihr auf den Funkerberg überhaupt kommt? Wie seid ihr darauf gekommen?
4: Es war eigentlich ein Zufall. Eine Kollegin in der Arbeit hat das gewusst, dass es das da gibt.
1: Und hat gesagt, da müsst ihr unbedingt mal hin.
4: Ja, genau.
1: Das hat sie. Ihr hört noch Radio und ihr seid radioaffin interessiert?
4: Ich höre kein Radio. Nein.
5: Ah, ich bin Hacker und ich habe mich schon viel mit Funk auseinandergesetzt. Ich wusste ja auch, dass es den Funkerberg gibt. Ich war ja schon, glaube ich, 2008 oder 2009. Da war noch nichts renoviert. Habe mich hier umgesehen. Ich bin da sehr begeistert und interessiert an all diesen technischen.
1: Und jetzt live auf der Sendung in Mittelwelle.
5: Wahnsinn.
1: Genau. So, Dieter, also da haben wir doch alles richtig gemacht, oder?
2: Ja, haben wir.
1: So, jetzt, Matthias, du kannst es mal kommentieren, weil man hört man ja jetzt nicht.
3: Wie soll ich dieses Chaos kommentieren? Das, der Hörer kann sich eine eigene Meinung bilden.
1: So, und jetzt kommen wir nämlich zu unserem Gast, Benson. Wir haben dich noch gar nicht richtig vorgestellt und weißt du was? Ich habe da was vorbereitet.
6: Oh, das ist furchtbar.
1: Kannst du dich daran erinnern?
6: Ich weiß ja
1: vor
6: nicht, was kommt.
1: Vor langer, langer Zeit hast du uns mal ein Interview gegeben und hast gesagt, wer du bist. Und
6: wirklich?
1: Das, ja, und das hören wir uns jetzt mal an.
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7: Auf deinem Bergfunkpass steht Team Benson, Gültigkeit vom 4. bis 11.08.2012.
1: Wieso Benson?
7: Keine Ahnung, weil mich alle so nennen. Mein richtiger Name stand vorher drauf auf meinem ersten Pass, den habe ich kaputt gemacht. Und weil ich eh wollte, dass Benson draufsteht, steht der jetzt da drauf. Benson ist irgendwann mal durch einen Freund entstanden. Keine Ahnung, wie er drauf gekommen ist. Und es war dann so ein Selbstläufer. Und seitdem, ist ja schon 10 Jahre her, aber fast. Das könnte schon fast hinkommen. Und seitdem ist es halt immer Benson.
1: Wie bist du zum Bergfunk gekommen?
7: Zum Bergfunk bin ich gekommen, weil ich halt Mitglied des Schumrauschs bin. Bin ja 2009 eingetreten, kurz vor der ersten Kulta, und habe die mitgemacht. Und seitdem alle Großprojekte und natürlich dann damit auch den Bergfunk 2012.
1: Was macht den Bergfunk aus?
7: Der Bergfunk macht aus, dass für mich persönlich macht er aus, dass ich hier was auf die Beine stellen kann, wo ich mal zu Hause war. Weil ich mir hier auch mal auf dem Funkerberg gewohnt habe und ich finde, dieses Gelände ist einfach viel zu schön, um es einfach so liegen zu lassen. Und dass Leute hier oben was machen, das hat mich bei der ersten Kulta schon fasziniert. Und ich finde einfach dieses ganze Drumherum, also dieses ganze Gelände, dass hier Leute was machen, dass hier wieder Bewegung drin ist, dass hier was passiert, dass das nicht in Vergessenheit gerät, das ist für mich der Hauptteil des Bergfunks eigentlich.
1: Bergfunk 2012, was ist genau deine Aufgabe?
7: Eigentlich diverse Sachen. Also ich bin beim Aufbau universell einsetzbar, möchte ich sagen. Ich habe bei der Bühne mitgeholfen, ich habe beim Gastro-Sachen mitgeholfen, ich habe beim Transport mitgeholfen. Jetzt bei den Veranstaltungen, gerade beim Open Air, war es bis jetzt eher Gastro-Bereich meine Aufgaben. Gestern war ich selber auf dem Bierwagen, heute bin ich für die Versorgung der Bierwagen zuständig, wenn denen was fehlt. Und unter der Woche war es meistens mit Aufbauarbeiten und dergleichen beschäftigt.
1: Deine liebste Bergfunk-Veranstaltung ist?
7: Persönlich der Band-Contest, weil ich einfach finde, dass wir jungen Künstlern eine Bühne geben. Jedoch wurde ihm dieses Jahr wirklich vom Bergslam die Nummer 1 abgewrungen, weil diese Veranstaltung einfach so gut lief und so genial war und auch so lustig war. Und einfach, das war für mich dieses Jahr die perfekte Veranstaltung.
1: Was würdest du dem Berg immer schon mal sagen wollen?
7: Danke, dass ich hier aufwachsen durfte.
1: Gibt es da irgendwas, was du dazu sagen wollen würdest?
7: Ich glaube, ich habe hier die Möglichkeit gehabt, eine sehr behütete Kindheit zu haben, weil es fernab von der Stadt war. Es war hier oben ja immer so eine kleine Enklave und ich hatte hier einfach alles. Ich finde, es ist immer noch ein perfekter Ort, um hier Kinder großzuziehen, weil man halt weg ist von der Stadt, aber trotzdem nicht weit weg und einfach eine Idylle hat, die, ich denke, ihresgleichen sucht in der Form. Es ist überall, es gibt viele schöne Orte, aber für mich ist das hier einer der schönsten, die ich je gesehen habe.
1: Und was für eine Liebeserklärung an den Funkerberg. Mittlerweile 14 Jahre alt. Wir sehen hier Benson ein bisschen ergriffen von dem.
6: Es ist wirklich, also ich habe mit vielem gerechnet heute hier, vor allem, dass ich mich verspreche. Nicht, dass wir so weit in Erinnerung und so weit zurückgehen. Das ist echt, habe ich nicht mehr auf dem Schirm gehabt.
1: Genau.
6: Aber ja, es hat sich nichts geändert. Und es ist immer noch nach Hause kommen hier auf dem Funkerberg. Es ist immer noch zu Hause sein.
1: Und warum ich dieses Ende so fasziniert, weil ja heute wieder drüben in der ehemaligen Kaserne, in den ehemaligen Reitstellen, wieder Familien aufwachsen, wo Kinder auf dem Funkerberg aufwachsen und wo man dieselbe Erfahrung sehen kann. Da bleibt das Spielzeug abends auf dem Spielplatz draußen stehen, weil es nicht wegkommt. Da laufen die Kinder über die Straße, weil da eben, wenn Autos fahren, nur Schritttempo fahren und so. Und die Natur ringsherum ist ja sowieso jetzt frei begehbar für alle, öffentlich zu erfahren. Und das ist eigentlich der Funkerberg in Perfektion jetzt, weil er für alle offen ist, für alle erlebbar, und das beschreibt Performance, was du eigentlich als Kind erleben konntest, dass es heute wieder so ist.
6: Ja, das stimmt. Es ist heute noch, wie du sagst, es ist viel, viel freier. Eigentlich sind alle Zäune abgebaut. Ich erinnere mich noch, wie ich früher mich durch diverse Löcher in Zäunen irgendwie in dieses Gelände geschlichen habe, um mal zu gucken, was da so ist. Also ich glaube, das ist mittlerweile verjährt, da darf man das sagen. Und jetzt ist so offen zu sehen und dass es alles begehbar ist, dass man einfach sich die Gebäude angucken kann. Das war natürlich für uns als Kinder damals eine totale Faszination, irgendwie sich das anzuschauen.
3: Und gab es da keinen Ärger? Ich meine, das war von der Volkspolizei bewacht.
6: Ja, so alt bin ich dann doch noch nicht.
1: Ja, wobei man dazu sagen muss, das kommt ein bisschen auf die Zeit drauf an. Die Bewachung hat ja zum Ende nachher ein bisschen nachgelassen. Das war, genau.
6: Also wir reden hier, glaube ich, eher so Mitte der 90er. Da war das immer noch, also ich glaube, das war genau diese richtige Zeit, weil da war das genau nicht mehr da. Da war halt alles total irgendwie zwar noch offiziell eingezäunt, aber irgendwie war es schon so ein bisschen in Vergessenheit geraten und man konnte das alles so als wilde Kindheitsabenteuer irgendwie erkunden. Also es war ein riesengroßer Spielplatz. Ich glaube, da liegen jetzt wahrscheinlich nicht mehr, aber da liegen diverse Sachen eigentlich wahrscheinlich von mir noch irgendwo in den Wäldern rum, weil wir hier mal eine Bude gebaut haben, da mal was gemacht haben. Und es war ja auch direkt vor der Haustür. Also wie hätten wir das nicht machen sollen?
1: Ja,
6: ganz ehrlich.
1: Absolut. Hat eigentlich diese frühe Kindheitszeit bei dir auch irgendeinen Bezug zu Radio oder war das einfach Funkerberg oder war dir schon klar, was hier oben passiert?
6: Also man kam ja nicht umhin, hier das mitzukriegen. Zumal meine Eltern ja beide hier umgearbeitet haben und mein Vater ja hier auch Funktechnik gelernt hat. Von daher war das immer irgendwie in der Geschichte da. Wir haben immer schon auch in den Frühphasen des Museums, zum Beispiel das große Modell, als es damals war, haben wir natürlich immer schon geguckt. Und es war ja immer natürlich ein Bezug zu sehen, da wohnen wir jetzt, da stand es vorher da. Und ja, das war schon immer irgendwie bewusst und immer irgendwie auch hinten drin. Und generell dieses Rundfunkstadt und Wiege des Rundfunks, das habe ich quasi von der Wiege mitgenommen. Das war immer Teil des Ganzen, ja.
1: Und du trägst es ja heute letztendlich auf irgendeine Art und Weise auch in die Welt. Also wir reden vielleicht ganz zum Schluss nochmal drüber, dass du auch so Geschichten erzählt hast im Podcast und so. Bevor wir im zweiten Teil dann zum Bergfunk kommen, was würdest du sagen, was ist der Funkerberg neben diesem Heimatgefühl, was ist der sonst, was kann der sonst transportieren bei Menschen, die hier auf den Funkerberg kommen?
6: Das ist eine gute Frage. Ich glaube, für jeden was anderes. Genauso vielfältig wie zum Beispiel auch Radio einfach sein kann. Also ich glaube, jeder kann hier eine eigene Geschichte erleben. Jeder kann hier von überall herkommen und Sachen erleben, die einen interessieren oder sich auf was Neues einlassen. Und sei es hier die Natur, das Technik, das Denkmal oder dann, wie wir im zweiten Teil darauf kommen würden, das Open Air mitzunehmen. Ich glaube, jeder kann hier seine eigenen Erfahrungen sammeln. Und ich glaube, dafür bietet der Funkerberg einfach so unglaublich viele Möglichkeiten.
1: Matthias, ich würde sagen, wir machen erstmal eine Musik und dann kommen wir mal zur Bergfunk Open Air.
3: Dirk Dehler kommt aus Fulda und hat jede Menge CC-lizenzierte Musik. Also ihr wisst ja, wir spielen Creative hier nur
1: Commons.
3: Genau, wir spielen hier nur freie Musik, die die GEMA sozusagen nicht im Programm hat. Und wir hören seinen Titel Last Summer. Musik ab.

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1: Wir sind jetzt beim Bergfunk Open Air und es gibt vielleicht noch den ein oder die eine Zuhörerin, die noch nicht weiß, was das Bergfunk Open Air ist. Bensen, was ist das Bergfunk Open Air?
2: Kurz gesagt, es ist 2 Tage im August, Spannung, Spaß, Musik und ganz viel miteinander auf dem Funkerberg.
1: Also ein Festival, muss man vielleicht mal sagen, auf dem Festivalgelände ums Senderhaus 2.
2: Genau.
1: Da ist ja eine große Wiese, da stand früher eine Mittelwellenantenne.
2: Ja.
1: Und was passiert da so?
2: Da passiert an sich ganz viel. Also Leute, die als Gästinnen kommen, sehen halt 2 Tage Musik, 2 Tage mit Bands auf 2 verschiedenen Bühnen. Und eigentlich fangen wir aber schon eine Woche vorher damit an, mit Aufbau. Dann werden da Zäune gestellt, dann werden da Stände aufgebaut, dann werden Sachen abgeflattert, Getränke werden angeliefert, Bierwagen werden aufgestellt. Genau, und da werkeln dann halt so 50, 60 Leute irgendwie in der Woche davor rum, je nachdem, wie sie Zeit haben, weil sie sich Urlaub nehmen oder weil sie gerade Semesterferien haben oder weil sie gerade eh nichts Besseres zu tun haben und bauen dort wie eine kleine Festivalstadt auf.
1: Und ich glaube, das ist auch das Besondere am Bergfunk Open Air, ist eben nicht nur, dass es Musik auf Bühnen gibt, das machen andere Festivals auch, sondern es ist tatsächlich die Ausstattung und das Herrichten des Geländes.
2: Genau, also für viele ist es auch so ein bisschen, die nehmen ihren Jahresurlaub dafür, weil sie genau wissen, dass es jedes Jahr ein Projekt ist, was man gemeinsam mit Freunden macht und auf das man sich irgendwie jedes Jahr freut, weil es genau so ja auch entstanden ist. Da steckt nichts dahinter, was irgendwie Geld verdienen möchte, sondern Leute haben sich irgendwann mal vor mittlerweile fast 20 Jahren zusammengetan und haben gesagt, wir würden hier gerne was auf die Bühne stellen, auf die Beine stellen, um ja KW kulturell vielleicht ein bisschen zu bereichern. Und genau daraus ist es gewachsen, Jahr für Jahr, mit Höhen und Tiefen, mit Erfahrungen und Dinge, die man gelernt hat daraus. Und so hat sich das Ganze über die Jahre hinweg entwickelt. Wir machen das alles gemeinsam, niemand verdient daran wirklich. Also was heißt wirklich, niemand verdient daran, wir machen das alles ehrenamtlich. Wir haben den Verein Stubenrausch dahinter, der das Ganze halt organisiert, durchführt und in seiner Freizeit mit ganz viel Schaffenskraft aufbaut.
1: Also die Künstler verdienen natürlich schon.
2: Die Künstler natürlich,
1: die kriegen ihre Gage und so nicht, dass er denkt, die treten hier frei,
2: umsonst oder kostenfrei aus. Deswegen müssen wir auch Eintritt nehmen, genau.
1: Und das ist alles gar nicht so einfach, weil sowas kostet alles viel Geld und man muss auch sagen, das als Verein zu stemmen, ist auch eine große Leistung.
2: Ja, das ist eine ganz schön große Summe an Geld, die man da tatsächlich bewegt. Das glaubt man immer nicht, wenn man da irgendwie die Woche unterwegs ist. Und nach der Woche ist es ja, oder 1,5 Wochen mit Aufräumen, ist es auch gar nicht getan, weil dann kommt ja noch Abrechnungen schreiben, Rechnungen bezahlen, irgendwie Sachen zurückbringen und sowas. Also da ist ja ganz viel Nachbereitung noch drin und natürlich auch 1 Jahr Vorbereitung.
3: Und auch ein wirtschaftliches Risiko, ne? Also gerade zu der Corona-Zeit war das ja auch für den Verein überhaupt nicht einfach.
2: Ja, natürlich, genau. Da mussten wir 2 Mal ausfallen lassen. 2021 war das, glaube ich, genau in der Zeit, weil wir auch einfach gesagt haben, wir können die damaligen Auflagen nicht nachkommen und deswegen war es sinnvoll. Und trotzdem, viele Projekte sind ja da in der Zeit gestorben. Und wir sind eigentlich wirklich sehr, sehr froh, dass wir diese Zeit überstanden haben mit Unterstützung von verschiedenen Seiten und dass wir halt sagen können, das Bergfunk Open Air gibt es halt immer noch, auch jetzt 2026.
1: Gerade diese Corona-Zeit, da gab es so diesen Kulturfonds und da hat der Bergfunk Geld dafür gekriegt, um diese Zeit zu überbrücken.
2: Genau.
1: Ohne diese Förderung damals aus diesem Kulturfonds wäre das, glaube ich, nicht möglich gewesen.
2: Genau, das meine ich mit verschiedenen Punkten, wo wir das Glück hatten, so etabliert zu sein, dass wir da also zum einen unterstützt wurden und zum anderen einfach überleben konnten.
1: Jetzt ist ja Bergfunk das Gelände mehr als nur, wie gesagt, die Bühnen. Ich fange mal an mit dem Zwergfunk, der heimliche Lover unter den Bergfunkleuten. Was ist denn Zwergfunk?
2: Zwergfunk ist für mich das beste Beispiel dafür, wie Ideen im Verein entstehen und dann einfach umgesetzt werden und sich etablieren können. Denn wenn man jetzt so zurückdenkt, wie gesagt, Bergfunk begann vor 20 Jahren, Leute werden älter, Leute werden Eltern. So. Und dann will man natürlich darauf nicht verzichten und denkt man sich, naja, dann nimmt man die Kinder halt mit und es wäre natürlich, dann denkt man so, naja, es wäre ja schön, wenn die auch irgendwie eine Beschäftigung hätten, wenn die auch wieder so einen eigenen Bereich hätten und dann kam irgendwann die Idee, lass uns doch was für die Kinder machen und dann war es so eine Idee, naja, Bergfunk, Zwergfunk für die Kleinen, das ist halt wie ein kleines Festival im Festival. Das heißt, es gibt ein kleines Gelände mit sogar einem ganz kleinen Zaun, mit einem kleinen Eingang, wo dann einfach ganz viele verschiedene Programmpunkte für Kinder gemacht sind. So dass Eltern auch gerade am Nachmittag da sein können, wissen, ihre Kinder haben eine Beschäftigung und.
3: Aber eben inzwischen nicht nur für die Mitarbeiter, sondern eben auch für die.
2: Für alle.
3: Für alle, ne? Genau. Also auch für die Gäste, die kommen.
2: Genau. Und das ist der Punkt. Wir haben eine Idee gehabt für uns. Es wäre doch cool. Sowas würden wir gerne auf einem Festival haben. Wir haben ja ein Festival, also machen wir das auf unserem Festival. Und dann machen wir es für alle.
1: Und es ist wirklich so, dass ja die Familien kommen, am Sonnabend geht's los, die breiten ihre Decken aus und halten sich den ganzen Tag auf,
2: ja,
1: gehen zu ihrer Band, die sie gerne sehen wollen, genau, und haben ansonsten eine schöne Zeit.
2: Genau.
1: Und ja, das ist faszinierend. Und man sieht tatsächlich über viele Jahre teilweise auch dieselben Menschen. Die erkennt man tatsächlich, obwohl man sich nur einmal im Jahr sieht, wieder. Die Kinder werden größer.
2: Mhm, genau. Man sieht die Kinder mit aufwachsen. Ja, immer okay, einmal im Jahr sieht man quasi die Kinder mit aufwachsen.
1: Genau, also es ist eigentlich wirklich was ganz Tolles. Und es wird eben auch ganz viel besonders nachhaltig und ehrenamtlich und mit besonderem Anlass gemacht. Matthias, ich spiele jetzt mal ungeplant einen Ton ein. Hast du den Regler hoch? Jawohl.
4: Hallo, schön, dass ihr da seid. Was man sich bohrt, gibt man zurück. Auch unsere Becher. Oder ihr gebt sie Viva con Aqua.
1: Also das war eine dieser Ansagen, die wir gemacht haben, eigentlich aus so einer Corona-Sache heraus. Aber ne, es wird eben geguckt, dass nachhaltig das Festival stattfindet, dass eben möglichst wenig Umweltmüll entsteht. Gibt es da was, wo du sagst, da bin ich eigentlich total stolz drauf, dass wir das hinkriegen?
2: Also ich habe ja ziemlich lange mich um die Gastro gekümmert und da haben wir am Ende tatsächlich, das war, ist gar nicht so einfach, diese, wie du jetzt im Jingle schon hattest, diese Mehrwegbecher gehabt. Das ist tatsächlich ein Punkt, weil es halt ein unglaublicher Kostenfaktor ist und so. Also ehrenamtliches Festival, wo du halt wirklich alles ein bisschen umdrehen musst, ist das tatsächlich, also ist es ein Punkt, den man sich leisten möchten muss. Mhm. Ja, also das muss man wollen, weil das andere ist einfach einfacher und günstiger. Zum anderen probieren wir natürlich irgendwie ganz viel wiederzuverwenden. Wir bauen wenig Sachen auf, die wir nur einmal benutzen wollen, was dann immer dazu führt, dass wir das Problem haben, dass wir immer ganz viele Sachen wieder irgendwo einlagern müssen für ein Jahr und dann hoffen, dass sie halt ganz bleiben. Das endet natürlich aber auch zum Beispiel bei einfach, dass wir nachhaltige ökologische Toiletten nehmen, wo halt zum Beispiel kein Toilettenpapier benutzt, Toilettenpapier benutzt wird, aber halt keine Chemie benutzt wird, so kein Wasser und sowas, genau, zum Beispiel. Mhm. Und das sind alles so kleine Sachen, die dann wieder einzelnen Leuten wichtig waren, die das dann vortragen und die dann mit dieser Idee kommen und dass wir das dann irgendwie übernehmen, genau.
1: So, jetzt haben wir ganz viel über das Bergfunk geredet. Eine der größten Fragen, die ich immer habe, ist, wer kommt denn eigentlich und spielt denn eigentlich so Musik? Das machen wir aber nach der nächsten Musik. Wir hören erstmal eine kurze Musik, Matthias. Lass mich raten, es wird irgendwas mit Sommer zu tun haben.
3: Oh yeah, the future, who's the summer? Ist nicht wirklich im Netz zu finden. Der nachfolgende Titel stand aus dem Jahr 2015. Who's the summer? Musik ab.

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1: Immer am dritten Sonntag im Monat um 14 Uhr sendet Welle 370 von der Wiege des Rundfunks. 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
2: Eine der großen Fragen beim Bergfunk Open Air ist immer, welche Bands kommen eigentlich? Und eigentlich kann man dazu zwei Geschichten erzählen. Nämlich einmal 2012 hatten wir solche Bands wie Ohrboten und Alpha Will und Keimzeit. Und viele haben gedacht, es sind Coverbands, aber es waren die echten.
3: Das hatten wir tatsächlich, das war so ein kleines Problem, was uns im Nachhinein irgendwie aufgefallen ist, dass die Leute einfach nicht geglaubt haben, dass Bands der Größe oder dieser Größe zu diesem kleinen Festival kamen.
2: Genau.
3: Und dann waren da.
2: Ja, genau. Und dann haben wir noch andere Erlebnisse vor 2 Jahren oder so, wo Nina Schuber bei uns auf dem Bergfunk Open Air war. Und da war das so, dass sie gebucht war, bevor sie sozusagen diesen unheimlichen Boom hatte. Und dann kam sie zu uns auf den Berg und natürlich zum damaligen Zeitpunkt eingeordnet quasi auf die kleine Bühne, was auch total gut gepasst hat, finde ich, und hat dann ihr komplettes Programm gespielt. Und da ist mir total noch in Erinnerung, dass, also haben auch viele gefragt, ist es wirklich, Nina Schuler kommt? Und da war irre viel los. Und dann hat sie alle Titel gespielt, die sie zu diesem Zeitpunkt hatte. Und die Leute wollten aber noch mehr hören. Und dann hat sie einfach nochmal ein Lied wiederholt, weil sie einfach alles rausgespielt hatte.
3: Genau, und die Leute haben sie einfach nicht von der Bühne gelassen.
2: Ja,
3: das war wirklich ein schöner Moment, weil wir konnten diesen Durchbruch irgendwie genau miterleben. Der wurde genau abgepasst bei uns. Und das war ein richtig schöner Moment. Das war auch eine richtig gute Party.
2: Ja, so viel waren wir in Erinnerung sozusagen von Musik. Jetzt ist es dieses Jahr so, dass solche Bands kommen wie Marlo, Grosshardt oder Acryl oder Lucerna und ich kenne mal wieder niemanden. Man kann sich darauf verlassen, es wird gut, aber Benson, erklär mich mal auf, was kommt denn dieses Jahr so alles?
3: Also wenn wir uns auf irgendwas verlassen können, dann glaube ich auf unsere Booking-Abteilung, die es eigentlich jedes Jahr schafft, irgendwie Leute dorthin zu bringen, die entweder große Namen haben, wie jetzt zum Beispiel dieses Jahr Drangsal und Paula Carolina, die jeweils den Freitag und Samstag beenden werden auf den großen Bühnen und dann einfach eine gute Mischung da hinstellen werden. Und natürlich sind das Namen, die man dann halt vielleicht auch irgendwie kennt, auch wenn es hier vielleicht nicht so ist.
2: Ich kenne wirklich keinen, glaube ich.
3: Also ich glaube, Drangsal wird wird das Finale am Freitag, das wird richtig doll. Das wird gut abgehen,
2: Was machen denn die für Musik?
3: Viel Emotion, viel gute Texte einfach, also wo man sich hineinversetzen kann. Ich glaube, das ist einfach ein Ding, wo Leute sich gut abgeholt fühlen. Und Paula Carolina Samstag ist einfach wirklich einfach eine richtig gute Party, die dann abgehen wird. Und dann haben wir ja noch Bands wie Kafka zum Beispiel, was ich auch immer sehr schön finde, wenn Bands ein zweites Mal wiederkommen, weil es irgendwie ja auch zeigt, dass sie sich wohlfühlen bei uns.
2: Stimmt,
3: die waren 2021 schon mal da.
2: Warum kenne ich? Ich kenne doch jemanden.
3: Vom Bergfunk offen, ja. Und trotzdem muss ich halt immer sagen, ich finde es immer, ist das Bergfunk halt auch immer ein Punkt, wo man Bands kennenlernen kann, die man vorher nicht so auf dem Schirm hatte. Also ich glaube, ich gehe da jedes Jahr raus mit einer oder zwei Bands, wo ich mir denke, kannte ich vorher nicht, finde ich richtig gut, nehme ich mir vielleicht vor Ort noch eine Platte mit oder so und höre ich danach.
4: Ging mir jedes Mal so, dass ich eigentlich fast nie jemanden kannte und tolle Musik gehört habe und eben die Frage nach dem Genre, die spielt für mich da bei diesem Festival gar nicht so die Rolle, weil tatsächlich ist es eine super Mischung an verschiedenen Musikstilen, wo ich auch Dinge entdecke, die ich eigentlich sonst vielleicht so von alleine nicht hören würde. Und witzig finde ich dann immer, dass die Dinge, die ich da kennengelernt habe, ich dann danach dann oft bei Radio 1 im Radio höre.
2: Früher gab es ja diese Trennung zwischen Freitag eher Singer-Songwriter und Sonnabend eher so ein bisschen rockig. Ich glaube, das ist eigentlich nicht mehr so, oder?
3: Das ist nicht mehr so strikt getrennt. Nee, ich glaube, es gibt auch viele Leute, die einfach auch sagen, ich nehme mir mal einen Tag nur und deswegen ist es vielleicht sinnvoll, einfach wirklich auch da eine Mischung rauszubringen. Und in Bandnamen, wo ich dieses Jahr zum Beispiel drüber gestolpert bin, war so 24/7 Diva Heaven. Schon allein der Reim im Namen finde ich total großartig. Und es wird auch eine große Fete. Das ist eine krasse Stimme, die da auf der Bühne stehen wird. Also das sind auch Sachen, die ich vorher nicht kannte, die ich mir jetzt natürlich im Vorhinein irgendwie alle mal angehört habe. Es gibt ja eine Playlist auf diversen Streamingdiensten, wo man sich das anhören kann, wo man sich schon mal ein bisschen vertraut machen kann. Und das ist auf jeden Fall hängen geblieben. Genauso wie Lucerna, die irgendwie am Samstag wahrscheinlich eröffnen werden. Und Freunde von guten Gitarrenriffs werden da auf jeden Fall voll auf ihre Kosten kommen.
2: Haben wir eigentlich eine Band aus der Region dieses Jahr dabei? Das weiß ich gar nicht genau. Früher gab es ja den Band-Contest und der Sieger des Band-Contests hat immer einen Slot auf dem Bergfunk bekommen.
3: Ja.
2: Die Idee fand ich charmant.
3: Obwohl wir ja auch da dann immer auch bundesweit schon waren.
2: Ja, genau, weil man muss sagen, es war halt in der Region ist schwierig.
3: Das ist tatsächlich einfach so, dass wir dann ein bisschen bundesweit suchen mussten oder einfach auch bundesweite Bewerbungen hatten. Einfach zum einen, weil die Leute es gesehen haben, dass sie hier auf einer großen Bühne spielen können mit dann doch coolen Bands und coolen anderen Bands. Und zum anderen, ja, muss man halt auch ein bisschen in der Region schauen, dass man es vertreten kann, aber man darf den Blick nicht irgendwie verschließen vom Weiteren.
2: Und hast du eigentlich einen Liebling dieses Jahr dabei, wo du sagst, das gucke ich mir auf alle Fälle an bei dem ganzen Stress, der die Organisation ja letztendlich auch macht?
3: Ja, also es gibt zwei Sachen. Das Schöne ist, sie sind Freitag und Samstag jeweils eins. Worauf ich mich richtig freue, ist Agatha is Dead. Und persönlich für mich finde ich Shark Tank. Die spielen am Samstag auch mittendrin. Total gute Nummer. Freue ich mich richtig drauf. Ist super entspannt. Und ich glaube, es lohnt sich für alle wirklich auch früh zu kommen, um halt wirklich auch die kleinen Bands mitzunehmen, weil man da echt Perlen entdecken kann.
2: Und man muss dazu sagen, wer jetzt die ganzen Musikbands und Titel nicht überhaupt nicht kennt und sich vorher vielleicht schon mal einen kleinen Eindruck holen will, es gibt einen Bergfunk 2026, eine Playlist, kann man bei Streamingdiensten deiner Wahl, ich weiß nicht, bei Spotify gibt es, woanders aus, weiß ich
3: nicht genau. Bei dieser gibt es auch, glaube ich, noch eine. Ansonsten ist es ja, also die Liste ist auf der Homepage, das kann man sich auf jeden Fall auch anschauen. Da ist es auch eingebunden, wenn man jetzt keinen Spotify-Account hat, da kann man so auf jeden Fall in die ganzen Bands auf jeden Fall auch mal reinhören.
2: Und was wir aber nicht vergessen dürfen, ist, dass es ja diesmal eigentlich auch schon am Donnerstag losgeht. Ja. Es gibt ja am Donnerstag schon eine große Tradition, muss man ja mittlerweile sagen. Menschen melden sich Wochen und Monate lang vorher an, um den Slot auf alle Fälle nicht zu verpassen. Und es gibt Titelverteidiger, die unbedingt ihren Sieg verteidigen wollen. Und es gibt Herausforderer. Und worüber rede ich?
3: Über das Bergquiz.
2: Ja.
3: Das ist so ein bisschen aus einer Tradition entstanden, die wir eigentlich mal in einer Berliner Kneipe angefangen haben, nämlich mit einem Kneipenquiz. Und das haben wir dann vor, weiß ich gar nicht mehr, vor vielen Jahren auf den Berg geholt und haben das dann immer so als Donnerstags-Auftaktveranstaltung noch mit dazugeholt, dass das dann moderiert wird mit diversen Kneipenquizfragen, mit irgendwie Funfact-Wissen, was man eigentlich nicht wissen kann. Und dass man dann so in verschiedenen Teams um den Sieg raten kann. Und das Schöne ist, dass es so eine Veranstaltung eigentlich noch während des Aufbaus ist. Also man kann tatsächlich noch sehen, wie Leute noch nebenbei so ein bisschen was aufbauen. Und es ist alles noch so ein bisschen mittendrin. Und man, ich glaube, wenn man mal einen Einblick in diese ganzen Abläufe und in die Vorbereitungen finden will, ist das Bergquiz auf jeden Fall auch nochmal ein Punkt am Donnerstag, den man sich durchaus mal geben kann.
2: Also ich habe jetzt verstanden, wir sehen uns ja dann alle auf alle Fälle am zweiten Wochenende im August. Also am Donnerstag, den 6. August, geht's um 18 Uhr im Einlass los mit dem Bergquiz. Und da kann man auch im Zweifelfall dann noch fürs Wochenende Karten kaufen. Karten gibt's noch, oder?
3: Karten gibt's noch, genau, sowohl online als auch vor Ort. Es wird wahrscheinlich auch tageweise wie eine Abendkasse geben.
2: Ja.
3: Genau, und wenn man dann Donnerstag nach dem Kneipenquiz sagt, man möchte dann unbedingt hin, weil das Gelände einem einfach so gut gefällt, weil es ist ja auch nochmal wunderschön, dann kann man da auf jeden Fall auch noch Karten holen.
2: Aber wer sicher sein will, dass er kommt, idealerweise Leute kauft Karten vorher, weil wir hatten auch schon Tage, wo dann abends kein Kartenverkauf mehr gemacht werden kann, weil das Gelände halt einfach voll ist. Irgendwann ist voll. Ja, also wer wirklich sicher dabei sein will, der kann jetzt gleich nach der Sendung oder schon während des nächsten Titels oder wann auch immer einfach mal eine Karte kaufen.
4: Und wo? Wie heißt die Website?
2: Lass mich raten, es könnte vielleicht, also hat das mit Bergfunk zu tun, oder?
3: Ich glaube, und Open Air, bergfunk-openair.de, da findet man das. Ansonsten kriegt man das aber auch überall, wo es Tickets so gibt.
2: Ja, und genau, und wenn man Bergfunk sucht, das dann sowieso. Findet man auch, genau. Wir machen jetzt weiter im Programm.
4: Mit Musik, oder?
2: Mit Musik, oder?
4: Ja, genau. Jakob Borshead und Helena Sanin haben genau einen Titel im Free Music Archive und den wollen wir jetzt spielen. Summer will have its way. Musik ab.

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1: Gesprochen von Jerome. Lasst die Besucher kommen. Nach der langen Zeit der Schließung ist das Museum Funkerberg nun seit Mitte Juni wieder regelmäßig geöffnet. Besucher kommen gezielt von weit her oder auch nur durch Zufall vorbei und entdecken Bekanntes und Neues an der Wiege des Rundfunks. Im neuen Eingangsbereich können die Besucher ein ganz neues Exponat entdecken, einen historischen Telefonapparat. Was ist daran so besonders? Der Landkreis Dahme-Spreewald hat in diesem Jahr das Projekt Ausgetauscht begonnen. Dabei tauschen verschiedene Museen Objekte untereinander aus und weisen so auf die einmalige Museumslandschaft in Brandenburg hin. So steht nun ein Telefon aus dem Museum Schloss Lübben für 4 Monate im Foyer auf dem Funkerberg in Königs Wusterhausen und fügt sich als technisches Objekt gut in die Sammlung ein. Übrigens, aus dem Archiv des Museums Funkerberg steht nun ein Variometer kleiner Bauart im Museum Schloss Lübben. Wie es sich dort wohl in die Ausstellung einfügt? Wie der Rundfunk klang. Am 22. Dezember 1920 wurde die erste Radiosendung in Deutschland ausgestrahlt. Erich Schwarzkopf und seine Postbeamten veranstalteten ein Weihnachtskonzert, das über einen Lichtbogensender abgestrahlt wurde. Gehört werden konnte das Programm in ganz Europa. Aber wie es geklungen hat, das wissen wir heute nicht, denn Aufzeichnungen waren damals technisch nicht möglich. Wie aber kann man 100 Jahre später nachvollziehen, wie der Rundfunk damals wirklich klang? Dieser Frage hat sich eine Gruppe von Mitgliedern des Fördervereins Sender Königs Wusterhausen e.V. angenommen und einen neuen Lichtbogensender gebaut. Dieser Sender ist zwar deutlich kleiner als das Original, die technische Funktion jedoch entspricht dem Vorbild von vor 100 Jahren. Und Besucher des Museums Funkerberg können diesen Sender erleben. Am 9. August ist Lichtbogentag im Museum Funkerberg. Das Museum ist ab 13 Uhr geöffnet. Die Vorführungen des Lichtbogensenders beginnen um 14, 15 und 16 Uhr. Alle Informationen zum Lichtbogentag findest du unter museum.funkerberg.de. Wenn der Berg bebt. Alle Jahre wieder im August lässt eine besondere Veranstaltung den Funkerberg beben. Beim Bergfunk Open Air trifft ehrenamtliches Engagement auf musikalisches Erlebnis. Und ihr könnt mit dabei sein, wenn am 7. und 8. August 16 Bands auf 2 Bühnen spielen. Alle Infos findet ihr unter bergfunk-openair.de. Das Wetter: im Maschinensaal des Senderhauses 1 sind es 21 Grad.
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2: Und es beginnt mit dem 26. Juli um 14 Uhr.
3: Da ist ganz traditionell unsere Vorführung des 1000 PS Deutz Dieselmotors, aber eben im geöffneten Museum. Das heißt 14 Uhr Führung durchs Senderhaus 1 und anschließend ungefähr 15:20 so die Vorführung des Dieselmotors. Und das ist ganz toll. Dieter, machst du das nicht in diesem Monat? Ich glaube, ne? Ja, wer Dieter mal erleben will bei seiner Führung, 26. Juli.
2: Und am 2. August um 10 Uhr.
3: Da sendet Welle 370 auf 6095 Kilohertz aus Nauen mit 100.000 Watt Sendeleistung, unsere reichweitenstärkste Sendung und auch die, wo wir am meisten Hörerpost verkriegen.
2: Und jetzt Überraschung, 7. und 8. August.
3: Da ist Bergfunk Open Air. Das ist dieses Festival auf dem Funkerberg. Wer es noch nicht kennt, hört sich mal unsere Sendung heute hier an. Da reden wir darüber. Genau. Und wir werden auch wieder Radio machen. Auf alle Fälle unsere Sendezeit, die am 7. August um 15 Uhr ist, die wollen wir live vom Bergfunk machen. Und ich habe auch schon nachgefragt, ob wir auch am Sonnabend noch eine Zeit kriegen können. Mal gucken. Aber werden wir auf der Webseite veröffentlichen.
2: Du meintest Alex Berlin, ne?
3: Ja, genau. Auf Alex Berlin. Ja, aber guckt auf welle370.de, da wird das dann stehen.
2: So, und dann haben wir den 9. August, 13 Uhr.
3: Da haben wir was ganz Neues. Da machen wir nämlich Lichtbogentag. Da ist ja Tag der Industriekultur in Brandenburg. Normalerweise ist der am 8. August, aber am 8. August zum Bergfunk Open Air einen Lichtbogentag zu machen, macht keinen Sinn. Also wir machen unseren Tag der Industriekultur am 9. August. Da machen wir Lichtbogentag und da zeigen wir unseren historischen Lichtbogensender, der so funktioniert wie der Sender vor 100 Jahren. Und wir sind die, ich würde mal sagen, mindestens deutschlandweit oder vielleicht auch darüber hinaus einzigen, die wirklich zeigen können, wie der Rundfunk vor 100 Jahren klang.
2: Und das ist wirklich beeindruckend. Wir haben das ja, glaube ich, lange nicht vorgeführt.
3: Ja,
2: und
3: lange.
2: War das noch vor Corona?
3: Ja, das war die letzte Veranstaltung vor Corona im Februar 2020, als wir das zum letzten Mal
2: öffentlich gezeigt haben. Nutzt den Termin 9. August ab 13 Uhr, weil tatsächlich das ist was sehr Einmaliges, weil man kann richtig erleben und sehen, wie ein Sender funktioniert.
3: Und ein bisschen riechen auch.
2: Es ist wirklich faszinierend, wenn da das Feuer entfacht wird, im wahrsten Sinne des Wortes.
3: Ja, warum es riecht, das lassen wir offen.
2: Und das Letzte haben wir den 16. August.
3: Da treffen wir uns dann wieder hier und machen Welle 73 Radiotag auf Mittelwelle. Und wir haben ein schönes Thema. Wir sprechen über Flugfunk und was das mit dem Mittelturm zu tun hat. Und wie es sich gehört an dieser Stelle, wollen wir natürlich die Geburtstagskinder des Monats Juli würdigen. Und das sind...
2: Der Thomas.
3: Hans-Jürgen.
2: Detlef.
3: Nein.
2: Detlef. Wir bringen die Namen durcheinander hier.
3: Ich mache jetzt weiter mit Hannelore.
2: Martin.
3: Karin.
2: Roswitha.
3: Leo. Und Maxim. Und allen zusammen spielt Gottfried Scheide Happy Birthday. Band ab.

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1: Hier ist euer Hörerpostbearbeiter Detlef mit dem Welle 370 Bestätigungsbeitrag im Juli 2026. Bei allen Einsendern von Schneckenpost und E-Mails bedanke ich mich für die Post. Als erste Amtshandlung möchte ich auf die Zuschrift von Thorsten Brandenburg eingehen. Von dem Hörer haben wir eine große Post mit Büchern über den Bayerischen Rundfunk erhalten. Dafür allerbesten Dank. In unserem Archiv haben die Bücher Aufnahme gefunden. Außerdem hörte unser Freund am 29. Mai bei Alex Berlin im Internet unsere Aussendung. Als nächste Amtshandlung möchte ich einige neue Hörer begrüßen. Wolfgang Sitora hörte erstmals am 7. Juni auf der Kurzwelle 6095 kHz unsere Sendung. Leider hat der Hörer seine Anschrift vergessen. Nihat Imrani schreibt in seiner Post: Ich komme ursprünglich aus Baku, wohne schon lange in Berlin, bin Kurzwellenhörer. Am 10. Juni wurde unsere Sendung auf der Kurzwelle 6070 kHz empfangen. Christian Rassmann hörte ebenfalls am 14. Juni unsere Sendung. Dietmar Büttner hörte erstmals unsere Sendung am 7. Juni auf der Kurzwelle 6095 kHz. Von Andreas Mücklich haben wir mehrere Empfangsberichte zu unseren Sendungen von Januar bis Mai im Internet erhalten. Bernd Seiser hat 5 Empfangsberichte zu unseren Sendungen für April und Mai im Internet, auf Kurzwelle und bei Radio HCJB abgeschickt. Erich Kröpke hat auch 5 Empfangsberichte eingereicht. Von Uwe Leisterer haben wir mehrere Empfangsberichte für unsere Sendungen im Mai und Juni auf der Mittelwelle 810 kHz und den Kurzwellen 6095 und 3955 kHz und bei Alex Berlin erhalten. Unsere Radiotag-Live-Sendung vom 17. Mai verfolgten Peter Krüger, Michael Wosnitzka, Rüdiger Schmidt und Ulrich Müller im Internet. Hans-Jürgen Sondermann war am 24. Mai auf der Kurzwelle 6070 kHz eingeschaltet. Konstantin Parotorov hörte am 24. Mai per Web-SDR die Aussendung. Thomas Becker hatte am 28. Juni die Kurzwelle 6070 kHz benutzt. Der Empfang war nicht so gut, schreibt er. Die Kurzwelle 3955 kHz hörte am 10. Mai Kwan De Groen in Korea per Web-SDR-Einrichtung. Am 10. Mai war Rob den Boer in den Niederlanden auf der Kurzwelle 3955 kHz eingeschaltet. Fabrizio Savini benutzte am 14. Juni in Italien die Kurzwelle 3955 kHz zum Empfang. Am 7. Juni waren auf der Kurzwelle 6095 kHz Eva Lorenz, Norbert Hansen, Michael Willruth, Norbert Bachmann, Sven Heimann, Michael Groni und Wilfried Bestmann empfangsbereit. Weitere Hörer der Sendung waren André Kuznetsov in Lettland, Juan Carlos Perez in Spanien und Siddhartha Bhattacharya in Indien, sowie Mario Messilio in England, von dem wir keine Anschrift haben. Detlef Jörg hörte am 13. Juni bei Radio HCJB auf der Kurzwelle 3995 kHz unseren Sendebeitrag. So, das war die Hörerecke im Juli 2026. An die Hörerfreunde, die geschrieben haben, geht ein nochmaliger Dank. Auf weitere Post freue ich mich sehr. Beste Grüße und Guti X von eurem Hörerpostbearbeiter Detlef.
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3: Matthias.
4: Ja?
3: Plauderei vor drei.
4: Ist mal wieder soweit.
3: Ja, und wir reden natürlich über das Bergfunk Open Air. Und wir wollen mal ein bisschen Emotionen hier fließen lassen. Es war ja bis jetzt eher so eine kühle Sendung. Du hast Emotionen zum Bergfunk.
4: Ja, genau, ich habe vorhin off-air sozusagen erzählt, was ich also auch ganz toll finde. Nämlich, wie liebevoll das alles gemacht ist. Also da wird so mit Holz irgendwelche Hütten gebaut, irgendwie so ein Kiosk und eben auch dieser Zwergfunk. Das ist alles so liebevoll selbst gebaut. Das ist nicht nur ein freundschaftliches Team, die da eine ganze Woche zusammenleben, auch auf dem Berg dann irgendwie in Zelten und Wohnwagen da zusammen sind und das aufbauen, sondern es ist auch so von der Machart so liebevoll gemacht. Und wenn du dann abends da bist und alles ist beleuchtet, bunt beleuchtet, wirklich, das ist so eine schöne Atmosphäre. Da läuft mir jetzt gerade richtig ein Schauer über den Rücken. Das ist so schön. Leute, das müsst ihr einfach erleben.
3: Also von der Warte geben wir unseren Hörern mal ganz unemotionalen Arbeitsauftrag. Wenn ihr hier zum Bergfunk seid, dann guckt euch abends mal an, wie schön es aussieht. Benson, hast du denn auch emotionale Erfahrungen und zum Bergfunk Open Air?
5: Was ich natürlich sagen kann, dass ich da Matthias total beipflichten kann. Also man kann sich mal anschauen, wie sich das Gelände über den Tag verändert. Also zum einen, wie es mit Leben gefüllt wird, wenn Leute kommen, und zum anderen, wie sich das tatsächlich
4: mit Liebe gefüllt wird.
5: Ja. Auch wirklich.
3: Liebe statt Kommerz war mal ein Slogan. Ja, die damalige Auseinandersetzung, als es da unklar war, wo es Bergfunk hingeht.
5: Das kann sein.
3: Ja. Liebe statt Kommerz.
5: Ja, genau. Auch das wird immer diskutiert. Nein, aber man kann sich dieses Gelände wirklich mal anschauen, wie es dann so mit Leben und Liebe gefüllt wird, wenn die Leute kommen, wie sich dann das Ganze verändert, wenn die Sonne untergeht, wenn so die ganzen Farben und sowas, wenn die ganze Beleuchtung rauskommt. Da gibt es schon echt das, wie du sagst, das lässt einen echt, ja, mit vielen schönen Erinnerungen zurück. Und es gibt halt auch immer Leute, die halt immer wieder da sind, das auch uns immer wieder zurückspiegeln, also sowohl Gästinnen als auch KünstlerInnen, die dann halt einfach immer wieder kommen und sich dann total wohlfühlen. Also wie gesagt, Kafka kommt zum Beispiel zum zweiten Mal.
3: Romano war auch schon, glaube ich, 2 oder 3 Mal da, ne?
4: Genau, und das Besondere ist auch, dass es auch nicht so elitär ist, von wegen, da sind die Künstler, da ist das Publikum, sondern viele mischen sich dann auch ins Publikum, ne?
5: Ja, das ist tatsächlich relativ oft so, dass Leute einfach aus dem Backstage dann mal sich übers Gelände bewegen, weil sie einfach auch mal schauen wollen, wie das da so ist, weil sie es erkunden wollen, weil sie selber mal zum Merchstand gehen wollen, um dann noch was abzuliefern, aber dann halt auch einfach sich den Zwergfunk zum Beispiel anschauen. Oder wie Romano zum Beispiel einmal einfach gesagt hat, ey, ich habe jetzt Hunger, ich habe Lust auf eine Bratwurst, also gehe ich los und gehe aufs Gelände. Also wir haben natürlich Catering für die KünstlerInnen hinten, aber er hat gesagt, er hat Lust auf eine Bratwurst, ist zum Grill gegangen, hat sich eine Bratwurst geholt. Ja, also auch das passiert dann.
4: Und wir von Fallwelle 370 stehen ja auch mit unserem kleinen Schnellreportagewagen jedes Jahr dort und übertragen. Und du, Rainer, bist ja auch so jemand, der so relativ wenig Hemmung hat, auch mal so berühmte Leute anzuquatschen. Und ich war auch immer erstaunt, wie viele denn Ja sagen und so einen Sender wie uns mit einem wahnsinnig großen Publikum dann auch ernst nehmen und tatsächlich zu uns kommen und da wirklich tolle Interviews auch geben. Finde ich beeindruckend.
3: Ich würde sagen, wenn ich auf die Uhr gucke, unsere Sendezeit ist vorbei. Es ist mal wieder wie im Fluge vergangen. Ich würde sagen, wir freuen uns zusammen auf ein sehr schönes Bergfunk 2026. Ich habe jetzt gelernt, wir treffen uns ja alle am Donnerstag, den 6. August, 18 Uhr zum Bergquiz, gucken uns das dreiviertelfertige Gelände an und dann geht's los am 7.8. Bergfunk Open Air, schöne Musik auf dem Funkerberg. Benson, vielen Dank, dass du da warst.
5: Ja, danke, dass ich da sein durfte. Es ist sehr aufregend. Ich war ziemlich nervös, tatsächlich hier live irgendwie dabei sein zu dürfen mal. Aber es hat mich auf jeden Fall sehr gefreut. Es hat sehr viel Spaß gemacht.
3: Wir haben übrigens gar nicht über deinen Podcast geredet. Das machen wir bei Gelegenheit mal. Ja, genau. Also, dann bleibt uns nur noch uns zu verabschieden und ich sage tschüss.
4: Macht's gut, Nachbarn.
3: Tschüss.
6: Tschüss und vergesst nicht, eure Antenne zu erden.
3: Und wie sich gehört, als letzter Titel ganz traditionell die Europahymne, gespielt von der United States Navy Band, Band ab.

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Rare Earth, let's celebrate another day of living. Vielleicht habt ihr ja noch einen anderen Grund zum Feiern, was weiß denn ich. Ich freue mich jedenfalls auf den Beginn der Croc Radio Show. Welcome to the world of Croc and Roll, jetzt mit 10cc.

0: die Band Saxon and Ride Like the Wind. Im Original hieß der Song doch irgendwie anders, oder? Hieß der nicht Cross Like the Christopher oder so? Ich kann mich nicht mehr erinnern. Ist auch egal. Let's ride like the wind out of the darkness right now and into the light too. Little Steven Matt, the Disciples of Soul in der Croc Radio Show.
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0: Es ist tatsächlich schon wieder Sommer und wir twisten alle mit den Pullen und eine unserer größten Flaschen unter den Reportern haben wir auch dieses Jahr wieder im Land rumgeschickt, um von ganz unwichtigen Ereignissen zu berichten. Hallo Bernd Blitz, wo bist du denn gerade?
1: Ich melde mich heute live aus Bielefeld von der diesjährigen Schubidu-Meisterschaft. In wenigen Augenblicken wird das Rekordteilnehmerfeld von drei Startern zu den Klängen von Schubidubi, Baby Love oder so ähnlich auf die Reise geschickt. Das reich zahlende und zahlreich erschienene Publikum ist sehr gespannt, ob sich auch in diesem Jahr wieder der Favorit Günther Karre durchsetzen wird. Neben mir steht der Schubidu-Organisator Karl-Heinz Karre. Herr Karre, ich habe da drei Fragen an Sie. Erstens, sind Sie mit Günther Karre eigentlich verwandt?
2: Das ist mein Bruder!
1: Aha, und warum nehmen Sie eigentlich nicht selber teil?
2: Weil er den besseren Schub hat.
1: Ah, gut, sagen Sie mal, Herr Karre, worum geht's hier überhaupt?
2: Wie, das wissen Sie nicht. Schubidu sagt doch alles.
1: Du?
2: Ja, Schubkarren schieben von Bielefeld nach Düsseldorf.
1: Na gut, dann gebe ich erstmal auf. Zurück.

Life makes you moving, life makes you grooving. Das war Frumpy mit einem Klassiker aus 1972, Life Without Pain. Und jetzt kommt das, was von Thin Lizzy noch übrig geblieben ist. Der Rest von Thin Lizzy nennt sich allerdings nicht mehr Thin Lizzy, sondern The Black Star Riders. Heavy Fire in der Grog Radio Show.

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guten alten 60er, 1963, Van Morrison and Bam und ihr Superhit Gloria. Noch was aus den 60ern jetzt. The Cycle, we had a good thing going here in der Krug.

0: Schichtwechsel auf der Polizeiwache mit Wachtmeister Bruno Klotz.
1: Morgen, Bruno.
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3: Ach, da war nur so ein Exhibitionist im Park.
1: Und? Hat er schon gestanden?

0: Band Krokus mit dieser Version von Summertime Blues. Es ist ja klar, dass eine Frühlingsblume im Sommer den Blues hat.
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Oh, Wahnsinn, unfassbar. Hier hat sich gerade in den letzten 3,5 Minuten die Luft verbogen. Das war Curved Air, eine kultige Band aus 1971, der Track Backstreet Love. Übrigens, seit 2008 ist die Band wieder reunited mit den Originalmitgliedern Sander, Christina und Daryl Way. Jetzt kommt noch mehr Kultband. Jefferson Airplane, beziehungsweise in diesem Fall aus der Jefferson Starship Ära 1980. Aus der LP Earth, hier ist Jane in der Croc Radio Show. Right.

Die Band heißt The Black Sorrows und macht ganz andere Musik, als ihr Bandname erwarten lässt. Das war allerdings der Track The Crack Up. But we don't need no crack up. We are coming on out tonight. The Crock Radio Show mit Melissa.

Bauernregel. 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

0: Bördern. Er hat wohl aufgrund der eben gehörten Bauernregel direkt die Flucht über die Grenze gesucht oder so. Over the border. Ich hau jetzt aber auch ab, denn die Crocshow ist so gut wie durch. Und das ist natürlich für euch der allerbeste Grund, einfach weiterhin dran zu bleiben.
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0: das war ja nicht so ganz hundertprozentig.
1: Herzlichen Glückwunsch, du hast den richtigen Sender gefunden. Hier spielen deine Hits nonstop.
2: 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Und zwar 105.6 im Sauerland, ziemlich genau 30 Jahre alt, vom 26. und 27.06.1990.
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Joe Vitale, eigentlich mehr bekannt als Singer, nein, nicht als Singer, sondern nur als Songwriter. Er hat zum Beispiel für Stephen Stills viele Songs geschrieben. Aber hier, das war ein Solo-Album von ihm, Joe Vitale, aus dem Album Plantation Harbor. Es ist 22 Uhr, 4 Minuten und Paradise Radio mit Sommerhits in der Sommerhitze. Es war ja echt heiß heute. Und es ist immer noch 23 Grad hier unterm Dach. Und ich muss mich jetzt ein bisschen abkühlen mit Südwind. Hier ist Kansas, the people of the south wind. 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

Yeah, the Trouble Boys. Thin Lizzy and the Trouble Boys. Und hier erstmal ein Fleischklaus. Hoffentlich hält das der Studioboden aus und das Mischpult und der Plattenspieler. Meatloaf, I'm gonna love you for both of us.

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2: 23 Uhr.

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Turn It On, Pearl Special, das Rockparadies auf Paradise Radio. Am Freitagabend, hier ist Molly Hatchet and we are beating the odds.

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1: Ja, altes Jingle, ne? 105,6 natürlich. Aber was soll's, hier laufen ja auch alte Platten und ein alter DJ sitzt vor dem alten Mikrofon, bedient die alten Regler an dem alten Mischpult. Und der Sender ist auch schon ganz schön alt. Hier ist die Purple. Und die sind auch schon alt.

0: Deep Purple aus dem Album The House of Blue Light, Black and White.
1: Es ist 23 Uhr.
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Das waren Notizen von einer verlorenen Zivilisation. Das hat nichts mit irgendwelchen Zivis zu tun. Nein, No, It's From The Lost Civilization heißt das Album von Tony O'Kay 1988 und das war der Track City Life. Wir leben nicht in dem Land, sondern auf dem... Scheiße, mein Manuskript ist auch nicht mal das, was es war. Da steht was auf Mist drauf. Hat hier gerade eine irgendwie Disco gespielt oder Volksmusik? Nur dann kann es schlecht riechen, aber diese Musik riecht gut. Hier ist Paradise Radio.

Kick Start My Heart. Alana Miles, bekannt aus der Hitparade. Ja, und trotzdem gut und richtig rockig. Black Velvet ist der Riesenhit gewesen in Amerika, in Deutschland, in England. Und was weiß ich noch, wo sonst? In Holland wahrscheinlich auch noch. Die hören auch noch ganz gute Musik, meist so. Und spielen sie auch. Radio Veronica. Und so weiter. Okay, das war auf jeden Fall Alana Miles aus ihrem ersten Album. Und das war dann auch gleichzeitig ihr Debütalbum, also zwei Alben auf einmal, ein Doppelalbum sozusagen. Kick Start My Heart. Und Paradise Radio hier auf 105,65 MHz mit dem Rock Paradies am Freitagabend, 23:12 Uhr. Hier ist David Lindley.

0: Die Welt ist voller Flaschen. Flaschen, wohin man schaut. Dort ein Berg leerer, stinkender Whiskyflaschen. Wirk. Langweilig und öde auch deutsche Bierflaschen. Und die sind auch noch mehrfach verwendbar. Igitt. Und erst diese hässlich grünen Weinflaschen mit Resten vom abgestandenen billigen Jahrgang von 1857. Bäh. Aber Langeweile in deutschen Saufhaushalten und Kneipen muss nicht mehr sein. Denn ab sofort gibt es aus dem Hause Wodka Gorbatschow auch Krimsekt der Marke Perestroika und edlen klaren Glasnost aus Sibirien. Nastrovje, Wodka Gorbatschow.
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0: Fleetwood Mac, Sky is the Limit.
1: Achso, das ist jetzt die Auflaufwelle. Jetzt muss man ein bisschen vorspulen. Moment, habe ich irgendwie was falsch gemacht? Aber jetzt, Don Henley. Jetzt, ja, jetzt. Gleich ist Mitternacht. Ich glaube, die Platte brauche ich gar nicht mehr spielen. Das lohnt sich überhaupt nicht mehr.

Das war Paul Simon mit The Sound of Silence. Ein frohes neues Jahr 2022. Hier ist Radio Powerrumpel und am Mikrofon euer Heiko. In dieser Sendung dreht sich alles um den Soundtrack von Die Reifeprüfung von 1967. Aber erstmal möchte ich Danke sagen für die vielen, vielen Empfangsberichte für unsere Sondersendung der Radio DX-Freunde. Bitte habt etwas Geduld bei der Beantwortung. Es sind wirklich sehr viele und bis ich alle Berichte abgearbeitet habe, kann es noch eine Zeit lang dauern. Eine Auswertung der Empfangsberichte präsentiere ich euch dann in der Februarsendung. Danke auch an alle Hörer und Radiokolleginnen und Kollegen, die so fleißig Werbung für unseren Mini-Marathon gemacht haben. Und danke natürlich auch an Channel 292 und das Kurzwellensendezentrum Moosbrunn für die problemlose Übertragung. Und natürlich möchte ich auch nochmal Danke sagen an die Kollegen der Radio DX-Freunde für ihre Beiträge. Heiko von Decade AM, Milena und Dennis von Studio 97.1 und natürlich Markus von Schanz FM. Danke, dass ihr so tolle Sendungen produziert habt. Und für mein Jubiläum im Februar

habe ich mir auch noch was ausgedacht. Später dazu mehr. Jetzt kommt erstmal wieder Musik aus dem Soundtrack von Die Reifeprüfung. Und zwar The Single Man Party Foxtrot von David Grusin. Und danach Paul Simon mit Mrs. Robinson. Hier bei Radio Power Rumpel.

0: Kommen wir nun zum Inhalt des Filmes.
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0: 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Ben kommt frisch vom College. Ihm zu Ehren geben seine Eltern eine große Party. Zu später Stunde bittet die attraktive Mrs. Robinson Ben, sie nach Hause zu fahren. Dort versucht sie, den schüchternen Jungen zu verführen. Leider wird sie dabei von ihrem Mann gestört. Aber so leicht gibt Mrs. Robinson nicht auf. Schließlich erliegt Ben ihrem Charme und eine leidenschaftliche Affäre beginnt. Doch eines Tages geht Ben auf Bitten seiner Eltern mit Mrs. Robinsons hübscher Tochter Eileen aus. Ein Abend mit Folgen. Eileen und Ben verlieben sich ineinander. Mrs. Robinson wird zu einer eifersüchtigen Furie. Die Reifeprüfung besticht durch witzige Dialoge und großartige Hauptdarsteller. Allem voran Dustin Hoffman, der damals bereits 30 Jahre alt war. Zum Kultstatus des Films trug auch der fantastische Soundtrack von Simon und Garfunkel mit dem unvergesslichen Song Mrs. Robinson bei. Hören wir jetzt Sunporch Cha-Cha-Cha von David Crossin und danach Scareboard Fair Canticle von Simon and Garfunkel.

Ihr hört immer noch Radio Power Rumble mit dem Soundtrack aus dem Film Die Reifeprüfung. Ja, der Film, nachdem bereits die Romanvorlage ein großer Erfolg war, avancierte auch die Verfilmung sofort zum Hit. Nicht zuletzt wegen der vorurteilsfreien Zeichnung einer verhängnisvollen Affäre mit einer verheirateten Frau. Von insgesamt 7 Nominierungen erhielt Die Reifeprüfung den Oscar für die beste Regie. Hört ihr nun On the Strip von David Grusin und danach Paul Simon mit April Come, She Will.

Hier ist Radio Powerrumpel mit dem Soundtrack von Die Reifeprüfung. Der Regisseur. Nach dem Erfolg seines Debüts Wer hat Angst vor Virginia Woolf konnte Mike Nichols, Jahrgang 1931, seinen Ruhm mit Die Reifeprüfung manifestieren. Nichols gilt als Schauspieler, Regisseur, war 5-mal Oscar nominiert und gewann einen. Wichtige Filme: Catch 22, Silkwood und Hautnah. Die Schauspieler. Für Dustin Hoffman, Jahrgang 1937, bedeutete der Part den internationalen Durchbruch. Bis heute brilliert der 7-mal für den Oscar nominierte und 2-mal ausgezeichnete Star gleichermaßen in komödiantischen und dramatischen Rollen. Wichtige Filme: Die Unbestechlichen, Kramer gegen Kramer, Rain Man. Auch für Anne Bancroft, 1931 bis 2005, die bis dahin in Nebenrollen und auf der Bühne glänzte, bedeutete der Film den Durchbruch zum Star. Sie ist für immer untrennbar mit Simon & Garfunkels Song Mrs. Robinson verbunden. Hör dir jetzt von David Crescin The Fogs und danach Simon & Garfunkel mit Scarborough Fair Sentinel.

0: Kritik, Anregungen, detaillierte Empfangsberichte gehen an folgende E-Mail-Adresse:
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0: Für euren detaillierten Empfangsbericht gibt es natürlich auch eine eQSL-Karte. Jetzt bekommt ihr erstmal wieder den Soundtrack von Die Reifeprüfung auf die Ohren. David Grissom mit The Great Effect und danach The Big Bright Green Pleasure Machine von Paul Simon.

Hier habe ich noch einen Kommentar von der Premiere Filmredaktion. Der Kultfilm einer ganzen Generation, Mike Nichols Oscar-prämiertes Pop-Kunstwerk, bringt den amerikanischen Zeitgeist der späten 60er Jahre auf den Punkt. Perfekt transportiert Dustin Hoffman das Lebensgefühl einer illusionslosen Jugend zwischen elterlicher Spießigkeit und sexueller Befreiung. Selten hat ein Soundtrack besser gepasst. Simon & Garfunkel sorgen mit ihren melancholisch verträumten Songs für die einzigartige Stimmung dieses legendären Films. Hör dir jetzt Woo von David Crossing und danach Paul Simon mit Mrs. Robinson.

0: Ja, ein super Film mit einem super Soundtrack, finde ich. Falls ihr auch einen Film mit einem starken Soundtrack kennt, dann lasst es mich wissen. Ich habe zwar noch genug Material für mindestens 30 Sendungen, aber eine neue Idee schadet natürlich nicht. Wenn ihr einen Soundtrack von einem Film gerne hier in der Sendung hören möchtet, dann schreibt mir doch an radio.pr@partyheld.de. Jetzt kommt erstmal der letzte Titel aus dem Film Die Reifeprüfung, und zwar The Sound of Silence von Paul Simon, hier bei Radio Power Rumpel.
1: Hello.

Ja, das war sie schon fast. Die 56. Sendung von Radio Powerrumpel im neuen Jahr. Ihr könnt uns auf der Kurzwelle hören. Und zwar jeden zweiten Sonntag im Monat. Um 14 Uhr UTC auf 6070 kHz und um 16 Uhr UTC auf 3955 kHz. Und den Freitag nach dem zweiten Sonntag des Monats um 13 Uhr UTC auf 6070 kHz und um 16 Uhr UTC auf 3955 kHz. Ortszeit in Mitteleuropa eine Stunde mehr rechnen. Also 16 Uhr UTC ist dann 17 Uhr MEZ. Und nächsten Monat, das ist der Februar, da feiern wir wieder Jubiläum, nämlich unser viertes Jubiläum auf der Kurzwelle. Und zu diesem Anlass bekommt jeder, der einen Empfangsbericht schickt, eine echte QSL-Karte zugeschickt per Post. Da scheuen wir keine Kosten und Mühen. Und natürlich im Februar gibt es auch die Auswertung der Empfangsberichte vom 100-Kilowatt-Marathon der Radio DX-Freunde. Falls ihr da noch keine Empfangsbestätigung bekommen habt, bitte habt etwas Geduld. Es sind sehr, sehr, sehr viele Empfangsberichte bei mir gelandet. Die sind noch in Bearbeitung. Aber wie gesagt, vergesst bitte nicht, am nächsten Monat, im Februar, bekommt jeder, der einen Empfangsbericht schickt, eine echte QSL-Karte. Ja, und nun darf ich mich verabschieden hier von der Kurzwelle. Aber zwei Titel habe ich noch, und zwar Mrs. Robinson, passend zu dem Film, in den Coverversionen von Frank Sinatra und dann noch die Version von den Lemonheads. Tja, dann bleibt mir nur Folgendes zu wünschen, ein weiterhin schönes 2022 und immer guten Empfang hier auf der Kurzwelle. Tschüss, euer Heiko.

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1: Zur Hörerclub-Ecke im Monat Januar 2022 begrüßen euch aus Ottenau recht freundlich Bernd und
2: Sabrina. Zu seinem Goldpreisgewinn von RTI Aktion Akustische Ansichtskarte gratulieren wir unserem Hörerclub-Mitglied Michael Dulisch.
1: Für freundliche Grüße im DX-Wunschkonzert im Dezember 2021 bei Museumsradio 1476 AM bedanke ich mich bei Rolf Ehriger, Andrea und Heidi Knecht sowie Josef Klein, Igal Benger, Christian Spremberg und Christoph Bernauer für ihre Teilnahme und Interesse an unserer Hörerclub-Unterhaltung vom 11. Dezember bedanken wir uns bei
2: Agnes, Bernd, Dieter, Hans-Werner, Hartmut, Herbert,
1: Klaus, Manfred, Oliver, Sabrina und Ralf.
2: Zu Ihrem Gewinn beim Quiz Was wissen Sie über Albanien? Gratulieren wir Kai Samolowitz und unserem Hörerclub-Mitgliedern Jörg Lehmens-Hofmann und Helmut Matt. Zu seinem Gewinn beim Quiz der Jubiläumssendung von 5 Jahre SM Radio gratulieren wir unserem Hörerclub-Mitglied Ralf Urbanzig und bedanken uns auch bei allen weiteren teilnehmenden Hörerclub-Mitgliedern wie Thomas Becker, Paul Gagger und Andreas Fessler.
1: Ich versuche, alle deutschsprachigen Programme auf der Kurzwelle zu unterstützen. Durch meine Empfangsberichte, Hinweise auf die entsprechenden Sendungen in der RTI-Hörerclub-Ecke oder den RTI-DX-Tipps.
2: Die Hörerclub-Ecke ist durch die zeitliche Vorgabe auf 5 Minuten begrenzt. Deshalb passen nicht alle Beiträge in die monatliche Ausgabe. Aber hier der Hinweis auf die Sendung von unserem Hörerclub-Mitglied Nöri. Die Musikallee gibt es am 4. Januar 2022 auf 3955 kHz um 22 Uhr UTC. Die Wiederholung am 22. Januar 2022 auf 6070 kHz um 14 Uhr UTC. Eine weitere Bitte von unserem Hörerclub mit Nuri: bei Empfangsberichten doch eine genaue Angabe zu Datum, Uhrzeit, Frequenz, Symbol, Bewertungen und Programmdetails mitzuteilen.
1: Beim Versand der letzten RTI-Hörerclub-Infos des Jahres 2021,
2: die nicht nur an die Hörerclub-Mitglieder, sondern auch an weitere mit RTI oder unserem Hörerclub Ottenau verbunden sind, gab es unter anderem wiederum Fehlermeldungen vom Achim Kiesel, Michael Willroth, Ulrich Beschken, Dirk Branke, Wolfgang Zander, Rolf Endres, Michael Prawanski, Hans Haas und einigen weiteren Kurzwellenfreunden.
1: Wenn jemand von euch noch Interesse an einer Kontaktaufnahme hat, teilt mir doch bitte eure gültige E-Mail-Adresse mit, da ich bei den letzten Versuchen nicht zustellbare Adressen aus dem E-Mail-Verteiler genommen habe. Wie so oft endet auch die heutige Hörerclub-Ecke mit traurigen Meldungen. Einige Jahre traf ich bei den SWL CSDX-Camps in Merchweiler Werner Schauermann und gemeinsam mit seiner Tochter Rebecca, Peter Hell, Josef Rieger und Erwin Winter hatten wir oft nette Unterhaltungen und einen freundschaftlichen und hilfreichen Erfahrungsaustausch. Neben der Kurzwelle verband mich mit Werner auch das Interesse am Fußball und so versuchte ich auch zu EM- oder WM-Spielen die Sondersendungen von Radio Dr. Tim zu empfangen. In den letzten Jahren bekam ich leider keine Antwort mehr von ihm und hatte auch keinen Erfolg mehr bei meinen Versuchen, Radio Dr. Tim auf der Kurzwelle zu empfangen.
2: Wir vermissen die Kontakte zu unseren Hörerclub-Mitgliedern Armin und Marco. Vielleicht hat jemand weitere Angaben und kann uns informieren.
1: Vor Weihnachten erreichte mich auch die traurige Nachricht, dass Arnulf Piontek leider verstorben ist. Arnulf informierte mich viele Jahre bis Oktober 2020 über die Sendepläne der Stimme Koreas. Den Sendeplan zur Sommerzeitumstellung hat er zwar noch an einige Hörer verschickt, doch ich hatte den leider nicht mehr erhalten. Auf meine weiteren E-Mails an ihn bekam ich statt einer Antwort nur eine Fehlermeldung von seiner E-Mail-Adresse. Wir werden Werner
2: und Arnulf beim 41-jährigen überregionalen DX-Treffen am 14. Mai 2022 gedenken und Ihnen ein ehrendes Andenken bewahren.
1: Damit verbleiben mit freundlichen Grüßen
2: und besten Wünschen für das neue Radiojahr 2022 Sabrina und
1: Bernd, RTI Hörerclub Ottenau.
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2: Wo andere aufhören, machen wir weiter.

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